0: Die Stimmung sei gut und sehr konstruktiv gewesen, heißt es. Seit einer Woche gilt jetzt wieder der Tankrabatt. Der Bund verzichtet auf Steuern in Höhe von knapp 17 Cent pro Liter, um die Autofahrer zu entlasten. Das Ganze ist aber weiter ziemlich umstritten.
1: Bisher sehen sich eher die Kritiker bestätigt. Der Tankrabatt werde, wie befürchtet, nicht vollständig an die Autofahrerinnen und Autofahrer weitergegeben, rechnen zum Beispiel Experten des IFO-Instituts vor. Teilweise gäbe es erhöhte Preise, für die keine offensichtliche Erklärung durch Ölpreis- oder Währungswechselkurse erkennbar sei. Branchenvertreter der Tankstellengesellschaften behaupten dagegen, die 17 Cent Steuersenkung werde weitergegeben. Allerdings seien die Einkaufspreise für Kraftstoffe am Weltmarkt zuletzt gestiegen. Das sei angeblich auch bei früheren Tankrabatten so gewesen. Ronny Torau, Nachrichtenredaktion.
0: Der frühere Präsident des Bundesnachrichtendienstes, August Hanning, sitzt nun in Untersuchungshaft. Ein Ermittlungsrichter am Bundesgerichtshof in Karlsruhe setzte den Haftbefehl gegen den 80-Jährigen in Vollzug. Ihm wird Spionage vorgeworfen.
2: Nach seiner Beamtenlaufbahn soll Hanning über Jahre von seinem früheren Büroleiter interne BND-Dokumente bekommen und für seine Tätigkeit als Sicherheitsberater verwendet haben. Kunden dieses Geschäftsmodells sollen unter anderem Nachrichtendienste anderer Länder gewesen sein. Welche genau ist unklar, auch welche geheimen BND-Infos so nach außen gedrungen sind. Der frühere Büroleiter sitzt auch schon in Untersuchungshaft wegen Beihilfe. Jan-Henner Reitze, Nachrichtenredaktion.
0: Bei Biesenthal im Landkreis Barnim hat es einen schweren Verkehrsunfall gegeben. Ein Auto ist dort frontal mit gleich drei Mopeds zusammengestoßen. Vier Menschen sind dabei ums Leben gekommen. Das Unglück hat sich am Abend auf einer Landstraße in Brandenburg ereignet. Die genauen Umstände des Unfalls werden noch untersucht.
3: Das Wetter.
4: Ungemütliche Nacht ist es derzeit, es ist bedeckt, es regnet, teilweise ist sogar Gewitter örtlich mal drin und auch Starkregen. Und nachher im Tagesverlauf geht es eigentlich so weiter, also relativ regnerisch, auf jeden Fall wolkig und Temperaturen so zwischen 12 und 16 Grad. Und auch der Freitag wird eher ungemütlich, sehr viel Regen ist dabei, bis 14 Grad. Am Samstag gibt es zumindest wieder ein paar trockenere Phasen.
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5: Zurzeit liegen uns keine Meldungen vor. Wir wünschen allen unterwegs gute Fahrt.
4: Schönen Donnerstag, wir sind bei euch jetzt mit drei Hits am Stück. Roxette, Rag & Bone Man und den Anfang macht der, der auch ja, bei Max Giesinger zum Geburtstag eingeladen war. Und zwar hat Max Giesinger auf Sylt gefeiert. Na klar musste er seinen besten Buddy Michael Schulte einladen. Waterfall hören wir jetzt.
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1: Anja hat sich bei uns mit ihrem Wunsch über unsere Homepage gemeldet. Sie hat Anfang Dezember Geburtstag, sie wird 40 und das wird die erste große Party, die sie schmeißt.
2: Also ich feiere auch das erste Mal groß. Ich habe meinen 18., meinen 30., ich habe noch nie groß gefeiert und die Leute verpflegen stresst mich total.
1: Ja, die Location hat sie schon. 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Deko und Getränke sind auch geplant, nur das Essen noch nicht. Und da kommen wir jetzt ins Spiel.
2: Ich könnte mir so einen Foodtruck gut vorstellen. 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
1: Genau, Anja hat sich nämlich beim Wunscherfüller hier bei uns einen Foodtruck für 50 wilde Partygäste gewünscht und den Wunsch erfüllen wir.
2: Das ist ein Traum. Oh mein Gott, ich weiß gar nicht, wie ich sagen soll. Danke, vielen, vielen Dank.
1: Sehr, sehr gerne. Kein Wunsch ist uns zu groß, zu verrückt oder zu klein. 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Schickt uns einfach euren Wunsch auf unserer Homepage, geht das? Oder sucht euch was Schönes auf unserer Wunschliste aus, ja? Und mit ein bisschen Glück wird euer Wunsch dann heute schon wahr.
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0: Das Wetter.
1: Das ist eine sehr, sehr ungemütliche Nacht, mit der wir da gerade rechnen müssen. Immer mal wieder gibt es Starkregen örtlich. Es kann auch mal ein Gewitter dabei sein, 9 bis 12 Grad. Und nachher im Tagesverlauf wird es nicht so richtig viel wärmer, 12 bis 16 Grad. Dann und auch da immer mal wieder Regen, teilweise auch kurze Gewitter, aber das nur örtlich. Und ja, von der Sonne ist eigentlich heute dann im Tagesverlauf nichts zu sehen. Am Freitag wird es dann auch eher ungemütlich. Sehr viel Regen und sehr viel Wolken und Temperaturen dann auch nur noch so bis 14 Grad.
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2: Zurzeit liegen uns keine Meldungen vor. Wir wünschen allen unterwegs gute Fahrt.
1: Kurz nach 2:30, ich wünsche euch eine sehr, sehr schöne Nacht. Wir sind musikmäßig immer auf eurer Seite. Egal, was ihr machen müsst, wenn ihr gerade wach bleiben müsst, weil ihr im Auto unterwegs seid oder in der Nachtschicht hängt oder weil ihr einfach nicht schlafen könnt. Hey, wir sind bei euch, an eurer Seite. Jetzt gleich mit Inner Circle aus den 90ern. Mark Ember ist dabei und auch Adione macht den Anfang. Friends, schöne Nacht mit uns.
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0: Topic zusammen mit Becky G und Sorry Puppy. Jetzt geht die Nacht natürlich weiter. Wir begleiten euch. Johanna Tänzer übernimmt euch. Ich bin Kevin Zimmer und raus. Bis dann. Tschüss.
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1: Ich bin Dirk Zeitler. Seit einer Woche gilt jetzt wieder der Tankrabatt. Der Bund verzichtet auf Steuern in Höhe von knapp 17 Cent pro Liter, um die Autofahrer zu entlasten. Das Ganze ist aber weiter ziemlich umstritten.
2: Bisher sehen sich eher die Kritiker bestätigt. Der Tankrabatt werde, wie befürchtet, nicht vollständig an die Autofahrerinnen und Autofahrer weitergegeben, rechnen zum Beispiel Experten des IFO-Instituts vor. Teilweise gäbe es erhöhte Preise, für die keine offensichtliche Erklärung durch Ölpreis- oder Währungswechselkurse erkennbar sei. Branchenvertreter der Tankstellengesellschaften behaupten dagegen, die 17 Cent Steuersenkung werde weitergegeben. Allerdings seien die Einkaufspreise für Kraftstoffe am Weltmarkt zuletzt gestiegen. Das sei angeblich auch bei früheren Tankrabatten so gewesen. Onni Torau, Nachrichtenredaktion.
1: Der Koalitionsausschuss von Union und SPD ist nach rund 4 Stunden zu Ende gegangen. Über Ergebnisse soll erst am Morgen informiert werden. Voraussichtlich schriftlich. Eine Pressekonferenz ist diesmal nicht geplant. Hauptthemen waren der Haushalt 2027 und die Umsetzung bereits beschlossener Reformen. Die Stimmung sei gut und sehr konstruktiv gewesen, heißt es. Mit Durchsuchungen in verschiedenen Städten in NRW, in Berlin und den Niederlanden ist die Polizei gegen eine Bande von Goldschmugglern vorgegangen. 3 Hauptverdächtige wurden festgenommen. Es geht um den Verdacht der Geldwäsche.
3: Mit Geld aus Drogengeschäften soll die Bande bei verschiedenen Juwelieren Altgold gekauft haben. Das wurde eingeschmolzen und zu Barren verarbeitet. Die wurden dann in die Türkei geschmuggelt. Insgesamt geht es um 4 Tonnen Gold im Wert von mehr als 200 Millionen Euro. Die Geldwäsche soll die Bande sozusagen als Dienstleistung angeboten haben. Sichergestellt wurden auch mehrere Autos mit professionell eingebauten Schmuggelverstecken. Jan-Henner Reitze, Nachrichtenredaktion.
1: Der Tod der 87-jährigen Maricarmen Abascal hat Spanien erschüttert. 2 Wochen nach ihrer Zwangsräumung in Madrid ist sie gestorben. Demonstranten hielten eine Schweigeminute ab und zogen anschließend vor das Parlament, wo Regierungsdekrete für mehr Mieterschutz gescheitert waren. Die Gewerkschaften haben zu einem landesweiten Generalstreik am 11. November aufgerufen.
4: Das Wetter.
5: In der Nacht ist es bewölkt und regnerisch. Teilweise kann es auch gewittern. Dazu gibt es Tiefstwerte zwischen 12 und 9 Grad. Der Tag startet dann genauso durchwachsen mit Regen und Wolken. Und dann werden es auch nur noch so 12 bis 16 Grad im Verlauf des Tages.
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7: Zurzeit liegen uns keine Meldungen vor. Wir wünschen allen unterwegs gute Fahrt.
5: Zusammen, willkommen in dieser Nacht. Ich bin Johanna Tänzer, ich bin bei euch.
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0: 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Leute, wusstet ihr, dass Louis Capaldi ein Unfall ist? Ja, ich weiß, das klingt jetzt ganz schön hart, ne? Aber Louis' Mutter ist damals schwanger geworden, obwohl der Vater so eine Vasektomie hatte. Also eigentlich schnippschnapp, ne? Das sollte eigentlich nicht mehr. Aber hat dann doch. Und das zum Glück, weil diese Stimme hätten wir wirklich sonst sehr vermisst. Wir sagen Happy Birthday Louis Capaldi, er ist gerade 30 geworden. Und mein Kollege Jonas Mikulajczak aus der Musikredaktion gratuliert.
1: Ja, ganz ehrlich, also wenn das mit der Musik nicht geklappt hätte, dann hätte Louis Capaldi aber auch locker Comedian werden können.
2: So didn't the tour sell out before your debut album came out?
3: Yeah, it
2: is. How is that possible?
3: Just raw sex appeal.
1: Für manche ist es seine Anziehungskraft, für manche sein Humor, aber ich glaube für alle seine unglaublich markante Stimme.
4: So, before you go.
1: Mit 11 schmuggelt Louis Capaldi sich in lokale Pubs, um mit seiner Gitarre aufzutreten. 2018 dann der Raketenstart seiner Karriere. Seine erste Single, Bruises, hat in kürzester Zeit über 20 Millionen Streams auf Spotify angesammelt.
4: There must be something in the water. Every day it's getting colder.
1: Seine erste Arena-Tour war ausverkauft, noch bevor sein Debütalbum überhaupt rausgekommen ist. Das hat vor ihm noch niemand geschafft.
3: Lots of seats,
4: yeah.
3: Lots of bums and seats and lots of money in my fucking pocket.
1: Louis Capaldi überzeugt durch Musik und einen unglaublich ehrlichen Charakter. Doch es sollte nicht alles für immer glatt laufen. 2023 wird bei ihm Tourette diagnostiziert. Auf der Bühne kriegt er immer öfter starke Ticks und teilweise müssen die Fans sogar seine Songs für ihn fertig singen. Louis Capaldi entscheidet im gleichen Jahr, sich für unbestimmte Zeit aus der Öffentlichkeit zurückzuziehen und sich auf seine Gesundheit zu konzentrieren. Doch die Geschichte hat natürlich ein gutes Ende. Seit letztem Jahr ist Louis Capaldi wieder zurück. Er spielt wieder Live-Auftritte, arbeitet an seinem dritten Album und feiert seinen 30. Geburtstag. Also alles Gute, Louis Capaldi.
0: Ja, und wir gratulieren natürlich mit einem Song. Louis Capaldi mit Forget Me, jetzt für euch.
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1: Die Nacht bringt viele Wolken und Regen. Dazu gibt's Tiefstwerte zwischen 12 und 9 Grad. Später wird's dann leider auch nicht viel schöner. Es bleibt durchwachsen mit viel Regen über den Tag verteilt. Dazu haben wir nur noch 12 bis 16 Grad.
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2: Zurzeit liegen uns keine Meldungen vor. Wir wünschen allen unterwegs gute Fahrt.
1: Hi zusammen, Johanna Tänzer ist hier. Wir verbringen diese Nacht zusammen und machen es uns natürlich schön hier. Nee, schlechte Laune, Leute kennen wir gar nicht, ja? Wir gehen da voll mit Icona Pop. Nachtdienst? I love it.
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1: Ich bin Dirk Zeitler. Der Koalitionsausschuss von Union und SPD ist nach rund 4 Stunden zu Ende gegangen. Über Ergebnisse soll erst am Morgen informiert werden. Voraussichtlich schriftlich. Eine Pressekonferenz ist diesmal nicht geplant. Hauptthemen waren der Haushalt 2027 und die Umsetzung bereits beschlossener Reformen. Die Stimmung sei gut und sehr konstruktiv gewesen, heißt es. Die Mehrheit der Deutschen ist einer Umfrage zufolge tief enttäuscht von Friedrich Merz als Bundeskanzler. 48% stimmten der Aussage, die Kanzlerschaft von Friedrich Merz ist gescheitert, voll und ganz zu. Weitere 19% stimmten der Aussage eher zu. Das geht aus einer Umfrage im Auftrag des Spiegel hervor.
2: Friedrich Merz kommt aus dem Umfragetief einfach nicht raus. Die Mehrheit der Deutschen sieht keine Zukunft für ihn als Kanzler. In den ostdeutschen Bundesländern fällt das Urteil härter aus. Dort halten 80% der Befragten die Kanzlerschaft für gescheitert. Einen klaren Nachfolger für Merz in der Union haben die Befragten allerdings nicht im Blick. CSU-Chef Söder, Innenminister Dobrindt oder NRW-Ministerpräsident Wüst. Eine klare Mehrheit hält keinen davon für einen besseren Kanzler. Thomas Bremser, Nachrichtenredaktion.
1: Seit einer Woche gilt jetzt wieder der Tankrabatt. Der Bund verzichtet auf Steuern in Höhe von knapp 17 Cent pro Liter, um die Autofahrer zu entlasten. Das Ganze ist aber weiter ziemlich umstritten.
3: Bisher sehen sich eher die Kritiker bestätigt. Der Tankrabatt werde, wie befürchtet, nicht vollständig an die Autofahrerinnen und Autofahrer weitergegeben, rechnen zum Beispiel Experten des IFO-Instituts vor. Teilweise gäbe es erhöhte Preise, für die keine offensichtliche Erklärung durch Ölpreis- oder Währungswechselkurse erkennbar sei. Branchenvertreter der Tankstellengesellschaften behaupten dagegen, die 17 Cent Steuersenkung werde weitergegeben. Allerdings seien die Einkaufspreise für Kraftstoffe am Weltmarkt zuletzt gestiegen. Ronny Tochau, Nachrichtenredaktion.
1: NRW-Ermittler haben einen großen Schlag gegen die Cybercrime-Bande Xilin gelandet. Der 28-jährige mutmaßliche führende Kopf der russischen Hackergruppe ist im Mai in Tokio festgenommen und vergangene Woche nach Deutschland ausgeliefert worden. Seit 2024 soll Xilin fast 4000 Unternehmen und Institutionen weltweit angegriffen haben.
4: Das Wetter.
5: Der Tag startet bewölkt und auch regnerisch. Im Tagesverlauf kann es mal kurz auflockern, aber es bleibt eher ungemütlich. Dazu ist es auch sehr viel kühler als die letzten Tage. Maximal 16 Grad werden es heute, also definitiv eine Jacke anziehen.
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7: Zurzeit liegen uns keine Meldungen vor. Wir wünschen allen unterwegs gute Fahrt.
5: Ja, hi zusammen. Johanna Tänzer ist hier. Herzlich willkommen in diesem frühen Donnerstag. Ich spiele euch jetzt hier 3 Hits am Stück. Los geht's mit Bibi Rexha und New Religion.
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0: Oh, ist das schön. Teddy Swims mit Perfect Man, die neue Single hier bei uns. Leute, geht ihr gerne baden? Ganz ehrlich, ich kann mit Baden gar nichts anfangen. Also es gibt ja sogar Leute, die gehen morgens baden und da denke ich mir so, was ist denn bei euch los? Also weil, da wird man doch nicht von wach, da kriege ich eher Kreislauf von, da will ich mich wieder hinlegen. Gerade war Tag der Badewanne und unser Hannes, der fühlt diesen Tag auch so gar nicht.
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2: Als Mensch bist du ja entweder Typ Dusche oder Typ Wanne. Ich muss allerdings direkt sagen, dass ich mit Baden irgendwie nichts anfangen kann. Ja, du liegst da in deiner eigenen Suppe und musst danach eh nochmal duschen. Für mich sind Badewannen zum Abwaschen von Dingen, die man sonst schlecht sauber bekommt. Grillroste, Neoprenanzüge oder den Hund. Duschen, das ist doch das bessere Baden. Wacker fix drunter, dann hast du auch eine Brause, womit du an schwer erreichbare Stellen kommst. Ja, und unter der Dusche zu pieseln ist kein Thema. Aber beim Baden? Mir wird in der Badewanne auch so schnell langweilig. Ja, du hast ja nichts zu tun. Als Kind, da hast du ja einen halben Wasserpark aufgebaut. Quietschenten, Wasserräder, Piratenschiff. Darfst du heute alles nicht mehr. Meine Freundin wollte mich mal mit einem romantischen Bad überraschen. Als ich gefragt habe, ob sie lieber Pirat oder Wasserschutzpolizei sein will, dachte sie erst noch, das ist ein interessantes Rollenspiel. Als ich dann wirklich die Flotte zu Wasser gelassen habe, ja, da ging die Stimmung aber den Abfluss runter. Aber so ist das. Heute darfst du nur da sitzen und zugucken, wie du langsam schrumpelig wirst. Also immer dran denken. Lieber schlecht geduscht, als gut gebadet.
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0: Der Tag bringt viele dunkle Wolken und auch immer wieder Regen und es ist deutlich kühler als die letzten Tage. Maximal 12 bis 16 Grad bekommen wir heute.
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2: A448 Dortmund-Witten-Bochum-West zwischen Kreuz Dortmund-Witten und Witten-Annen, 2 Kilometer Stau. Wir wünschen allen unterwegs gute Fahrt.
0: Hallo, moin zusammen, Johanna Tänzer ist hier. Oh, es gibt so Songs, die hat man ewig nicht gehört, aber wenn man sie hört, dann denkt man jedes Mal so, Mann, richtig guter Song, cooler Vibe in diesem Song. So geht's mir immer bei dem Song, den ich euch jetzt spiele, nämlich Sonique mit Sky aus dem Jahr 2000. Viel Spaß damit.
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1: Ich bin Dirk Zeitler. Der Koalitionsausschuss von Union und SPD ist nach rund 4 Stunden zu Ende gegangen. Über Ergebnisse soll erst am Morgen informiert werden. Voraussichtlich schriftlich. Eine Pressekonferenz ist diesmal nicht geplant. Hauptthemen waren der Haushalt 2027 und die Umsetzung bereits beschlossener Reformen. Die Stimmung sei gut und sehr konstruktiv gewesen, heißt es. Der frühere BND-Präsident August Hanning sitzt nun in Untersuchungshaft. Ein Ermittlungsrichter am Bundesgerichtshof in Karlsruhe setzte den Haftbefehl gegen den 80-Jährigen in Vollzug. Ihm wird Spionage vorgeworfen.
2: Nach seiner Beamtenlaufbahn soll Hanning über Jahre von seinem früheren Büroleiter interne BND-Dokumente bekommen und für seine Tätigkeit als Sicherheitsberater verwendet haben. Kunden dieses Geschäftsmodells sollen unter anderem Nachrichtendienste anderer Länder gewesen sein. Welche genau ist unklar, auch welche geheimen BND-Infos so nach außen gedrungen sind. Der frühere Büroleiter sitzt auch schon in Untersuchungshaft wegen Beihilfe. Jan-Henner Reitze, Nachrichtenredaktion.
1: Sicherheitsbehörden haben nach Angaben der nordrhein-westfälischen Landesregierung im Ausland ein Mitglied der russischen Hackergruppe Shilin festgenommen. Dabei handelt es sich um eines der bekanntesten und aggressivsten Hackernetzwerke weltweit, so das NRW-Innenministerium.
3: Der festgenommene 28-jährige Russe sei einer der führenden Köpfe der Hackergruppe Shilin, so NRW-Innenminister Reul. Ermittler des Landeskriminalamtes hätten die Hackergruppe infiltriert und monatelang überwacht. Schließlich habe der 28-Jährige im Mai in Japan Urlaub machen wollen. Dort sei er in Tokio festgenommen und inzwischen nach Deutschland ausgeliefert worden. Die Hackergruppe habe weltweit tausende Unternehmen erpresst, in Deutschland 150 und Milliarden an Lösegeldforderungen gestellt. Onni Thorau, Nachrichtenredaktion.
1: Der Tod der 87-jährigen Maricarmen Abascal hat Spanien erschüttert. 2 Wochen nach ihrer Zwangsräumung in Madrid ist sie gestorben. Demonstranten hielten eine Schweigeminute ab und zogen anschließend vor das Parlament, wo Regierungsdekrete für mehr Mieterschutz gescheitert waren. Die Gewerkschaften haben zu einem landesweiten Generalstreik am 11. November aufgerufen.
4: Das Wetter.
5: Der Tag startet bewölkt und auch regnerisch. Im Tagesverlauf kann es mal kurz auflockern, aber es bleibt eher ungemütlich. Dazu ist es auch sehr viel kühler als die letzten Tage. Maximal 16 Grad werden es heute, also definitiv eine Jacke anziehen.
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7: A448 Dortmund-Witten-Bochum-West zwischen Kreuz Dortmund-Witten und Witten-Annen 2 Kilometer Stau. Wir wünschen allen unterwegs gute Fahrt.
5: Guten Morgen zusammen, Johanna Tänzer ist hier. Willkommen am frühen Donnerstag. Habt ihr das mitbekommen von dem Typen aus England? Der ist einfach einmal komplett um die Welt gelaufen. Und zwar wirklich alles zu Fuß oder er ist geschwommen. 50.000 Kilometer hat er hinter sich gelassen. Und gut, es hat auch ein bisschen gedauert, ja? Also der hat insgesamt 28 Jahre dafür gebraucht. Finde, das ist auf jeden Fall nochmal eine kleine Inspiration für uns alle heute, vielleicht nochmal eine Runde spazieren zu gehen. Also ich habe bisher, um die Uhrzeit 300 Schritte gesammelt. Wer unterbietet das?

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0: Iggy Kelly mit Miracle.
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0: Guten Morgen an diesem frühen Donnerstag. Claudia Löhr ist bei mir.
2: Hallo.
0: Hallo. Was muss ich denn wissen, um heute gut durch den Tag zu kommen?
2: Für deine müden Augen hätte ich da mal einen Tipp, meine Liebe.
0: Hey, was? Das sind ja wohl 1A.
2: Ja, heute ist der Welttag des Sehens.
0: Ah ja.
2: So, kennst du denn schon die 20-20-20-Regel?
0: Nee.
2: Ich kannte das auch noch nicht. Du solltest alle 20 Minuten für 20 Sekunden 20 Aha. Fuß, also ungefähr 6 Meter, wegschauen.
0: Ah,
2: so,
0: ja.
2: Weißt du Bescheid.
0: Wer bedient dann hier die Technik in den 20 Minuten?
2: Die läuft alleine.
0: Ah, ja, okay.
2: So, Sonnenbrille ist übrigens auch wichtig, nicht nur um cool auszusehen, sondern um die Augen und die Netzhaut vor UV-Strahlung zu schützen. Und der Klassiker, viel schlafen.
0: Ja, also das mit den Sonnenbrillen kann ich dienen, weil ich habe ja so eine Collection, also ich habe eine Sammelleidenschaft. Ja. Und das mit dem Schlafen hat halt nicht so gut geklappt.
2: Nicht so gut, ja.
0: Aber danke für diese Tipps. Was geht denn sonst heute noch so?
2: Ja, heute vor einer Woche ist ja der Tankrabatt eingeführt worden. Das heißt, da wird der ADAC wieder Bilanz ziehen und zu dem Schluss kommen, dass dieser Rabatt nur teilweise an uns Verbraucher weitergegeben worden ist.
0: Mhm.
2: Große Überraschung.
0: Ja, surprise.
2: Aber total süß in dem Zusammenhang. Wir haben ja im Wunscherfüller in dieser Woche eine Mama gehabt. Die hat sich für ihren Sohn eine Tankfüllung gewünscht.
0: Ah, so cool.
2: Voll süß. Ja. Haben wir natürlich noch ein bisschen aufgepeppt. Direkt einen Tankgutschein draus gemacht im Wert von 500 Euro. Also, wie gesagt, unsere Aktion läuft ja immer noch. Mhm. Was immer ihr euch von Herzen wünscht, schreibt es uns jederzeit auf der Homepage.
0: So ist es. Macht das mal und habt vor allen Dingen einen schönen Donnerstag.
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0: Der Tag bringt viele dunkle Wolken und auch immer wieder Regen und es ist deutlich kühler als die letzten Tage. Maximal 12 bis 16 Grad bekommen wir heute.
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2: Hier die aktuelle Verkehrslage. A1 Dortmund-Münster zwischen Ascheberg und Münster-Hiltrup. 1 Kilometer Stau, 6 Minuten Zeitverlust. Im weiteren Verlauf zwischen Gevelsberg und Kreuz Wuppertal-Nord, 1 Kilometer stockender Verkehr. Zusätzlich auf der A4 Aachen-Köln zwischen Kreuz Köln-West und Köln-Eifeltor, 2 Kilometer zähfließender Verkehr, 7 Minuten längere Fahrzeit. Und darüber hinaus auf der A448 Dortmund-Witten-Bochum-West zwischen Kreuz Dortmund-Witten und Witten-Annen 2 Kilometer Stau. Wir wünschen allen unterwegs gute Fahrt.
0: Hallo, guten Morgen. Johanna Tänzer hier für euch. Gestern Abend gab es ja das letzte Konzert von den Backstreet Boys in Düsseldorf. So, und wenn die eine Boyband weg ist, dann finde ich, könnten jetzt die anderen mal nachziehen. Was ist denn bitte mit NSYNC? Ja? Würden wir uns auch freuen, die hier mal zu sehen. Oder wie wäre es mit einer Reunion von Take That, und zwar von allen? Ich lasse das mal so sacken, ne? Nehmt das mal mit. Ich spiele euch hier jetzt Take That mit Back for Good. Guten Morgen.

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0: Gold.
1: Loi mit Gold. Hallo, guten Morgen. Ihr kennt doch bestimmt den Animationsfilm Madagaskar. Liebe den ja. Vor 20 Jahren lief der im Kino das erste Mal. Aber Madagaskar ist natürlich auch eine Insel. Immerhin der zweitgrößte Inselstaat der Welt, der aber auch mit vielen Problemen zu kämpfen hat.
2: Augenblick mal.
3: Denn wie ihr wisst, herrscht in Madagaskar derzeit wirklich große Armut.
4: Aber auch ein Reichtum an Bodenschätzen wie Gold, sagt Bischof Luc Olivier. Madagaskar, diese riesige Insel vor der Ostküste Afrikas, ein Land der Gegensätze. Und in diesem Jahr das Beispielland im sogenannten Monat der Weltmission. Es ist die größte katholische Solidaritätsaktion und feiert gerade ihr 100-jähriges Jubiläum.
5: Ja, cette espérance des gens.
3: Und hinter mir steht die Hoffnung der Menschen, die ein besseres Leben suchen. Meine Reise ist also, so könnte man sagen, eine Reise der Hoffnung.
4: Bischof Luc Olivier ist im Süden Madagaskars zu Hause. Dort, wo die Folgen des Klimawandels wie Dürre besonders spürbar sind. Auch die Gesundheitslage ist miserabel, sagt Schwester Claudine. Sie ist Ordensfrau, aber auch Chemieprofessorin.
3: Etwa 80% der Bevölkerung sind Bauern. Sie haben nicht die Mittel, um für die Gesundheitsversorgung zu bezahlen. Es gibt keine Krankenversicherung.
4: Deshalb forscht Schwester Claudine mit heimischen Heilpflanzen, wie dem Bettlerkraut, aus dem sie ein Medikament gegen Hepatitis hergestellt hat. Zusammen mit dem katholischen Hilfswerk Missio aus Aachen wollen sie so den Menschen helfen und hier vom Erfolg ihrer Arbeit berichten.
3: Und ihr könnt sicher sein, dass dies nicht nur Madagaskar hilft, sondern der ganzen Welt, allen Menschen.
5: Merci.
4: Mehr bei uns auf augenblickmehronline.de. Marie-Louise Eberhardt von der katholischen Kirche für

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1: Mit Malte Albrecht. Guten Morgen. Aus der deutschen Wirtschaft kamen zuletzt überraschend gute Zahlen. Heute legt auch die Bundesregierung ihre Prognose für dieses Jahr vor. Die führenden Forschungsinstitute hatten vor kurzem ein Wirtschaftswachstum von 1,3% vorausgesagt und ihre Prognose damit fast verdoppelt. Frage an Marc Weiß. Wird die Bundesregierung das denn auch tun?
2: Also die Agentur Reuters sagt ja. Die Kollegen wollen aus Regierungskreisen erfahren haben, dass die Bundesregierung die Zahlen der Forscher wohl übernimmt. Bedeutet 1,3% Wachstum in diesem und 1,1% im nächsten Jahr. Es wäre auch sehr ungewöhnlich, wenn Schwarz-Rot jetzt was ganz anderes erzählen würde als die Wirtschaftsforscher. Und die hatten die Zahlen ja auch gut begründet. Trotz aller Krisen, die wir ja nach wie vor haben, gibt es vor allem zwei Faktoren, die die deutsche Wirtschaft aktuell wachsen lassen. Erstens, der Export in andere Länder, der läuft richtig gut, was interessanterweise auch mit dem Iran-Krieg zu tun hat. Denn durch die Blockade der Straße von Hormus stecken viele Waren für den Welthandel fest. Und das führt dazu, dass aus dem Ausland wieder mehr aus Deutschland bestellt wird. Das ist zwar teurer, dafür kommen die Lieferungen aber an. Zweitens sind es die öffentlichen Ausgaben, die der Wirtschaft helfen, vor allem die Aufrüstung der Bundeswehr, aber auch andere Dinge wie Straßenbaumaßnahmen und sowas. Das alles sorgt für ein Plus. Leider nicht der private Konsum. Das ist die schlechte Nachricht. Verbraucher können sich immer weniger leisten, deshalb wird nicht mehr so viel gekauft. Die anderen Bereiche sind aber eben so stark, dass die Wirtschaft trotzdem insgesamt wächst.
1: Danke, Marc. Und das sind weitere Nachrichten. Die Spitzen von Union und SPD haben ihre Beratungen im Koalitionsausschuss am Abend nach etwa 4 Stunden beendet. Ergebnisse sollen am Morgen bekannt werden. Neben dem Reformkurs dürfte es auch um die Ereignisse in Sachsen-Anhalt gegangen sein. Es steht im Raum, dass auch CDU-Abgeordnete den AfD-Landtagspräsidenten Rausch mitgewählt haben könnten. Seit einer Woche gilt jetzt wieder der Tankrabatt und die Kritik reißt nicht ab. Die Wirtschaftsweise Monika Schnitzer hält die Steuersenkung für teuer und wenig zielgenau. Der Augsburger Allgemeinen sagte sie, der Rabatt schwäche außerdem den Anreiz zum Spritsparen. Schnitzer fordert stattdessen direkte Hilfen für Haushalte mit niedrigen und mittleren Einkommen. Die Tierwelt schrumpft weiter dramatisch. Das zeigt ein neuer Bericht des WWF. Demnach sind die Bestände von Wirbeltieren weltweit zwischen 1970 und 2022 im Schnitt um 73% zurückgegangen. Besonders schlimm ist die Lage in Flüssen und Seen. Hier seien die Bestände sogar um 85% gesunken, heißt es. Der WWF macht vor allem den Menschen dafür verantwortlich, etwa durch Umweltverschmutzung und den Verlust von Lebensräumen für die Landwirtschaft. Es gibt aber Hoffnung. Gezielte Schutzmaßnahmen zeigen bei einigen Arten wie dem Tiger oder bestimmten Thunfischen schon Wirkung. Die Bestände erholen sich bereits wieder.
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4: Mit Sven Hein. Schönen guten Morgen. In der Nacht ist der 22. Castor-Behälter aus dem ehemaligen Jülicher Forschungsreaktor im Ahauser Zwischenlager angekommen. Irgendwann zwischen 2:30 und 2:30 heißt es aus der Leitstelle der Polizei in Münster. Zwischenfälle habe es nicht gegeben. Aus polizeilicher Sicht war alles entspannt. Gestern hat NRW-Staatssekretärin Silke Krebs im Landtag bekannt gegeben, dass es nicht gelingen werde, die insgesamt 152 Castor-Behälter bis August nächsten Jahres nach Ahaus zu transportieren. Es werde ein Jahr länger dauern. Das Thema beschäftigt uns auch 6:30 in den nächsten Radio WMW Nachrichten. 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
3: Das Wetter im Westmünsterland.
5: Nass. Wir starten mit Regen und Wind in den Donnerstag. Die Front zieht sich dann heute Vormittag über Regen zurück. Dahinter dann ein Mix aus Sonne, Wolken und einzelnen Schauern oder auch mal ein Gewitter bei bis zu 15 Grad. Morgen windig mit vielen Wolken, dazu einzelne Schauer. Aktuell haben wir 13 Grad in Nienburg am Burgtor und in Bocholt am Aasee.
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6: Ein Blitzer und einmal Achtung auf der A3 Arnheim Richtung Oberhausen. Zwischen Dienstlaken Süd und dem Kreuz Oberhausen besteht Gefahr durch Gegenstände auf der Fahrbahn. Außerdem die neuesten Blitzer gibt's nur hier bei Radio WMW. Einer steht in Südlohn an der L572, immer noch am Ortseingang. Wenn wir von Stadtlohn aus reinfahren, hat Emma uns gemeldet. Dankeschön. Und wenn ihr noch was seht, Blitzerverkehr oder mehr, 0800 77 55 010 ist unsere kostenlose Hotline. Melden geht sonst aber auch immer per WhatsApp oder direkt über unsere App.
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5: Es ist schon wieder ein sehr aufregender Start in diesem Donnerstag. Ne? Sina ist auf 180.
6: Da vorne ist er, da vorne. Ich habe ihn im Blick. Wir haben wieder Besuch von so einem Schneider, Schnake, nennt diese Viecher mit den langen Beinen, wie ihr wollt. unkontrolliert am Rumflatt. Jetzt kommt er hier in meine Richtung. Daniel.
5: Ja, und irgendwas wird passieren, glaube ich, wenn er Sina berührt, denn du hampelst da so rum.
6: Oh, ich bin so eklig.
5: Gar keinen Fall, aber wir auf gar keinen Fall berührt.
6: Das passt jetzt auch wieder zum Start in den Herbst. Es ist jetzt draußen deutlich kühler. Die kommen jetzt, die wollen jetzt hier sich muckelig machen. Nee, mein Freund, ich werde dich entfernen. Das kann ich dir schon mal sagen.
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5: Euch einen entspannten Start in den Donnerstag.
6: Jo, lasst es euch gut gehen. Moin.

0: Der Herbst ist da. 6:10 am Donnerstagmorgen. Wir wussten ja, dass das so kommt, aber ich muss sagen, ich fand das irgendwie direkt dunkler heute Morgen. So ein bisschen bedrückender.
1: Ja, so ein bisschen ist die Sicht in jedem Fall anders in der Dunkelheit und mit dem Regen, ne? Es ist aber wie. Ist Kai Zorn aus der Radio WMW Wetterredaktion. Das ist ein ganz anderer Vibe da draußen. Das kennen wir so gar nicht mehr.
2: Ja, definitiv ist das ein anderer Vibe da draußen. Es tut aber irgendwie auch gut, mal ein Wetter zu haben, das der Jahreszeit entspricht. Und der Regen aus der Nacht, das hat ja ganz schön geblästert, zieht über Regen in den nächsten Stunden nach Südosten ab. Dahinter lockern die Wolken mehr und mehr auf, es folgen aber im böigen Wind noch einzelne Schauer. Da kann auch mal ein kurzes Gewitter dabei sein. Und erst gegen Abend lassen Schauer und Wind nach. Die Temperaturen erreichen maximal 15 Grad, aber durch diese feuchtklamme Luft und den Wind fühlt es sich kälter an.
1: Wir werden uns vermutlich schnell wieder dran gewöhnen, denn das bleibt erstmal so, ne?
2: Schon, ja. Morgen haben wir es mit einer Warmfront zu tun. Fühlt sich ja allerdings völlig anders an. Viele Wolken begleiten uns durch den morgigen Freitag und es fallen dann leichter Regen und Nieselregen bei böigem Südwestwind und unter 15 Grad. Der Samstag wird eine Spur milder mit um die 15 Grad. Dazu sind ein paar Schauer und Gewitter unterwegs. Der Sonntag bleibt bei Schauern und Gewittern mit Sonne zwischendurch. Und übrigens ist es am Wochenende weiter windig. Der Sonntag wird dann aber wieder ein bisschen kühler. Und im Laufe der nächsten Woche geht es so lala weiter, mal mit mehr Wolken, mal mit mehr Sonne, zwischendurch mit Schauern. Und die Temperaturen bleiben dann bei deutlich unter 20 Grad.
0: Ja, und das ist für mich mittlerweile völlig okay. Also es ist halt Herbst, ne? Und der hat ja auch seine schönen Seiten. Man kann auch im Regen spazieren gehen oder wir machen es uns jetzt wieder drinnen gemütlich.
1: Zum Beispiel mit einer Kerze beim Abendessen. Kann ich mir heute sehr gut vorstellen. Bei über 20 Grad da draußen denke ich da nicht mal im Traum dran.
0: Ja, das kann ich gut verstehen. Euch jetzt erstmal einen schönen Start in den Donnerstag mit uns, Daniel Krawinkel und Sina Kolpers hier.
1: Schönen guten Morgen zusammen.
3: Moin. 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

0: 16 Minuten nach 6 am Donnerstag hier bei Radio WMW. Also die Jungs von den Backstreet Boys, die haben wirklich alles richtig gemacht. Die haben sich gedacht, komm, wir planen mal eine Europatournee. Aber warum sollen wir denn wochenlang durch ganz Europa reisen? Lass die Fans doch einfach zu uns kommen.
1: Ja, praktisch. Hat auf jeden Fall funktioniert. 10 Konzerte haben die, ich sag mal, Männer sind es ja mittlerweile, gespielt. Alle in Düsseldorf innerhalb von 13 Tagen. 450.000 Tickets wurden dafür verkauft und gestern war dann der letzte Auftritt.
0: Ja, die Fans, die sind dafür sogar nicht nur aus Europa gekommen. Es sind Leute aus den USA angereist, aus Südamerika und auch aus Australien. Ja und? Hat sich's denn gelohnt? Das war sehr gut. Richtig gutes Konzert.
2: War das tollste Konzert, auf dem ich jemals war. Es war wunderschön. Ich habe die Backstreet Boys so gefeiert. Die haben eine geile Show abgeliefert, gerade zum Start. Ich glaube, besser kann es gar nicht werden.
3: War echt schön. Man fühlt sich so zurückversetzt nochmal in seine Kindheit. Und es war ein richtig schöner Moment. Also, war toll.
4: Sehr gut. Die Jungs können singen. Und das Highlight war für mich, I Want It That Way.
5: Unbeschreiblich. Ich weiß gar nicht, wie ein normales Leben jetzt nach diesem Konzert wieder führen soll. Ganz ehrlich, es war der Wahnsinn. Es war wirklich der Wahnsinn.
1: Da geht einem das Herz auf. Knapp 2 Wochen lang haben die Backstreet Boys Düsseldorf unsicher gemacht, haben sich ins Goldene Buch der Stadt eingetragen und auch in der Altstadt in der Kneipe auf der Theke getanzt.
0: Jetzt ist der ganze Rummel aber wieder vorbei. Wir feiern aber noch ein bisschen weiter mit den Jungs und hören sie jetzt hier bei Radio WMW, die Backstreet Boys mit Everybody. Moin zusammen.
1: Guten Morgen.

0: Ja, da hört er schon. Der Käufer ist sich an Reuspfanne. 6.21 Uhr bei Radio WMW. Es ist immer noch ein bisschen eine Erkältung am Start bei mir. Also ein bisschen Nase putzen muss ich noch. Mhm. Weißt du, was mir heute Morgen aufgefallen ist? Es wird ein neuer Sport. Und zwar Nase putzen beim Autofahren, Daniel.
1: Als Sport?
0: Ja, ich finde es wirklich anstrengend. Wie machst du das?
1: Also wenn ich die Nase putze und am Lenkrad sitze? Ja. Ja, also beide Hände natürlich an die Nase, ja, ne? Und dann mit den Ellenbogen halt so das Lenkrad.
0: Ja, genau das habe ich heute Morgen auch unlocked. Das habe ich jetzt verstanden. Ich habe sonst immer nur mit einer Hand gemacht, damit ich halt noch, ne?
1: Ja,
0: ist nicht so eine saubere Sache gewesen, aber jetzt habe ich neues Level. Also ich könnte jetzt in der Champions League mit Nase putzen im Auto.
1: Super. Mhm. Euch einen schönen Start in diesen Donnerstag.
0: Moin.
1: Morgen.
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1: Mit Sven Hein. Schönen guten Morgen. In der Nacht ist der 22. Castor-Behälter aus dem ehemaligen Jülicher Forschungsreaktor im Ahauser Zwischenlager angekommen. Irgendwann zwischen 2:30 und 3:30 heißt es aus der Leitstelle der Polizei in Münster. Zwischenfälle habe es nicht gegeben, aus polizeilicher Sicht war alles entspannt. Gestern hat NRW-Staatssekretärin Silke Krebs im Landtag bekannt gegeben, dass es nicht gelingen werde, die insgesamt 152 Castor-Behälter bis August nächsten Jahres nach Ahaus zu transportieren. Es werde ein Jahr länger dauern. Die Atomkraftgegner machen weiter mobil gegen die Atommülltransporte auf den Straßen quer durch NRW. Für den 17. Oktober ist eine Großdemo in Ahaus geplant, mit einem Motorradkorso, einer Fahrraddemo und Livemusik. Im Kreis Borken fallen bei Polizeikontrollen vermehrt E-Bikes, Fatbikes und E-Scooter auf, die schneller als erlaubt unterwegs sind. Genau dagegen geht die Kreispolizei jetzt mit neuer Technik vor. Gestern wurde einer von zwei neuen Rollprüfständen in Borken vorgestellt. Benjamin Rotzler aus den Radio WMW-Nachrichten war für uns dabei.
2: Gemeinsam mit der Polizei Köln darf die Kreispolizei Borken jetzt Versuchskaninchen für die neue Technik spielen. Mit den Rollenprüfständen kann direkt bei Kontrollen überprüft werden, ob die Motorunterstützung bei E-Bikes manipuliert wurde. Nach Angaben der Polizei hat sich das Problem seit Frühjahr 2025 auch im Kreis Borken deutlich verbreitet, vor allem ausgehend von den Niederlanden. Kritisch wird es immer dann, wenn die elektrische Unterstützung über die erlaubten 25 Stundenkilometer hinausgeht. Dann drohen mehr Unfallgefahren und auch Probleme bei Versicherung, Haftung und Zulassung. Der Prüfstand in Borken steht ab sofort für Schwerpunktkontrollen und den täglichen Streifendienst bereit.
1: Der Kreisausschuss in Borken kann heute die Weichen für die Zukunft des Schnellbusses X80 stellen. Die Linie nach Bad Bentheim ist ein wichtiger Baustein im Nahverkehrsplan des Kreises. Dort gibt es Anschluss an den IC Richtung Amsterdam und Berlin. In der Vorlage geht es um mehrere Möglichkeiten: den Dauerbetrieb auf der ganzen Strecke, eine verkürzte Linie oder die komplette Einstellung ab 2027. Zum Fußball. Der 1. FC Bocholt steht im Viertelfinale des Niederrhein-Pokals. Die Schwatten haben am Abend den Gastgeber ETB Schwarz-Weiß Essen niedergerungen. Nach der 1:0-Führung der Bocholter in Hälfte 1 konnten die Essener in der 81. Minute ausgleichen. Tim Krohn erlöste die Schwatten dann zwei Minuten später mit dem 2:1-Siegtreffer. Am Samstag ist der 1. FC Bocholt beim Tabellenführer Rot-Weiß Oberhausen zu Gast. 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
0: Das Wetter im Westmünsterland.
3: Herbst, wir starten mit Regen und Wind in diesen Donnerstag. Die Front, die zieht sich dann heute Vormittag über Regen zurück. Dahinter gibt es dann einen Mix aus Sonne, Wolken und noch einzelnen Schauern oder auch mal einem Gewitter bei bis zu 15 Grad. Morgen wird es windig mit vielen Wolken, auch da dann einzelne Schauer. Aktuell aber 13 Grad in Epe am Torfstecher und in Südlohn am Turmhaus.
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4: Ein Blitzer und einmal Achtung auf der A3 Arnheim in Richtung Oberhausen. Zwischen Dienstlaken Süd und dem Kreuz Oberhausen besteht Gefahr durch Gegenstände auf der Fahrbahn. Bitte fahrt da besonders aufmerksam. Die neuesten Blitzer gibt's nur hier bei Radio WMW. Einer steht in Südlohn auf der L572. In Höhe vom Ortseingang, wenn wir von Stadtlohn aus reinfahren, wird weiterhin geblitzt. Wenn ihr sonst noch was seht, auch ein Blitzer, Verkehr oder mehr, ruft gerne eben kostenlos an über die 0800 77 55 010. Melden geht aber auch per WhatsApp mit einer Sprachnachricht zum Beispiel oder ihr meldet euch direkt über unsere App.
3: So, bevor ihr jetzt gleich vorm Kleiderschrank steht und euch fragt, ja, was zieht man denn an bei dem Wetter? Sind wir ja gar nicht mehr gewohnt. Wir haben beide einen Pulli an und ich glaube, damit fahren wir ganz gut, ne?
4: Das glaube ich auch, ey. Schön gemütlich, ein paar Schichten übereinander. Untenrum hatte ich ja gestern noch Sneakersocken, heute dann die dicken Tennissocken. Die habe ich schon mal ein bisschen höher gezogen.
3: Da habe ich auch ein bisschen länger drüber nachgedacht und kam zu dem Schluss, ich habe doch da noch was Passendes für im Schrank.
4: Okay, was soll das jetzt sein mit deiner Sockenauswahl? Zeig mal.
3: Hier.
4: Das ist ein Weihnachtsbaum, Daniel.
3: Das ist ein Weihnachtsbaum, ja, richtig.
4: Toll.
3: Geht doch auch in die Richtung. Und die sind richtig schön kuschelig.
4: Ja, dann euch einen kuscheligen Start in den Donnerstag.
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3: Moin, das Münsterland.
4: Guten Morgen.

0: 17 Minuten vor 7 hier bei Radio WMW. An einem Donnerstagmorgen, der ein bisschen out of bed ist. Also der hat seine Frisur, die lässt er jetzt so, wie er nach dem Aufstehen aussah dieser Tag. Ziemlich verwuschelt ist er. Die Blätter liegen auf den Straßen, der Boden ist nass und es hängt Regen in der Luft.
1: Ja, der Herbst ist jetzt wirklich bei uns angekommen hier im Westmünsterland, ne? Und für mich ist das auch wirklich okay, weil ich meine, sonst kommst du ja auch zu nichts, ne? Wenn du immer in der Sonne sitzen willst und die genießen willst und so, ne.
0: Ja, ja, haben wir gestern alle nochmal gemacht, hoffentlich so gut es ging, mit dem Sonne genießen. Und natürlich gibt's auch die, die das mit dem Herbst jetzt blöd finden, oder? Also wir haben das Westmünsterland mal gefragt, seid ihr fein mit dem Herbst und dem Regen jetzt?
2: Ja, auf den Regen freue ich mich jetzt, weil es ja lange sehr trocken war und dann wird die Luft einfach mal wieder frischer.
3: Auf jeden Fall, faulenzen. Ich freue mich auch wohl mal auf Regen.
4: Ich freue mich dann eigentlich schon wieder auf den Sommer.
1: Ja, bis zum Sommer ist es jetzt wirklich noch eine Weile hin. Aber der Herbst, der hat ja auch seine entschleunigende Wirkung, ne?
0: Ja, und der Regen ist auch mal okay, vor allem, wenn man dann halt an die Natur denkt, ne?
1: Oh ja.
0: Wie ist es bei euch? Fühlt ihr es oder ist es eher schwer für euch heute Morgen, dieses Herbstfeeling im Westmünsterland? Lasst euch gerne aus mit all euren Emotionen per WhatsApp-Sprachnachricht an uns. Die Nummer gibt's auf radio-wmw.de.
1: Damit einen schönen Start in diesen Donnerstagmorgen mit uns. Moin zusammen.
0: Morgen.

0: Donnerstagmorgen, kurz vor 7. Lass mal wieder raten.
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2: Stimmt das oder ist das völliger Mist, was uns hier aufgetischt wird? Das versucht jetzt wieder Maike Dirksen aus dem Radio WMW Morning Show Team.
0: Ich habe heute eine Behauptung für euch mitgebracht. Die geht so in diesen linguistischen Bereich. Ich bin gespannt.
3: Also es geht um Sprache.
0: Ja, genau.
3: Ja.
0: Also, gut übersetzt. Also, die Behauptung. Das längste im Guinness-Buch der Rekorde geführte Wort ist ein deutsches Wort.
2: Ich könnte es mir sehr gut vorstellen.
3: Also da habe ich gar keine Zweifel.
0: Diese Wortneuschöpfungen, die wir machen, dass wir ja diese ganzen Nomen, Anomen, Anomen, Anomen, Anomen,
2: ja, genau.
0: Und dann ist
2: ja.
0: Es ein neues Wort. Also Telekommunikationselektroniker zum Beispiel war immer so ein Wort, was wir in der Schule als langes Wort hatten.
2: Wahrscheinlich irgend so ein Gesetz.
0: Was hatte deine Tochter nicht letztens so ein Silben?
2: Ja, genau, die mussten,
0: Königin war sie doch
2: die
0: gewesen.
2: Die war Silbenkönigin sehr lange, weil die mussten das längste Wort mitbringen. Und ich hatte die Idee zur Waschmaschinentrommelreinigungsprogramm. Auch ein sehr deutsches Wort, finde ich.
0: Das ist auch richtig krass. Okay.
3: Ich könnte es mir vorstellen.
2: Ja, ich würde auch sagen, keine Frage, natürlich ist es ein deutsches
0: Wort. Irgendwas Technisches vielleicht. Oder was hast du gerade gesagt?
2: Ein Gesetz.
0: Ja, könnte auch sein.
2: Ein Gesetzesname.
0: Mhm. Okay. Also, wir lösen auf. Die Behauptung, dass das längste im Guinness-Buch der Rekorde geführte Wort ein deutsches ist, ist Fake.
2: Was?
0: Was?
2: Das gibt's doch nicht.
0: Aber
2: uns
0: Moment.
2: Uns wird eins einfallen.
0: Mir fällt auch eins.

0: Was zur Hölle?
1: 86 Buchstaben sind's.
0: Schön, aber es reicht scheinbar nicht.
1: Nee, reicht nicht. Das längste Wort im Guinness-Buch der Rekorde ist so lang, das fange ich jetzt gar nicht erst an, weil ihr merkt ja, das wird nichts.
2: Und aus welcher Sprache?
1: Kann ich euch ehrlich gesagt gar nicht so richtig sagen. Das ist halt 428 Buchstaben lang und steht in einem sehr alten Werk aus dem 16. Jahrhundert. Es ist eine Sprache, die kann ich auch nicht mal aussprechen.
0: Okay.
2: Klingt wie erfunden,
0: wir
2: aber gut.
0: Fest, in Deutsches ist es nicht und das wundert mich sehr.
2: Ja, doch. Aber können wir wieder mit angeben auf der nächsten Stammtischparty oder so. Daniel Krawinkel und Sina Kolpers sind hier, wünschen euch einen guten Start in den Tag.
0: Schönen guten Morgen zusammen.

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1: Und weiter geht's.

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1: Mit Malte Albrecht, guten Morgen. Seit einer Woche gilt jetzt wieder der Tankrabatt. Und er sorgt weiter für Ärger, weil offenbar einiges an Geld versickert. Davon geht die Wirtschaftsweise Schnitzer aus. Thorsten Adolfs aus dem News-Team. Was genau ärgert Schnitzer am aktuellen Rabatt?
2: Die Wirtschaftsweise kritisiert in der Augsburger Allgemeinen, dass die Tankstellen den Rabatt nicht voll an uns weitergeben. Das hat das IFO-Institut berechnet. In den ersten Tagen nach dem Start kamen von den mehr als 16 Cent pro Liter, auf die der Staat bei der Steuer verzichtet, an der Zapfsäule oft nur etwa 15 Cent an. Und das ist unterm Strich, wenn man das auf den Gesamtverbrauch in Deutschland hochrechnet, eine ziemliche Verschwendung von Steuergeldern, meint Schnitzer. Sie sagt, der Rabatt ist insgesamt auch verdammt teuer und er erreicht nicht nur die Menschen, die ihn wirklich brauchen, sondern eben auch alle anderen. Außerdem sei es kontraproduktiv, weil man beim Sprit ja eigentlich sparen sollte, um den Verbrauch zu senken.
1: Was schlägt sie stattdessen vor, damit wir finanziell besser durch die Krise kommen?
2: Sie sagt, die Bundesregierung muss endlich einen direkten Weg finden, um Geld gezielt an Haushalte mit kleinen und mittleren Einkommen auszuzahlen. Es sei schwer zu verstehen, warum es 4 Jahre nach Beginn der Energiekrise technisch immer noch nicht klappt, Betroffene unbürokratisch zu unterstützen. Außerdem vermutet die Ökonomin ein grundsätzliches Problem beim Wettbewerb in der Mineralölbranche. Vom Bundeskartellamt fordert sie deshalb, im Bereich der Raffinerien und im Großhandel mal ganz genau hinzuschauen und zu prüfen, ob die Konzerne vielleicht den Wettbewerb ausbremsen.
1: Danke, Thorsten. Und jetzt weitere Nachrichten. Die Spitzen von Union und SPD haben ihre Beratungen im Koalitionsausschuss am Abend nach rund 4 Stunden beendet. Über die Ergebnisse will die Regierung am Morgen informieren. Hauptthema der Sitzung war die weitere Umsetzung der Reformvorhaben. Teilnehmer beschrieben die Stimmung bei dem Treffen als gut und sehr konstruktiv. Bei Biesenthal in Brandenburg sind am Abend 4 Menschen bei einem schweren Verkehrsunfall ums Leben gekommen. Laut Polizei wollte ein Autofahrer mehrere Fahrzeuge überholen und prallte frontal mit 3 Mopeds zusammen. 3 Fahrer und eine Mitfahrerin starben noch an der Unfallstelle. Der Autofahrer wurde verletzt ins Krankenhaus gebracht. Ein nerviges Thema, das wir alle aus dem Netz kennen, Cookies, also kleine Dateien, die beim Surfen im Internet zwischengespeichert werden, zum Beispiel für personalisierte Werbung. Genau damit beschäftigt sich ab heute der Bundesgerichtshof. Ein Internetnutzer hat geklagt, weil ein Technologieunternehmen Cookies ohne seine Zustimmung auf seinen Geräten platziert haben soll. In den Vorinstanzen bekam der Kläger zwar recht, ein Oberlandesgericht senkte den Schadenersatz später aber von 1.500 auf nur noch 100 Euro. Das Tech-Unternehmen will nun vor dem BGH erreichen, dass die Klage komplett abgewiesen wird.
3: Und jetzt zum Westmünsterland mit Sven Hein. Schönen guten Morgen. Im Kreisausschuss in Borken geht es heute um die Zukunft des Schnellbusses X80. Die Linie nach Bad Bentheim ist ein wichtiger Baustein im Nahverkehrsplan des Kreises. In Bad Bentheim gibt es nämlich Anschlüsse nach Amsterdam und Berlin. In der Vorlage geht es um mehrere Möglichkeiten. Den Dauerbetrieb auf der ganzen Strecke, eine verkürzte Linie oder die komplette Einstellung ab dem Frühjahr 2027. Das Thema beschäftigt uns auch um 7:30 im Morgenbriefing. 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
4: Das Wetter im Westmünsterland.
5: Die Felicia macht uns nass. Es gibt immer wieder Schauer und kräftigen Wind bei bis zu 15 Grad heute. Am Vormittag zieht die erste Front ab. Dahinter sehen wir dann sogar auch mal die Sonne. Es sind aber auch dann noch Schauer oder auch mal ein einzelnes Gewitter möglich. Morgen dann viele Wolken und einzelne Schauer. Aktuell haben wir 13 Grad in Gescher im Glockenmuseum und in Heiden am Kranmeer.
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7: Ein Blitzer und ein Stau auf der A3 Arnheim Richtung Köln. Zwischen Dienstlaken Süd und Duisburg-Wedau stockt es auf 4 Kilometern. Ihr braucht gut 10 Minuten länger. Die neuesten Blitzer gibt's nur hier bei Radio WMW und es blitzt weiterhin in Südlohn. An der L572 am Ortseingang, wenn wir von Stadtlohn aus reinkommen. Und wenn ihr sonst noch was seht, zum Start in diesen Donnerstag, Blitzerverkehr oder mehr, 0800 77 55 010 ist unsere kostenlose Hotline. Melden geht aber sonst auch immer per WhatsApp oder direkt über unsere App.
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5: Donnerstagmorgen haben wir mit einem klaren Fall von, das geht runter wie Öl.
7: Ja, wir haben hier eine Nachricht von 2 ganz lieben Hörerinnen per WhatsApp bekommen.
5: Sie schreiben, hey liebe Sina und lieber Daniel, wir sind Lisa und Pia und beide momentan in Elternzeit. Wir hören euch jeden Morgen und tauschen uns immer aus, wie schön es ist, mit euch in den Tag zu starten. Gerade sitzen wir zusammen mit den Kids am Frühstückstisch und im Hintergrund hören wir euch natürlich auch wieder zu. Macht weiter so, viele Grüße.
7: Ja, und da fließt es doch runter wie Öl. Lisa, Pia, vielen Dank euch. Wie lieb einfach und wie schön auch, dass wir euch wirklich jeden Morgen begleiten.
5: Ja, da merkst du, für sich das ganz, ganz, ganz frühe Aufstehen sich hier jeden Morgen lohnt, ne?
7: Ja, für euch.
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5: Schönen guten Morgen.
7: Moin zusammen.

0: 11 Minuten nach 7 hier bei Radio WMW. Wie sieht es aus? Welche Jobs sind so in eurem Freundeskreis vertreten?
1: Wir haben einen Sanitäter,
0: oh,
1: einige ITler, einen Veranstaltungstechniker, ja, oder eben auch mich, ne, einen Radiomoderator, kannst jetzt nicht so gut gebrauchen. Nicht alles mega praktisch.
0: Ja, bei mir sind tatsächlich die Hälfte der Mädels verbeamtet. Mhm. Das ist auch eine wilde Kombi, sag ich dir. Fest steht, wer die richtigen Leute im Freundeskreis hat, hat keine Sorgen.
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0: Donnerstagmorgen, 17 Minuten nach 7, Radio WMW ist hier. Und das ist da draußen schon eine andere Hausnummer als in den letzten paar Wochen. Also gefühlt war ja ewiger Spätsommer. Ich finde es aber jetzt auch gut, dass der Herbst im Anmarsch ist.
1: Die Natur auch, da bin ich mir ganz sicher. Da werden jetzt ziemlich schnell viele Blätter fallen und die bilden dann eine Schutzschicht auf dem Waldboden. Speichern auch so ein bisschen die Feuchtigkeit. Aber was macht dieser Donnerstag mit euch? Mit Wind und Regen zur Schule, zur Arbeit? Unsere Reporterin Eni Scholten, die ist gerade im Westmünsterland unterwegs und beobachtet so ein bisschen die Lage.
0: Eni, erzähl mal, wo bist du? Was fällt dir da auf?
2: Ich befinde mich hier jetzt gerade vor der Bäckerei Jägers in Borken. Und es regnet gar nicht allzu dolle. Aber was mir trotzdem direkt aufgefallen ist, ist, dass kaum Fußgänger oder Fahrradfahrer auf den Straßen unterwegs sind. Aber wenn welche unterwegs sind, dann meistens in voller Montur mit Regenjacke und Regenhose. Also perfekt ausgestattet für das schlechte Wetter.
1: Ja, wir Westmünsterländer, ne? Es gibt kein schlechtes Wetter, nur schlechte Kleidung.
0: So sieht's aus.
2: Und was mir auf dem Parkplatz der Bäckerei direkt aufgefallen ist, ist, dass die Autofahrer so nah wie möglich versuchen, am Eingang zu parken. Und wenn die Leute dann zum Eingang laufen, dann laufen sie doch ein bisschen schneller und auch etwas geduckter als sonst.
0: Ja, wir müssen uns da erst wieder ein bisschen dran gewöhnen. Ist, glaube ich, auch normal. Wir sind im Herbst angekommen hier im Westmünsterland, ab heute. Was macht denn dieser Herbst mit euch? Ist es auch gut, dass er da ist in euren Augen? Oder sagt ihr, oh nee, ich fühle es irgendwie noch gar nicht? Schickt uns gerne eine WhatsApp-Sprachnachricht, erzählt von eurer Gemütslage. Die Nummer gibt's bei uns auf radiowmw.de.
1: Sina Kolpers und Daniel Kravinklier. Schönen Start in diesen Donnerstag mit uns.
0: Wir kommen mit euch in den Herbst, Leute. Moin.
1: Moin, moin.

0: 8 Minuten vor halb 8. Hier ist Radio WMW am Donnerstag.
1: Wunderschönen guten Morgen.
0: Moin Moin.
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1: Mit Sven Heim. Schönen guten Morgen. Der Schnellbus X80 soll dauerhaft zwischen Bocholt und Bad Bentheim pendeln. Darüber berät heute der Kreisausschuss in Borken. Die Schnellbuslinie gilt als wichtiger Baustein im Nahverkehrsplan des Kreises. Denn sie verbindet eben Bocholt, Borken, Frieden und Gronau mit Bad Bentheim. Und dort gibt es Anschluss an den IC in Richtung Amsterdam und Berlin. Martina Sandels hat die weiteren Infos.
2: Nach Angaben der Kreisverwaltung sind die Fahrgastzahlen seit dem Start der Linie 2022 deutlich gestiegen. Zuletzt auf mehr als 450 Fahrgäste pro Werktag. Bis Ende April 2027 läuft der Schnellbus X80 noch im Probebetrieb. Die Politik muss nun entscheiden, wie es ab Mai weitergeht. So wie bisher, auf einer verkürzten Strecke zwischen Bocholt und Gronau bzw. Frieden, oder soll die Buslinie ganz eingestellt werden? Klar ist auf jeden Fall, ab dem kommenden Jahr fallen die bisherigen Fördermittel weg. Dann müssten die Kosten vollständig vom Kreis Borken getragen werden. Bei einem Weiterbetrieb der Linie wie bisher sind das gut 1,1 Millionen Euro im Jahr.
1: So, jetzt wird es laut. So klingt ein Rollenprüfstand. Und mit so einem Gerät kann die Borkener Kreispolizei jetzt Verdächtige E-Bikes, Fatbikes oder E-Scooter gerichtsfest aus dem Verkehr ziehen. Als Teil eines gemeinsamen Pilotprojektes mit der Kölner Polizei sammelt die Polizei hier im Kreis Borken jetzt Erfahrungen und Daten für das NRW-Innenministerium. Gestern Mittag wurde das Pilotprojekt offiziell in Borken vorgestellt. Benjamin Rotzler aus den Radio WMW-Nachrichten war für uns dabei. Warum ist dieses Pilotprojekt so wichtig für den Kreis Borken?
3: Weil die Polizei hier seit einiger Zeit mehr Fälle von illegal getunten Fatbikes, Pedelecs und E-Scootern feststellt. Gerade im Grenzraum zu den Niederlanden, in Gronau, Frieden und Bocholt ist das Thema nach Angaben der Behörde größer geworden. Mit den Prüfständen kann die Polizei Manipulationen jetzt schneller und direkt vor Ort feststellen.
1: Und was ändert sich durch die neuen Geräte jetzt konkret?
3: Kontrollen sollen einfacher und rechtssicherer werden. Die Polizei kann verdächtige Fahrzeuge direkt an der Kontrollstelle testen und braucht in geeigneten Fällen nicht mehr sofort ein externes Gutachten. Das spart Aufwand und soll helfen, schneller gegen illegales Tuning vorzugehen. Gleichzeitig appelliert die Polizei auch an die Hersteller von E-Bikes daran zu arbeiten, Manipulationen von vornherein unmöglich zu machen. Bis es allerdings soweit ist, wird der Kontrolldruck größer, hat mir Dominik Retzler, Direktionsleiter Verkehr bei der Kreispolizei Borken, gesagt.
4: Damit ist halt eben auch eine abschreckende Wirkung entfaltet.
1: Benjamin, besten Dank. Und auch diese Themen beschäftigen uns heute Morgen. In der Nacht ist der 22. Castor-Behälter aus dem ehemaligen Jülicher Forschungsreaktor im Ahauser Zwischenlager angekommen. Irgendwann zwischen 2:30 und 3:30 heißt es aus der Leitstelle der Polizei in Münster. Zwischenfälle habe es nicht gegeben. Aus polizeilicher Sicht war alles entspannt. Zum Fußball. Der 1. FC Bocholt steht im Viertelfinale des Niederrhein-Pokals. Die Schwatten haben am Abend den Gastgeber ETB Schwarz-Weiß Essen niedergerungen. Nach einer 1:0-Führung aus der ersten Halbzeit konnten die Essener in der 81. Minute ausgleichen. Tim Krohn erlöste die Schwatten dann 2 Minuten später mit dem 2:1-Siegtreffer. 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
5: Es wird langsam hell und wir bekommen ein ganz anderes Bild. Alles ist nass und die Bäume, die wackeln im Wind. Das geht auch erstmal so weiter. Die Regenfront, die zieht am späten Vormittag ab. Dahinter dann auch mal ein bisschen Sonne, aber auch dann sind noch Schauer mit dabei oder auch mal ein kurzes Gewitter bei bis zu 15 Grad. Morgen dann viele Wolken und einzelne Schauer bei ähnlichen Temperaturen. Aktuell haben wir 13 Grad in Frieden am Marktbrunnen und in Rasfeld am Schloss.
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6: Habe ich jeweils einen, und zwar einen Stau auf der A3 Arnheim Richtung Köln zwischen dem Kreuz Oberhausen und Kaiserberg, 8 Kilometer, 20 Minuten plus. Und die neuesten Blitzer gibt's nur hier bei Radio WMW. Es steht immer noch einer, wenn wir Südlohn reinfahren an der L572 aus Stadtlohn kommend. So, und wenn ihr noch was seht, auch ein Blitzerverkehr oder mehr, 0800 77 55 010 ist unsere kostenlose Hotline. Da könnt ihr eben anrufen. Melden geht aber sonst auch per WhatsApp oder direkt über unsere App.
5: Wir untermalen diesen Donnerstag jetzt mal musikalisch, so wie es heute bestimmt auch in der ein oder anderen Kita gemacht wird. Ja.

0: So, und alle haben jetzt einen Ohrwurm. Schön.
1: Vermutlich.
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1: Kommt gut in den Donnerstag.
0: Ja, sorry dafür, ne? Moin.

0: 7.42 Uhr hier bei Radio WMW. Daniel, eigentlich stehe ich ja selber nicht so doll auf Kirmes, ne? Aber an einem Fahrgeschäft kann ich nicht dran vorbeigehen, dem Musikexpress. Eine Runde muss ich da eigentlich immer drauf drehen, wenn ich irgendwie über eine Kirmes gehe.
1: Nee, also Musikexpress, wenn ich das nur höre, da wird mir schon übel, ey.
0: Nein, das ist ja nicht das mit hoch, runter, links, rechts, Kopsibolter oder so, sondern dieses Ding, was so im Kreis fährt und dann nur so Wellen macht. Und dann wirst du halt so nach außen gedrückt und ich muss immer ganz dolle lachen da drin, weil es so kribbelt im Bauch.
1: Nee, das klingt gar nicht nach mir. Aber ganz doll auf jeden Fall nach meinen Kindern. Also wenn die das Wort Kirmes nur hören, dann drehen die natürlich völlig am Rad. Aber so ein Kirmesbesuch, da muss man mittlerweile ja schon tief in die Tasche greifen.
0: Ja, und da kommen wir jetzt ins Spiel. 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
1: Alles, was ihr dafür tun müsst, schickt uns eine Sprachnachricht mit eurer besten Interpretation eines Kirmesansagers.
0: Ja, unser Radio WMW-Team macht's gerade bei Instagram vor.
2: Alleinsteigen, jetzt geht los. Mäp, mäp.
3: So Leute, rückwärts, kann wohl jeder. Wir gehen noch eine Runde weiter und schneller, heller.
4: Die nächste Fahrt geht rückwärts und wollt ihr noch schneller? Hör ich was?
1: Also, das könnt ihr doch auch, oder? 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
0: Daniel Krawinkel und Sina Kolpers sind wir. Und wir sagen es einfach mit den Worten von unserem lieben Kollegen hier bei Radio WMW, Benjamin Rotzler.
4: Oh, die nächste Fahrt ist eure.
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0: 13 Minuten vor 8. Für wen der dunkle Herbst jetzt zu dunkel ist, hier kommt der kleine Lichtblick, Leute. Wir erfüllen euch doch eure Wünsche.
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3: Hallo Daniela.
4: Hallo.
3: Der Jürgen hier vom Wunscherfüller. Hi.
4: Hi.
3: Daniela, ich mache mir ein bisschen Sorgen um dich.
4: Warum?
3: Ja, du hast uns geschrieben. Und ich musste wirklich zweimal lesen, ob ich das so glauben kann. Also du hast geschrieben, du hast letztes Jahr beim Geburtstag deines Vaters,
4: ja,
3: hast du eine kleine Feuershow ausprobiert.
4: Tatsächlich, ja.
3: Was denn genau?
4: Feuerspucken.
3: Und du hast einfach mal losgelegt.
4: Ja.
3: Nee, das macht man ja auch so.
4: Wusste jemand Bescheid, wenn was ist, sofort ins Krankenhaus, halbe Stunde habe ich Zeit. Ansonsten könnte derbe was passieren und
3: Aber es ist ja offenbar nichts passiert, sonst könnten wir jetzt nicht miteinander so drüber lachen.
4: Richtig.
3: Ist alles gut gegangen.
4: Ja.
3: So, und jetzt hast du dir aber nach dieser Feuertaufe in den Kopf gesetzt, du möchtest Feuer schlucken, Feuer spucken, richtig lernen.
4: Ja.
3: Ich höre Begeisterung bei dir und da habe ich immer Spaß daran, wenn sich jemand begeistert, und deswegen würde ich sagen, wir machen das.
4: Nein, geil.
3: Wir bezahlen dir einen Intensivkurs im Feuerspucken.

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3: Mit Maite Albrecht. Guten Morgen. Nach 3 Monaten Pause haben sich die Spitzen von Union und SPD wieder zusammengesetzt und die Stimmung im Koalitionsausschuss gestern Abend war überraschend entspannt. Thorsten Adolfs aus dem News-Team, was wissen wir denn noch über das Treffen im Kanzleramt?
4: Nicht besonders viel. Es soll eine angenehme und sachliche Runde gewesen sein, ohne Streit und diesmal auch ohne Nachtschicht. Nach ungefähr 4 Stunden wurden die Gespräche beendet. Inhaltlich ging es vor allem um den Haushalt für das kommende Jahr und um die Frage, wie die Regierung ihren Reformkurs fortsetzen will. Ein paar Details zum Treffen soll es im Laufe des Tages geben.
3: Heute ist in Berlin wieder Sacharbeit angesagt, und zwar im Bundestag. Da geht es auch um Reformen.
4: Ja, und zwar um eine Reform, die sich direkt auf unsere Portemonnaies auswirkt, die Einkommensteuerreform. Der Plan ist vor allem, kleine, mittlere Einkommen und Familien steuerlich zu entlasten. Zum Beispiel soll der Kinderfreibetrag steigen und das Kindergeld erhöht werden. Außerdem debattieren die Abgeordneten über eine Reform der Kinder- und Jugendhilfe. Davon sollen vor allem Familien profitieren, die Kinder mit einer Behinderung haben. Und Verfahren in Jugendämtern sollen einfacher werden. Auch beim Wohngeld soll sich was tun. Die regelmäßige Anpassung soll einmal ausgesetzt werden und die Heizkostenkomponente möchte die Regierung halbieren, um die Ausgaben in diesem Bereich zu senken. Das ist aber ein schwieriges Thema. Der Bundesrat hat schon gewarnt, dass das vor allem Haushalte mit kleinen Einkommen treffen würde.
3: Dankeschön, Thorsten. Und das sind jetzt weitere Nachrichten. Nach der Wahl des bundesweit ersten AfD-Landtagspräsidenten in Sachsen-Anhalt fordert Linken-Fraktionschef Pellmann ein Durchgreifen von Bundeskanzler Merz. Als Parteichef müsse Merz die eigenen Reihen in der CDU schließen, sagte Pellmann dem RND. Hintergrund sind Spekulationen über CDU-Stimmen für den AfD-Kandidaten. Die pro-iranische Houthi-Miliz hat erneut den Flughafen in Riad angegriffen. Ihr Sprecher sagte, eine ballistische Rakete habe den Airport präzise getroffen. Erst gestern waren bei Angriffen auf gleich mehrere internationale Flughäfen in Saudi-Arabien 3 Menschen getötet und 36 verletzt worden. Als Vergeltung griffen Streitkräfte der von Saudi-Arabien angeführten Militärkoalition rund 80 Stellungen der Miliz im Jemen an. Beim Online-Shopping muss es schärfere Regeln für Produkte aus dem Ausland geben. Das fordern der Handelsverband Deutschland, der Markenverband und die Verbraucherzentralen. Allein letztes Jahr seien fast 6 Milliarden Billigpakete in die EU gelangt, heißt es. Bei Kontrollen dieser Sendungen würden immer wieder Fälschungen oder gesundheitsgefährdende Produkte entdeckt. Das Problem: sitzt der Anbieter außerhalb der EU, ist oft niemand direkt haftbar. Die Verbände wollen deshalb, dass solche Händler einen verantwortlichen Ansprechpartner in Europa benennen müssen. Sie fordern die Bundesregierung auf, sich dafür bei einem geplanten Gesetzespaket der EU einzusetzen.
0: Und jetzt zum Westmünsterland
5: mit Sven Hein. Schönen guten Morgen. Im Kreisausschuss in Borken geht es heute um die Zukunft des Schnellbusses X80. Die Linie nach Bad Bentheim ist ein wichtiger Baustein im Nahverkehrsplan des Kreises. In Bad Bentheim gibt es nämlich Anschlüsse nach Amsterdam und Berlin. In der Vorlage geht es um mehrere Möglichkeiten: den Dauerbetrieb auf der ganzen Strecke, eine verkürzte Linie oder die komplette Einstellung ab dem Frühjahr 2027. Das Thema beschäftigt uns auch um 8:30 in den nächsten Radio WMW Nachrichten. 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
6: Das sehen wir heute auch noch. Die Sonne sieht aktuell noch nicht danach aus, aber die kommt, wenn auch nur kurz. Die aktuelle Regenfront, die zieht am späten Vormittag ab. Danach lockert es dann eben auf bei bis zu 15 Grad. Aber auch dann sind immer noch einzelne Schauer oder auch Gewitter möglich. Morgen dann viele Wolken und immer wieder Schauer zwischendrin. Aktuell haben wir 13 Grad in Aarhus am Barockschloss und in Regen am Frankenhof.
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7: Da haben wir 2 Blitzer und einen Stau auf der A3 Arnheim Richtung Köln zwischen Dienstlaken Süd und dem Kreuz Kaiserberg. Staut es sich auf 8 Kilometern. Ihr braucht fast eine halbe Stunde länger. Und die neuesten Blitzer gibt's nur hier bei Radio WMW. Das nur dank eurer Hilfe. Jose hat sich gerade gemeldet und was gesehen. Moin.
8: Moin zusammen. Kostenlose Fotos gibt's heute Morgen auf der Büngener Straße im Bocholt. stadtauswärts, wurde gerade aufgebaut.
7: Super, danke dir fürs Bescheid geben. Und es blitzt außerdem in Südlohn an der L572. Am Ortseingang, wenn wir von Stadtlohn aus reinfahren, hat uns heute Morgen Emma schon gemeldet. Auch danke an dich. Wenn ihr auch noch was seht, Blitzerverkehr oder mehr, 0800 77 55 010 ist unsere kostenlose Hotline. Melden geht sonst auch per WhatsApp oder direkt über unsere App.
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6: Also manchmal denkst du ja echt, hä? Habe ich richtig gehört? Ja, in der Nähe vom Münchner Flughafen, da wird gerade nach einem Puma gesucht.
7: Unglaublich, den hat ein Jäger am späten Dienstagabend mit einem Nachtsichtgerät entdeckt und jetzt sind alle wirklich in heller Aufregung, das kann man ja verstehen. Puma siehst du jetzt auch nicht jeden Tag.
6: Nee.
7: Hubschrauber, Drohnen und zahlreiche Beamten suchen nach diesem Tier. Bis jetzt erfolglos, auch eine eingesetzte Wärmebildkamera hat jetzt in der Nacht zu nichts geführt.
6: Hin und wieder gibt es da natürlich auch mal einen Fehlalarm. Heute Nacht hat ein Sicherheitsdienst auf einer Kamera ein Tier gesehen und es wurde direkt ein Hubschrauber hingeschickt, war aber nur eine ganz normale Katze. Die Suche geht also weiter.
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7: Für uns geht es ganz entspannt in diesen Donnerstag ohne irgendeine Suche und vor allem ohne Puma, Tiger und Co.
6: Schönen guten Morgen zusammen.
7: Moin.

0: Was passiert eigentlich genau in einem Parlament? Also im Landtag in Düsseldorf zum Beispiel. Das können wir uns morgen anschauen und alle Fragen da klären. 13 Minuten nach 8 haben wir es. Am Donnerstag hier bei Radio BMW. Es ist dann Nacht der offenen Tür im NRW-Landtag.
1: Ich war auch schon mal im Landtag in NRW und muss sagen, das ist schon interessant, ne, das da alles mal zu sehen, was wir sonst vielleicht eher nur so aus dem Fernsehen kennen. José Nasyandi aus unserem Morningshow-Team, was genau können wir denn da morgen Abend in Düsseldorf machen?
2: Der Landtag öffnet seine Türen, man kann sich ziemlich ungestört dort umsehen. Der Plenarsaal ist frei zugänglich, das heißt der Ort, an dem die Abgeordneten zusammenkommen und über Gesetze abstimmen. Und Landtagspräsident Cooper hat mir gesagt, dass man die Abgeordneten an diesem Abend wirklich aus der Nähe erleben kann.
3: Also im Prinzip hautnah. Wir haben das normale Sicherheitscheck-System, wie man es vom Flughafen kennt. Aber innerhalb des Gebäudes sind alle Kolleginnen und Kollegen ansprechbar. Und es sind viele, viele Kolleginnen und Kollegen da.
2: Es gibt außerdem eine große Versteigerung von Geschenken, die dem Präsidenten im Laufe der Jahre übergeben wurden. Dazu gibt es Konzerte von Klassik bis Pop, Zauberei, für die ganze Familie eigentlich was. Und ganz wichtig, es gibt auch was Leckeres zu essen.
0: Ja, das klingt ja wirklich nach einem coolen Ausflug. Und wir von Radio BMW sind auch da. Wir wollen die Parlamentsnacht dazu nutzen, um mal zu hören, wie ihr über Politik eigentlich gerade denkt. Wir sind mit einem Open Mic vor Ort. Was ist die Idee dahinter?
2: Ja, die Idee ist, dass wir mit den Besucherinnen und Besuchern, also mit euch, ins Gespräch kommen wollen. Vergangenes Jahr waren 6.000 Menschen bei dieser Parlamentsnacht und wir wollen so vielen wie möglich das Mikro einfach in die Hand geben und zuhören. Was denkt ihr gerade über Politik? Welche Themen beschäftigen euch zum Beispiel im Alltag? Wo läuft es gut, wo läuft es nicht so gut? Da ist eure persönliche Sicht gefragt. Jeder und jede kann kommen und uns seine und ihre Perspektiven erzählen. Die Ergebnisse wollen wir auswerten, später daraus auch Fragen für Politikerinnen und Politiker formulieren. In gut 6 Monaten ist ja Landtagswahl bei uns in NRW und ich persönlich finde, da braucht es einfach mehr Zuhören und mehr Gespräch.
0: Mhm. So, und das wollen wir gemeinsam machen. Morgen bei der Nacht der offenen Tür im NRW-Landtag in Düsseldorf. Um 17 Uhr geht's da los. Ist kostenlos. Um 23 Uhr ist dann alles vorbei. Alle Infos dazu findet ihr auch nochmal auf radiowmw.de.
1: Und jetzt erstmal einen schönen Start in den Donnerstag mit uns hier bei Radio WMW.
0: Schönen guten Morgen zusammen.
1: Moin.

0: Traue keiner Statistik, die du nicht selbst gefälscht hast. 17 Minuten nach 8 am Donnerstag hier bei Radio WMW. Eigentlich ist laut Statistik der Juli der regenreichste Monat in Deutschland. Eigentlich. Durch kräftige Gewitter kommt da in der Regel einiges runter bei uns.
1: Ja, das war aber nichts, ne? Irgendwie so gar nichts in diesem Sommer. Aber jetzt kommt ja der Regen. Ist ja auch bitter nötig, aber auch irgendwie ungewohnt, ne? Und deshalb sind wir unterwegs und schauen, wie das Westmünsterland drauf reagiert.
0: Regenjacke, Regenhose hat unsere Reporterin Eni Scholten heute Morgen schon gesehen, weil sie bei einer Bäckerei mal davor geguckt hat, wer da eigentlich so unterwegs ist. Und sie ist weiter im Westmünsterland unterwegs.
2: Ja, ich stehe hier gerade vor dem Gymnasium Remigianum und hier ist wesentlich mehr los. Hier sind nämlich einige Schülerinnen und Schüler, die tragen zwar weniger Regenjacken und Regenhosen, dafür deutlich mehr Kapuzen, Regenschirme, manche tragen sogar Schals. Und was mir aufgefallen ist, ist, dass die meisten ihre Hände in den Jackentaschen aufwärmen.
1: Kann ich mir richtig vorstellen, dieses Bild. Wie geht's dir selbst denn? Du bist ja jetzt auch schon seit einer Stunde in diesem Herbst unterwegs.
2: Also für mich ist es einfach ein richtig typisches Herbstwetter heute Morgen. Es hat sich richtig schön eingeregnet, die Luft ist richtig erfrischend. Man läuft hier draußen rum, überall liegen bunte Blätter rum und es ist einfach richtig schön herbstlich. Aber ich muss auch sagen, wenn man sich längere Zeit draußen aufhält, dann wird einem auch ein bisschen kälter.
0: Ja, das kann ich gut verstehen. Die Frage ist halt, was wir draußen machen, ne? Aber es gibt ja eigentlich kein schlechtes Wetter, nur schlechte Kleidung.
1: Ja, oder die falsche Einstellung, ne? Und an der arbeiten wir heute Morgen gemeinsam hier bei Radio WMW. Sina Kolpers und Daniel Krawinkel hier. Schönen guten Morgen, Westmünsterland.
0: Auf geht's in den Herbst. Moin.

0: Minuten vor 8:30 der Radio WMW Verkehr. Wir melden sofort, wenn etwas passiert. Achtung auf der A31 Bottrop Richtung Dorsten. Da hat es in Höhe Gladbeck anscheinend einen Unfall gegeben. Bitte fahrt da besonders vorsichtig. Weitere Infos liegen uns noch nicht vor. Wenn wir was wissen, dann hört ihr es natürlich hier bei Radio WMW.
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1: Mit Sven Heim. Schönen guten Morgen. Ab sofort geht die Polizei hier bei uns im Westmünsterland gezielter gegen illegales Tuning von E-Bikes, Fatbikes und E-Scootern vor. Zusammen mit der Kölner Polizei ist der Kreis Borken Teil eines Pilotprojekts des NRW-Innenministeriums. Hintergrund ist nach Angaben der Kreispolizei, dass manipulierte Fahrzeuge vor allem in Grenzorten wie Gronau, Frieden und Bocholt häufiger auffallen. Gestern Mittag ist in Borken eines von zwei neuen Rollenprüfgeräten vorgestellt worden. Damit soll die Polizei bei Kontrollen schneller und auch einfacher feststellen können, ob an Fahrzeugen illegal manipuliert wurde, freut sich auch Landrat Kai Zwicker.
2: Für uns ist das von enormer Wichtigkeit, weil dieses Phänomen der Tuning-Szene aus den Niederlanden kommt, hier sehr stark rübergeschwappt ist. Wir haben ein sehr starkes Unsicherheitsgefühl, insbesondere in unseren grenznahen Städten, insbesondere in der Innenstadt Gronau, aber auch in Bocholt, in Frieden, weil nicht nur rücksichtslos gefahren wird, sondern weil Verletzungen bis hin zur Todesfolge aufgetreten sind.
1: Mit dem Projekt sammeln die Polizeibehörden in Borken und Köln jetzt Erfahrungen und Daten für das NRW-Innenministerium. Später soll dann entschieden werden, ob das Projekt ausgeweitet wird.
2: Ich glaube, dass die Gefahr von vielen unterschätzt wird und ich bin sehr dankbar, dass auch unsere Direktion Verkehr da mit ganzer Konsequenz der Sache nachgeht und auch, dass das Innenministerium jetzt das anerkannt hat und wir wirklich jetzt über zwei Stände verfügen und wir werden auch rigoros das verfolgen und auch strafrechtlich durch die Staatsanwaltschaft, durch die Gerichte ahnden lassen.
1: Nach Angaben der Kreispolizei sind die neuen Prüfgeräte auch wirtschaftlich interessant. Sie kosten rund 15.000 bzw. 7.500 Euro. Ein gerichtsfester Nachweis über ein TÜV-Gutachten würde laut Polizei pro Fall ansonsten rund 1.000 Euro kosten. Der Schnellbus X80 soll dauerhaft zwischen Bocholt und Bad Bentheim pendeln. Darüber berät heute Nachmittag der Kreisausschuss in Borken. Die Schnellbuslinie gilt als wichtiger Baustein im Nahverkehrsplan des Kreises. Sie verbindet Bocholt, Borken, Frieden und Gronau mit Bad Bentheim. Und von dort aus gibt es Anschlüsse nach Amsterdam und Berlin. Martina Sandels hat weitere Infos.
3: Nach Angaben der Kreisverwaltung sind die Fahrgastzahlen seit dem Start der Linie 2022 deutlich gestiegen, zuletzt auf mehr als 450 Fahrgäste pro Werktag. Bis Ende April 2027 läuft der Schnellbus X80 noch im Probebetrieb. Die Politik muss nun entscheiden, wie es ab Mai weitergeht. So wie bisher, auf einer verkürzten Strecke zwischen Bocholt und Gronau bzw. Frieden, oder soll die Buslinie ganz eingestellt werden? Klar ist auf jeden Fall, ab dem kommenden Jahr fallen die bisherigen Fördermittel weg. Dann müssten die Kosten vollständig vom Kreis Borken getragen werden. Bei einem Weiterbetrieb der Linie wie bisher sind das gut 1,1 Millionen Euro im Jahr.
1: Und auch diese Themen beschäftigen uns heute Morgen. In der Nacht ist der 22. Castor-Behälter aus dem ehemaligen Jülicher Forschungsreaktor im Ahauser Zwischenlager angekommen. Irgendwann zwischen 2:30 und 3:30, heißt es aus der Leitstelle der Polizei in Münster. Zwischenfälle habe es nicht gegeben, aus polizeilicher Sicht war alles entspannt. Zum Fußball. Der 1. FC Bocholt steht im Viertelfinale des Niederrhein-Pokals. Die Schwatten haben am Abend den Gastgeber ETB Schwarz-Weiß Essen niedergerungen. Nach der 1:0-Führung der Bocholter in Hälfte 1 konnten die Essener in der 81. Minute ausgleichen. Tim Krohn erlöste die Schwatten aber schon 2 Minuten später mit dem 2:1-Siegtreffer. 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
4: Sieht jetzt noch nicht danach aus, aber die Sonne, die kommt heute auch noch. Die aktuelle Regenfront, die zieht am späten Vormittag ab. Danach lockert es dann eben auf bei bis zu 15 Grad, wenn auch nur kurz. Auch dann sind nämlich noch einzelne Schauer oder auch mal Gewitter möglich. Morgen dann viele Wolken und immer wieder Schauer zwischendrin. Aktuell haben wir 12 Grad auf dem Schöppinger Berg und 13 in Isselburg am Wolfsee.
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5: Da haben wir 3 Blitzer und einmal Achtung auf der A31 Gronau Richtung Oberhausen. Zwischen Bottrop-Kirchhellen und Gladbeck hat es einen Unfall auf der rechten Spur gegeben. Die ist aktuell blockiert. Bitte fahrt da besonders vorsichtig dran vorbei. Die Polizei ist vor Ort. Aktuell gibt es auf der Strecke 2 Kilometer Stau und es dauert eine Viertelstunde länger. Die neuesten Blitzer, die gibt's nur hier bei Radio WMW. Einer steht in Borken an der Landwehr, da wird Richtung Heiden in Höhe vom Metallhandel geblitzt. In Bocholt auf der Büngerner Straße blitzt es stadtauswärts und in Südlohn auf der L572. Am Ortseingang, wenn wir von Stadtlohn aus reinfahren, blitzt es auch. Dankeschön an Lea, Jose und Emma fürs Bescheid sagen. Und wenn ihr auch noch was seht, Blitzer, Verkehr oder mehr, 0800 77 55 010 ist unsere kostenlose Hotline. Melden geht sonst aber auch per WhatsApp, schickt gerne eine Sprachnachricht oder ihr meldet euch direkt über unsere App.
4: Also heute, da muss sich keiner Sorgen um den Smalltalk machen. Heute bietet sich ja wirklich an, das Wetter.
5: Ja, von ach herrlich, dass es jetzt so richtig Herbst wird bis hin zu, nee, jetzt ist es wirklich die dunkle Jahreszeit, ich mag das nicht, ist alles möglich.
4: Ja, so mit der Kollegin auf dem Flur eben drüber quatschen oder am Telefon mit dem Kunden, guter Eisbrecher, der seit Jahrhunderten funktioniert.
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4: Sina ist aber auch wirklich, hat sich ja wirklich richtig krass geändert jetzt im Vergleich zu gestern.
5: Meinst du, wir beide brauchen auch Smalltalk?
4: Ein bisschen Smalltalk.
5: Wir reden noch nicht genug miteinander. Genau. Moin.
4: Euch einen schönen Start in den Donnerstag.

0: 8:44 Uhr. Wir starten zusammen in den Donnerstag hier bei Radio WMW. Mit einer wichtigen Frage, Daniel. Hast du die Matschhosen und Gummistiefel schon rausgekramt? Heute Nachmittag wäre ja optimal zum Pfützenspringen für dich und die Kids.
1: Das stimmt ja. Also ich habe meine jetzt noch nicht rausgekramt, bin mir aber sehr sicher, dass meine Tochter auf dem Weg zur Kita die durchaus schon genutzt hat. Solche Aktivitäten sind jetzt im Herbst ja wieder ein Ding bei vielen Familien, wenn die Kids mal an die frische Luft müssen.
0: Ja, für mich ist immer noch Drachensteigen ein Riesenhighlight im Herbst. Weißt du, mit dem ganzen Wind. Mega cool, haben wir früher schon gemacht, mache ich jetzt noch gerne. Aber Herbst generell ist ja nicht für jeden was, ne? Deshalb sprechen wir über all das, was dieses ja uselige Wetter ab heute in uns auslöst.
1: Wir haben Ulla aus Stadtlohn getroffen und sie mal gefragt, freust du dich denn über diesen Regen oder trauerst du jetzt schon dem Sommer hinterher?
2: Also ich habe kürzlich am Wochenende zum Regen am Fenster gestanden mit einer Tasse Kaffee und fand es total schön. Also auch das mal wieder wahrzunehmen, Regen auch auszuhalten als irgendwie so eine, dann ist die Dynamik eine andere. Also ich glaube, bei diesem Wetter fliegt man so da durch, bei Regen ist man ausgebremst und das finde ich auch ganz schön.
0: Ja, Ulla, da hast du mich, muss ich sagen. Ich finde auch, der Druck, immer dann rausgehen zu müssen, der ist jetzt schlagartig geringer bei mir.
1: Aber die Frage ist, wie sieht's bei euch aus? Freut ihr euch über den Herbst oder könnt ihr auf graue, nasse Tage eigentlich ganz, ganz gut verzichten? Wir wollen eure Meinung hören. Schreibt uns oder schickt uns eine WhatsApp-Sprachnachricht direkt ins Studio. Die Nummer gibt's bei uns auf radio-wmw.de.
0: Daniel Krawinkel und Sina Kolpers sind wir. Wünschen euch so oder so natürlich einen guten und entspannten Start in den Donnerstag.
1: Schönen guten Morgen zusammen.
0: Moin.

0: 12 Minuten vor 9 bei Radio WMW am Donnerstagmorgen. Das, was unser Kollege Benjamin Rotzler sagt.
1: Oh, die nächste Fahrt. Die nächste Fahrt ist eure.
2: Ja, so wird's sein. Jedenfalls dann, wenn ihr jetzt gut aufpasst. Am Wochenende ist ja Kirmes angesagt hier im Westmünsterland. Herbstkirmes in Gronau steht auf dem Plan. Ja, und wir haben da was, was euren Besuch in Gronau deutlich versüßen würde.
0: Kirmeskohle. Mit ein bisschen Glück bekommt ihr von uns ein ordentliches Taschengeld geschenkt für die Herbstkirmes in Gronau. Ein Gutscheinheft im Wert von über 50 Euro. Alles, was ihr dafür tun müsst, schickt uns eine WhatsApp-Sprachnachricht, in der ihr euren besten Kirmesansager in euch rauslasst.
2: Unsere Kollegin Maike Dirksen aus dem Nachmittag, ihr machtet jetzt auch nochmal vor.
3: 5 Bälle für 5 Euro. Kommt heran, spielt unser Spiel. Das ist das beste Spiel. Guckt auf die Preise. Wir haben ein riesengroßes Kuscheltier.
4: Nee, ist glaube ich nicht meine Passion.
0: Klingt doch aber trotzdem easy, oder? Und mal unter uns. Ich glaube, das könnt ihr besser. Also schickt uns eine WhatsApp-Sprachnachricht. Haut mal richtig einen raus und mit ein bisschen Glück schenken wir euch dann Kirmeskohle für die Herbstkirmes in Gronau jetzt am Wochenende.
2: Ihr könnt ja einmal kurz durchatmen und dann bisschen Kirmesansager steckt doch in uns allen, oder? Sich
0: aber
2: mal so ein bisschen
0: hallo.
2: Zum Affen machen, einfach mal ihn rauslassen und rüberschicken per WhatsApp-Sprachnachricht. Die Nummer dafür gibt's auf radiowmw.de.
0: Damit einen guten Start in diesen Donnerstagmorgen hier bei Radio WMW.
2: Moin zusammen.
0: Schönen guten Morgen.

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1: Mit Malte Albrecht. Guten Morgen. Sie sind verdammt nervig. Cookie-Banner, die uns oft angezeigt werden, wenn wir durchs Internet surfen. Aber was passiert eigentlich, wenn Anbieter diese kleinen Datenpakete, die für die personalisierte Werbung wichtig sind, einfach ohne unsere Zustimmung speichern? Das klärt ab heute der Bundesgerichtshof in Karlsruhe. Thorsten Adolfs aus den Nachrichten. Ein Internetnutzer hat gegen ein Technologieunternehmen geklagt.
2: Genau, er sagt, die Firma habe Daten über ihn gesammelt, ohne dafür vorher eine Einwilligung eben über solche Cookie-Banner einzuholen. Und er fordert, dass die Firma dafür haftet. Muss, wenn Drittanbieter seine Daten nutzen. Die Vorinstanzen, das sind das Land und das Oberlandesgericht in Frankfurt, haben dem Kläger recht gegeben. Sie sehen einen Verstoß gegen den Datenschutz. Die Firma selbst will erreichen, dass die Klage abgewiesen wird. Das Urteil wird erst in einigen Wochen oder vielleicht sogar Monaten erwartet.
1: Was bedeutet das Ganze für uns Internetnutzer? Gibt es in Zukunft Hoffnung auf weniger Cookie-Banner?
2: Ja, das Urteil könnte wegweisend sein. Experten sagen, dass Firmen in Zukunft deutlich mehr tun müssen, um unsere Einwilligung sicherzustellen. Und was die lästigen Banner angeht, da hat die EU-Kommission die Idee, das zu vereinfachen. Sie möchte, dass wir unsere Cookie-Entscheidungen nur noch einmal zentral auf allen Geräten festlegen müssen. Diese Entscheidung soll dann an jede Internetseite, die wir uns anschauen, automatisch übermittelt werden. Ob das aber am Ende wirklich so umgesetzt wird, ist noch völlig offen. Die EU-Länder haben bei dem Thema nämlich noch keine klare Linie.
1: Dankeschön, Thorsten. Und das sind weitere Nachrichten. In NRW und Rheinland-Pfalz läuft seit dem frühen Morgen eine Razzia gegen den organisierten Handel mit Waffen und Drogen. Nach Angaben von Polizei und Staatsanwaltschaft sind Spezialeinheiten ausgerückt, unter anderem in Köln. Der Einsatz werde vermutlich noch länger dauern, heißt es. Deshalb wollen die Behörden erst morgen auf einer Pressekonferenz mehr zum Stand der Ermittlungen sagen. Der Bundestag berät gleich zum ersten Mal über die geplante Einkommensteuerreform. Der Gesetzentwurf von Finanzminister Klingbeil sieht Entlastungen vor, die ab dem übernächsten Jahr 10 Milliarden Euro ausmachen sollen. Profitieren sollen davon vor allem kleine und mittlere Einkommen und Familien mit Kindern. Im Gegenzug ist geplant, dass die sogenannte Reichensteuer für sehr hohe Einkommen früher greift. Die Tierwelt schrumpft weiter dramatisch. Das zeigt ein neuer Bericht des WWF. Demnach sind die Bestände von Wirbeltieren weltweit zwischen 1970 und 2022 im Schnitt um 73% zurückgegangen. Besonders schlimm ist die Lage in Flüssen und Seen. Hier seien die Bestände sogar um 85% gesunken, heißt es. Der WWF macht vor allem den Menschen dafür verantwortlich, etwa durch Umweltverschmutzung und den Verlust von Lebensräumen für die Landwirtschaft. Es gibt aber Hoffnung. Gezielte Schutzmaßnahmen zeigen bei einigen Arten wie dem Tiger oder bestimmten Thunfischen schon Wirkung, die Bestände erholen sich bereits wieder.
3: Und jetzt zum Westmünsterland.
4: Mit Sven Hein, schönen guten Morgen. Die Polizei geht hier bei uns im Westmünsterland ab sofort gezielter gegen das illegale Tunen von Fatbikes, E-Scootern und E-Bikes vor. Sie ist Teil eines Pilotprojekts des NRW-Innenministeriums. Gestern Mittag wurde eines von zwei neuen Prüfgeräten vorgestellt. Nach Angaben der Kreispolizei Borken hat die Zahl getunter Zweiräder zuletzt in der Nähe der niederländischen Grenze zugenommen, zum Beispiel in Gronau, Frieden und Bocholt. Deshalb hat das NRW-Innenministerium den Kreis Borken und die Stadt Köln als Partner für dieses Pilotprojekt ausgewählt. Und das ist eins unserer Themen um 9:30 in den nächsten Radio WMW Nachrichten. 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
5: Da sehen wir heute auch noch die Sonne. Sieht aktuell noch nicht wirklich danach aus, aber die kommt, wenn auch nur kurz. Die aktuelle Regenfront, die zieht am späten Vormittag ab. Danach lockert es dann eben auch mal auf bei bis zu 15 Grad. Auch dann sind aber noch einzelne Schauer oder auch mal ein kurzes Gewitter möglich. Morgen dann viele Wolken und immer wieder Schauer. Aktuell immer 12 Grad in Stadtlohn am Sikomuseum und in Fehlen am Schloss.
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6: Drei Blitzer und einmal Achtung auf der A31 Gronau Richtung Oberhausen. Zwischen Bottrop-Kirchhellen und Gladbeck hat es einen Unfall gegeben auf dem rechten Fahrstreifen. Der ist blockiert. Bitte fahrt da besonders vorsichtig. Die Polizei ist vor Ort. Und aktuell haben wir auf der Strecke 2 Kilometer Stau. Dauert wohl eine Viertelstunde mindestens länger. Die neuesten Blitzer, die gibt es auch nur hier bei Radio WMW. Einer steht in Südlohn an der L572 am Ortseingang, wenn wir von Stadtlohn auskommen. In Bocholt an der Büngerner Straße wird stadtauswärts geblitzt. Und in Borken an der Landwehr blitzt es weiter Richtung Heiden in Höhe vom Metallhandel. Blitzerverkehr und mehr, wenn ihr was seht. 0800 77 55 010 ist unsere kostenlose Hotline. Melden geht aber auch immer per WhatsApp oder direkt über unsere App.
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6: So, ich habe mal gerade durchgezählt. Mhm. Zwei Tee und ein Kaffee habe ich heute Morgen schon. Das passt auch zum Herbst, oder?
5: Ja, auf jeden Fall. Ich habe nur einen halben Liter Wasser getrunken.
6: Oh, gar nicht. Einen Tee hattest du heute Morgen?
5: Tee hatte ich auch. Stimmt, wenn man mal drüber nachdenkt.
6: Wir machen doch morgens immer unsere Routine.
5: Das ist schon so lange her.
6: Ja.
5: Euch auch einen, wie sagt man, hydrierten Start?
6: Moin.

0: Gleich 8:45 am Donnerstag, Leute. Hobbys gibt's, da packst du dir erstmal an den Kopf. Heute Morgen haben wir Danielas Wunsch erfüllt. Das ist eine brenzliche Angelegenheit.
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2: Ja, Daniela hat nämlich ein etwas verrücktes Hobby.
3: Feuerspucken. Und ich sag mal, mit verschiedenen Gerätschaften mit Feuer hantieren.
2: Ja, und das fasziniert schon, sie schon ihr ganzes Leben.
3: Das hat mich fasziniert und fasziniert mich schon seit Jahren halt einfach. Wenn irgendwo eine Show ist, muss ich da hingucken und das ist einfach geil.
2: Vor 2 Jahren hat sie das dann einfach mal auf dem Geburtstag von ihrem Papa selbst ausprobiert und zum Glück ist da auch alles gut gegangen.
0: Halleluja, ey. Ja, jetzt will sie es aber mal so richtig lernen, also von Profis. Und wir machen das möglich. Für Daniela gibt es einen professionellen Feuerworkshop.
3: Oh, geil, danke schön. Das ist ja mega geil. Ich danke euch.
0: Ja, immer gerne. Also ihr merkt, kein Wunsch ist uns zu verrückt. Ihr müsst ihn uns nur schicken über radiowmw.de.
2: Ja, oder ihr sucht euch da dann was Schönes aus unserer Wunschliste raus. Das ist quasi alles schon fertig organisiert und wartet nur auf euch. Eine Ballonfahrt, Musical-Tickets oder auch ein Pole-Dance-Kurs. Wir drücken euch die Daumen.
0: Moin zusammen.
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0: 9.22 Uhr. Hier ist Radio WMW am Donnerstag.
1: Moin zusammen.
0: Morgen.
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1: Mit Sven Hein. Schönen guten Morgen. Die Polizei geht hier bei uns im Westmünsterland ab sofort gezielter gegen das illegale Tunen von Fatbikes, E-Scootern und E-Bikes vor. Zusammen mit der Kölner Polizei ist der Kreis Borken Teil eines neuen Pilotprojekts des NRW-Innenministeriums. Gestern Mittag wurde eines von zwei neuen Prüfgeräten vorgestellt. Nach Angaben der Kreispolizei Borken hat die Zahl getunter E-Bikes, Fatbikes und E-Scooter hier bei uns zuletzt zugenommen. Besonders häufig fällt das demnach in der Nähe der niederländischen Grenze auf, darunter in Gronau, Frieden oder auch in Bocholt. Und deshalb hat das NRW-Innenministerium den Kreis Borken und die Stadt Köln als Partner für dieses gemeinsame Pilotprojekt ausgewählt. Der Schnellbus X80 soll dauerhaft zwischen Bocholt und Bad Bentheim pendeln. Darüber berät zumindest heute der Kreisausschuss in Borken. Die Schnellbuslinie gilt nämlich als wichtiger Baustein im Nahverkehrsplan des Kreises. Sie verbindet Bocholt, Borken, Frieden und Gronau mit Bad Bentheim und von dort gibt es Anschlüsse in Richtung Amsterdam und Berlin. Martina Sandels hat weitere Infos.
2: Nach Angaben der Kreisverwaltung sind die Fahrgastzahlen seit dem Start der Linie 2022 deutlich gestiegen. Zuletzt auf mehr als 450 Fahrgäste pro Werktag. Bis Ende April 2027 läuft der Schnellbus X80 noch im Probebetrieb. Die Politik muss nun entscheiden, wie es ab Mai weitergeht. So wie bisher, auf einer verkürzten Strecke zwischen Bocholt und Gronau bzw. Frieden oder soll die Buslinie ganz eingestellt werden? Klar ist auf jeden Fall, ab dem kommenden Jahr fallen die bisherigen Fördermittel weg. Dann müssten die Kosten vollständig vom Kreis Borken getragen werden. Bei einem Weiterbetrieb der Linie wie bisher sind das gut 1,1 Millionen Euro im Jahr.
1: In der Nacht ist der 22. Castor-Behälter aus dem ehemaligen Jülicher Forschungsreaktor im Ahauser Zwischenlager angekommen. Irgendwann zwischen 2:30 und 3:30 heißt es aus der Leitstelle der Polizei in Münster. Zwischenfälle habe es nicht gegeben, aus polizeilicher Sicht sei alles entspannt abgelaufen. Gestern hat NRW-Staatssekretärin Silke Krebs im Landtag bekannt gegeben, dass es nicht gelingen werde, die insgesamt 152 Castor-Behälter bis August nächsten Jahres nach Ahaus zu transportieren. Es werde ein Jahr länger dauern. Die Atomkraftgegner machen weiter mobil gegen die Atommülltransporte auf den Straßen quer durch NRW. Für den 17. Oktober ist eine Großdemo in Ahaus geplant mit einem Motorradkorso, einer Fahrraddemo und auch Live-Musik. In Epe soll es in diesem Jahr neben dem normalen Weihnachtsmarkt zusätzlich einen Pop-up-Weihnachtsmarkt geben. Der soll nur für den 6. Dezember, also an Nikolaus, an der Meerstraße aufgebaut werden. Das hat uns die Stadt Gronau mitgeteilt. Sie sucht dafür aber noch Kunsthandwerker, Vereine und kreative Hobbybastler, die ihre selbstgemachten Produkte, Handarbeiten oder andere besondere Angebote präsentieren möchten. 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
3: Da ist die heftige Regenfront jetzt fast durch und es lockert später auch mal so ein bisschen auf. Dann sehen wir auch noch die Sonne. Aber es sind auch dann noch einzelne Schauer oder Gewitter möglich. Also lange wird sie wohl nicht zu sehen sein bei bis zu 15 Grad. Morgen dann viele Wolken und noch einzelne Schauer. Aktuell haben wir 12 Grad in Lechten am Daliengarten und 13 in Rehde am Hausrehde.
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4: Da haben wir 3 Blitzer und einen Stau auf der A3 Arnheim Richtung Köln. Zwischen Dienstlaken Süd und dem Kreuz Kaiserberg 8 Kilometer. Dauerte locker eine Viertelstunde länger im Moment. Und die neuesten Blitzer, die gibt's auch nur hier bei Radio WMW. Einer steht in Borken an der Landwehr Richtung Heiden in Höhe vom Metallhandel. Dann wird in Bocholt an der Büngerner Straße stadtauswärts geblitzt. Und in Südlohn steht immer noch an der L572 im Ortseingang ein Blitzer, wenn wir von Stadtlohn aus reinfahren. Wenn ihr sonst noch was seht, Blitzerverkehr oder mehr, 0800 77 55 010 ist unsere kostenlose Hotline. Da könnt ihr gerne anrufen. Melden geht aber sonst auch per WhatsApp oder direkt über unsere App. Platz 3 für Münster, das ist eine gute Sache und zwar Platz 3 im Stressindex Deutschland.
3: Ja, von 100 Punkten hat Münster 93 Punkte bei dieser Untersuchung bekommen. Das bedeutet, der Stress in der Stadt ist im Vergleich zu vielen anderen Städten in Deutschland sehr gering. Wobei jetzt nicht gefragt wurde, wie gestresst die Menschen in Münster sind, die da leben. Es ging eher um Infrastruktur, wie grün ist es oder auch wie viele Therapeuten gibt es.
4: So, und da schneidet Münster wirklich sehr, sehr gut ab mit Platz 3. Und wir haben da ja auch was von, ne? Das ist ja sehr nah. Wir leben hier im Westmünsterland. Schon schön.
3: Würde ich auch sagen. Also einen ganz entspannten Start in diesen Donnerstag.
4: Genau.
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3: Schönen guten Morgen.
4: Moin.

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0: Donnerstagmorgen, 9:45 bei Radio WMW. Dieses wunderbare sonnige Wetter, die letzten, ja, gefühlt Monate hier im Westmünsterland, war wirklich schön. Aber ich persönlich stand ja auch regelmäßig unter Druck, dass ich das nutzen wollte. Ab heute ist es anders mit diesem Druck.
1: Ja, der Regen ist da, die Blätter fliegen durchs Westmünsterland. Das heißt, wir können uns auch mal wieder leisten, einfach ohne schlechtes Gewissen so einen ganzen Gang runterzufahren. Unsere Reporterin Eni Scholten, die haben wir heute Morgen durchs Westmünsterland geschickt, um mal zu beobachten, wie wir hier so auf diesen Herbsteinbruch reagieren.
2: Es ist so herbstlich hier auf den Straßen. Also durch den ganzen Regen bilden sich schon kleine Pfützen auf dem Boden und überall herum fliegen bunte Blätter. Und ich befinde mich hier jetzt gerade vor dem St. Josef Kindergarten in Borken. Und ich muss sagen, es lässt sich ein wirklich großer Unterschied zwischen den Kindern und den Eltern feststellen. Die meisten der Kinder tragen nämlich Gummistiefel, Regenjacken oder kuschelige Strickpullover. Und die hüpfen hier so über die Straßen und sehen auch gut gelaunt aus und freuen sich, glaube ich, über das schlechte Herbstwetter. Aber die Eltern, die sehen eher ein bisschen grimmiger aus und die laufen eher schnell und geduckt durch den Regen und wollen einfach so schnell, wie es geht, ins Trockene kommen.
0: Ja, die Welt mal ein bisschen mehr mit Kinderaugen sehen und auch an so einem Herbsttag sich über die bunten Blätter freuen, gemütlich aufs Sofa kuscheln und so. Das nehmen wir uns jetzt vor zum Start in den Herbst.
1: Meckern bringt ja eh nichts, ne? Und ehrlich gesagt, ich freue mich auch eben genau darauf, gemütliche Abende oder auch meine Kerze beim Abendessen anmachen. Das macht was mit der Stimmung. Und auf die Idee würde bei 23 Grad, würde ich da jedenfalls nicht drauf kommen. Hat also auch was. Gemeinsam geht's also in den Herbst. Schönen guten Morgen zusammen.

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1: Mit Malte Albrecht. Guten Morgen. Die Wahlsiege der AfD in Ostdeutschland haben viele aufgeschreckt. Wie gespalten die Stimmung in Deutschland ist, sieht man am aktuellen ZDF-Politbarometer. Thorsten Adolfs aus dem Newsteam. In der Frage, ob man die AfD verbieten sollte, gehen die Meinungen stark auseinander.
2: Genau, eine knappe Mehrheit lehnt ein Verbot ab. Und auch beim Umgang im politischen Alltag ist sich Deutschland nicht einig. Während knapp die Hälfte der Befragten gegen eine Zusammenarbeit anderer Parteien mit der AfD ist, plädiert der andere Teil der Befragten dafür, von Fall zu Fall darüber zu entscheiden. Knapp 70% der Befragten stufen die AfD als Gefahr für unsere Demokratie ein. Nicht besonders überraschend ist die regionale Verteilung. Besonders im Osten fällt die Kritik an der Partei deutlich niedriger aus als bei uns im Westen.
1: Bleiben wir noch bei der AfD. In Sachsen-Anhalt soll ja Präsident Rausch mit einigen Stimmen der CDU ins Amt gewählt worden sein. Das sorgt intern für viel Kritik, zum Beispiel beim Arbeitnehmerflügel der CDU.
2: Das stimmt. Der Vorsitzende Radke fordert heute in der Augsburger Allgemeinen, dass ein Parteiausschlussverfahren gegen die CDU-Abgeordneten eingeleitet wird. Wer Rechtsextremisten in politische Verantwortung verhilft, müsse mit Konsequenzen rechnen, sagte Radke. Die Abgrenzung der CDU zur AfD sei für seine Partei verbindlich, auch auf Landesebene. Und auch die Linke hat sich bei dem Thema positioniert. Fraktionschef Pellmann fordert von Kanzler Merz, die Reihen in seiner Partei zu schließen. Ansonsten ebne man der AfD immer mehr den Weg zur Macht, hat Pellmann dem Redaktionsnetzwerk Deutschland gesagt. Merz müsse erklären, wie er seinen Laden wieder in den Griff bekommen wolle.
1: Dankeschön, Thorsten. Und jetzt gibt es weitere Nachrichten im Überblick. Die Spitzen von Union und SPD wollen die geplanten Reformen etwa bei Rente, Pflege und Arbeitsmarkt schnell umsetzen. So steht es in einer gemeinsamen Erklärung nach dem Koalitionsausschuss gestern Abend. Darin betonen die Fraktionschefs, man arbeite in guter und konstruktiver Atmosphäre zusammen. Außerdem sei man sich bewusst, dass die Demokratie gerade vor einer historischen Bewährungsprobe stehe. Man sei fest entschlossen, das Land nicht den Extremisten zu überlassen. In NRW und Rheinland-Pfalz gibt es seit dem frühen Morgen eine Razzia gegen den organisierten Waffen- und Drogenhandel. Auch Spezialeinheiten seien ausgerückt, teilten Polizei und Staatsanwaltschaft mit. Laut dpa-Infos gab es unter anderem einen Einsatz rund um eine Spielhalle in Köln-Mülheim. Vermummte Polizisten führten eine Person ab. Auch in Wuppertal waren Polizisten im Einsatz. Der Pazifik ist gerade so warm wie noch nie und das könnte weltweit für extremes Wetter sorgen. Schuld ist das Wetterphänomen El Niño. Er setzt Wärme frei, die der Ozean schon unter der Oberfläche gespeichert hat. Und in der entscheidenden Pazifikregion wurde jetzt zum ersten Mal eine Wassertemperatur von im Schnitt über 30 Grad gemessen. Das zeigen Daten der Plattform Climate Reanalyzer. Klimaphysiker sprechen schon von einem Super-El Niño. Die Weltwetterorganisation geht davon aus, dass El Niño bis Dezember weiter an Stärke gewinnt und bis Februar anhält. Die Folgen: in einigen Teilen der Welt drohen heftige Dürren, in anderen Regionen dafür Starkregen und Überschwemmungen. Es könnte einer der stärksten El Niños seit Beginn der Aufzeichnungen 1950 werden, heißt es. Und das waren die Nachrichten mit Malte Albrecht.
3: Das Wetter im Westmünsterland.
4: Viele Wolken, viel Regen, ab und an lockert es aber auch mal auf. Heute bis 17 Grad sind drin und morgen dann weiter eine dicke Wolkendecke, weiter viel Regen und uselig bis 15 Grad.
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4: Es ist ordentlich voll auf den Straßen im Land. Hier die Staus ab 26 Minuten Zeitverlust erst. Die A1 Köln-Dortmund. Da steht ihr zwischen Volmarstein und dem Westhofener Kreuz. 5 Kilometer Stau gibt's hier. Eine halbe Stunde braucht ihr länger. Die A1 Dortmund-Euskirchen zwischen Burscheid und dem Kreuz Köln-Nord. 10 Kilometer Stau, 28 Minuten plus. Die A3 Köln-Oberhausen zwischen Leverkusen-Opladen und Mettmann. 11 Kilometer Stau, 28 Minuten Zeitverlust. Die A4 Aachen-Köln zwischen dem Kreuz Köln-West und Köln-Eiffeltor, 6 Kilometer Stau, 38 Minuten. Und die A4 Olpe-Aachen zwischen dem Kreuz Köln-Ost und Köln-Eiffeltor, 7 Kilometer Stau, 26 Minuten plus. Gute Fahrt! Guten Morgen, guten Vormittag, wie auch immer ihr diese Uhrzeit gerade bewertet. Ist euer Social Media Feed denn eigentlich auch komplett voll? Wobei in meinem Bekanntenkreis ist es mehr so der WhatsApp-Status. Voll mit Bekannten, Freunden, Schulkollegen. Alle waren so bei den Backstreet Boys. Das ist voll verrückt. Und irgendwie alle auch 90er-Jahre mäßig gestylt. Das muss wirklich eine Riesenparty gewesen sein. 10 Konzerte lang. Jetzt ist das letzte Konzert rum. Und da schauen wir natürlich gleich auch nochmal drauf. Denn die Backstreet Boys, die haben sich's auch in Düsseldorf gut gehen lassen, waren da unterwegs. Waren Essen und so weiter. Alles dazu hier gleich bei mir. Ich bin Laura Potting. Hallo.
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4: Und das hier sind Linkin Park.

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0: Alles hat ein Ende, nur die Backstreet Boys Konzerte nicht. Das dürften sich zumindest die ein oder anderen Fans gedacht haben. Aber gestern Abend war es tatsächlich soweit. Das letzte Backstreet Boys Konzert in Düsseldorf nach diesem 10-Konzerte-Marathon. Wobei, Brian von den Backstreet Boys hat mehr oder weniger angekündigt, zurückkommen zu wollen. Can we maybe come back sometime soon? Gesagt. Ja, das kann ich verstehen. So oder so. Die Backstreet Boys haben massig Eindrücke hinterlassen, Kollege Sascha Fassbender.
1: Oh ja, da gab es wirklich viele, viele, auch so kleine süße Geschichten nebenher. Zum Beispiel die Ansage der Austrian Air Flugbegleiterin nach der Landung in Düsseldorf.
2: Wir alle freuen uns schon auf die nächste gemeinsame Reise mit Ihnen. Und an alle Backstreet Boys Fans an Bord, wir wünschen euch einen und später eine unvergessliche Show. Everybody, Backstreet
0: Boys, alright. Ach schön. Und die Backstreet Boys sind, muss man ja sagen, Superstars. Ja. Keine Frage, aber die haben sich auch gern mal unter die Leute gemischt.
1: Voll, zum Beispiel in den Club Kuhstall. Da stand Howie einfach bei so einer Party auf der Theke in jeder Hand ein Bierchen und hat getanzt. Oder das hier?
3: Von 25. September bis 7. Oktober sind die Backstreet Boys meine allerliebste Lieblingsband seit überhaupt hier in Düsseldorf. Und ich möchte unbedingt, dass sie hier zu La Nudel kommen. Bitte helft mir, die Jungs hier zu markieren unter dem Video und dass sie das Video sehen.
1: Das ist Lilly, die macht Nudeln bei La Nudel, aber ist halt eben auch riesen Backstreet Boys Fan. Und jetzt, Laura, du, was sagst du? Waren die Backstreet Boys bei La Nudel essen oder nicht?
0: Ich hoffe sehr, ich hoffe sehr.
1: Achtung! Sie waren da. Außerdem durften sich die Backstreet Boys noch ins goldene Buch der Stadt Düsseldorf eintragen.
0: Und zu guter Letzt, du bist fix und fertig. Ne? Du warst auch bei den Backstreet Boys.
1: Ja, es war ganz toll. Es hat einfach unglaublich Bock gemacht. Absolute Reise in die Vergangenheit. Und auch das vorher Einsingen war schön.
4: Everybody!
0: Yeah. Wie motiviert die auch klingt.
4: Everybody! Yeah! You are...
0: Wunderschön, Sascha, wirklich ja, wunderschön.
4: Guck mal, eine bleibt standhaft.
0: Ja, irgendwie schade, dass die Backstreet Boys jetzt wieder weg sind. Wobei, die Nicht-Fans, die können vielleicht auch aufatmen jetzt. Aber erst nach den nächsten 3,5 Minuten, denn ich habe sie für euch natürlich nochmal. Hier sind die Backstreet Boys. I want it that way.
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1: Mit Sven Hein. Schönen guten Tag. Im Kreishaus geht es am Nachmittag um die Zukunft der Schnellbuslinie X80. Dann beschäftigt sich der Kreisausschuss damit. Die Schnellbuslinie gilt als wichtiger Baustein im Nahverkehrsplan des Kreises. Sie verbindet Bocholt, Borken, Frieden und Gronau mit Bad Bentheim. Und von dort gibt es Anschlussverbindungen nach Amsterdam oder Berlin. Im April endet die Förderung. Danach müsste der Kreis Borken alleine für die Kosten aufkommen. Pro Jahr wären das 1,1 Millionen Euro. Die Polizei geht hier bei uns im Westmünsterland ab sofort gezielter gegen das illegale Tunen von Fatbikes, E-Scootern und E-Bikes vor. Zusammen mit der Kölner Polizei ist der Kreis Borken Teil eines Pilotprojekts des NRW-Innenministeriums. Gestern Mittag wurde eins von zwei neuen Prüfgeräten vorgestellt. Nach Angaben der Kreispolizei Borken hat die Zahl getunter E-Bikes, Fatbikes und E-Scooter zuletzt zugenommen. Besonders häufig fällt das in der Nähe der niederländischen Grenze auf, zum Beispiel in Gronau, Frieden oder Bocholt. Deshalb hat das NRW-Innenministerium den Kreis Borken und auch die Stadt Köln als Partner für dieses gemeinsame Pilotprojekt ausgewählt. In Epe soll es in diesem Jahr neben dem normalen Weihnachtsmarkt zusätzlich einen Pop-up-Weihnachtsmarkt geben. Der soll nur für den 6. Dezember, also an Nikolaus, an der Märschstraße aufgebaut werden. Das hat die Stadt Gronau mitgeteilt. Sie sucht dafür noch Kunsthandwerker, Vereine und kreative Hobbybastler, die ihre selbstgemachten Produkte, Handarbeiten oder andere besondere Angebote präsentieren möchten. 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
0: Das Wetter im Westmünsterland.
1: Jetzt am Vormittag zieht sich der Regen über Regen zurück. Dahinter folgt ein Mix aus Wolken und immer mehr Sonne. Vereinzelt gibt es noch Schauer, hier und da auch kurze Gewitter. Dazu wird ein böiger Wind bei rund 15 Grad. Morgen ist es auch windig mit vielen Wolken. Dazu überquert uns von Westen her ein kleines Regengebiet. Am Wochenende herrscht erneut windiges Schauerwetter. Die Nachmittagswerte liegen weiterhin im Bereich von 15 Grad.
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1: Jonas und Jonas haben sich gemeldet, denn in Borken an der Weseler Straße wird bei NetGo geblitzt. Blitzerverkehr und mehr könnt auch ihr uns melden. 0800 77 55 010 ist unsere kostenlose Hotline. Melden geht aber auch per WhatsApp, gerne als Sprachnachricht oder direkt über die Radio WMW App. Kommt gut an.
2: Einen wunderschönen Montag euch, auch wenn das wettermäßig eher grau ist da draußen. Wir machen es uns muckelig zusammen, denn muckelig kommt ja von Mucke. Okay, Entschuldigung, der war platt. Egal, hier ist With DMC mit Show Me Love und ich bin Laura Potting. Hi.
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0: Es ist klein, es ist gelb, es hat eine Latzhose an und es ist nicht Justin Bieber, den wir gerade gehört haben, sondern es geht um einen Hype in der Technikszene. Es geht um ein Produkt. Dieser Hype, der kam völlig überraschend, war null geplant und sieht aus wie ja, diese kleinen gelben Figürchen, die wir alle so lieben. Und der Kollege Jonas Mikolajczak verrät euch jetzt die ganze Geschichte.
1: Ja, einen Moment noch. Ich muss noch mal kurz was nachgoogeln. Ach, Mann, dieses langsame Internet. Naja, Abhilfe ist ja auf dem Weg. Da ist es ja schon. Hallo?
2: Banana?
1: Wie jetzt? Sind Sie der Techniker oder was? Ach, du bist der neue Router. Ja, tatsächlich ist einer der besten Router auf dem Markt zurzeit ein Minion. Sollte eigentlich so ein kleiner Marketing-Gag sein. Ein Router in Form eines Minions. Technik-Nerds haben aber ganz schnell herausgefunden, das Ding hat richtig Leistung. Mehr als jedes Vergleichsprodukt sogar. Aber na klar, die besten Produkte sind doch immer zufällig entstanden. Zum Beispiel das kleine blaue Wunder namens Viagra. Getestet wurde das Medikament eigentlich, um Durchblutungsstörungen im Herzen entgegenzuwirken. Und sagen wir mal so, es wurde etwas durchblutet, ja.
3: Das ist ein großes Teil. Verspricht viel Spaß und viel Freude auf 88, bisschen Zentimeter.
4: Oh, wie schön. Kokain.
1: Ja, natürlich dürfen wir bei ungeplanten Erfindungen nicht unsere Lieblingsbrause vergessen. Coca-Cola. Eigentlich als Hustensirup gedacht, Geheimzutat, eine Prise Kokain, hat den Leuten aber so gut geschmeckt, dass sie es literweise mit Sprudelwasser getrunken haben. Ja, und geboren war eins der ersten Spaßgetränke. Heutzutage halt ohne Kokain. Prost auf die ungeplanten Erfindungen.

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1: Mit Malte Albrecht. Guten Tag. Die Fraktionsspitzen von Union und SPD haben sich, so wie es aussieht, wieder zusammengerauft. Sie wollen die geplanten Reformen weiter vorantreiben und sie zeigen klare Kante gegen politische Extremisten. Thorsten Adolfs aus dem News-Team. Gut 4 Stunden lang haben sie im Koalitionsausschuss miteinander geredet.
2: Ja, es war das erste gemeinsame Treffen seit Monaten und die Stimmung wird als konstruktiv beschrieben. Gemeinsam haben sich Union und SPD klar gegen den Extremismus positioniert. Die Demokratie stehe in diesen Tagen vor einer historischen Bewährungsprobe, steht in einer Erklärung der Fraktionschefs Frey, Mirsch und Hoffmann. Man wolle das Land nicht den Extremisten überlassen. Dass die AfD in Sachsen-Anhalt und Mecklenburg-Vorpommern und die Linke in Berlin so stark geworden sind, hatte für ordentlich Unruhe in der Bundesregierung gesorgt. Dazu kommt, dass in Sachsen-Anhalt der AfD-Landtagspräsident möglicherweise durch einige Stimmen von CDU-Abgeordneten in sein Amt gewählt wurde. Vor allem die SPD ist deshalb sauer.
1: Stichwort Reformen, wie sieht es da aus?
2: Der Fokus liegt voll auf Wirtschaftswachstum und sicheren Jobs und auch der gesellschaftliche Zusammenhalt soll gestärkt werden. Damit das klappt, wird mit Hochdruck an Reformpaketen für Rente, Pflege, Arbeitsmarkt und Steuern gearbeitet. Der Zeitplan hat sich ein bisschen nach hinten verschoben. Statt bis Weihnachten soll das meiste bis zum nächsten Frühjahr in trockenen Tüchern sein, heißt es aus Berlin. Insgesamt bleibt die Regierungsarbeit ein schwieriger Spagat. Von dem Treffen gestern sollte wohl vor allem das Signal ausgehen, dass man sich nicht auseinander dividieren lassen will und die anstehenden Aufgaben gemeinsam abarbeiten möchte.
1: Dankeschön, Thorsten. Und das sind weitere Nachrichten. In Berlin wollen Linke, Grüne und SPD trotz aller Antisemitismusdebatten gemeinsam eine Landesregierung schaffen. 2,5 Wochen nach der Wahl zum Abgeordnetenhaus ist der Weg offenbar frei. Laut dpa haben sich die 3 Parteien auf ein Handlungspaket verständigt, das im Fall antisemitischer Vorfälle greifen soll. Damit wäre ein wichtiges Hindernis für den Beginn von Sondierungsgesprächen beseitigt. Deutschland und Großbritannien arbeiten künftig enger gegen Cyberangriffe und Sabotage zusammen. Das hat die britische Regierung angekündigt. Vor allem Russland bedrohe die gemeinsame Sicherheit, heißt es. Premierminister Burnham ist heute bei Kanzler Merz in Berlin. Es ist sein erster Besuch in einem EU-Land seit seinem Amtsantritt im Juli. Im US-Bundesstaat Texas ist ein wegen Mordes verurteilter Mann durch die Giftspritze hingerichtet worden. Laut US-Medien starb der 46-Jährige nach einem gescheiterten Aufschubantrag seiner Anwälte. Es ist die erste Exekution in den USA seit der missglückten Hinrichtung von Christa Pike in Tennessee vor rund einer Woche. Europas größter Billigflieger Ryanair streicht sein Angebot in Deutschland deutlich zusammen. Zum kommenden Winterflugplan werden rund 700.000 Sitzplätze weniger angeboten, also 10% weniger als im Vorjahr, kündigte das irische Unternehmen an. Grund dafür seien die hohen staatlichen Gebühren und die Luftverkehrssteuer in Deutschland. Besonders hart trifft es den Flughafen Berlin-Brandenburg. Dort fällt mit 12 Strecken rund die Hälfte des bisherigen Angebotes weg. Aber nicht überall wird der Rotstift angesetzt. Zum Beispiel in Köln und Memmingen soll die Kapazität ausgebaut werden. Und das waren die Nachrichten mit Malte Albrecht.
3: Das Wetter im Westmünsterland.
4: Das ist ungemütlich da draußen. Viel Regen, ein paar Mal lockert es aber auch mal auf, bis 17 Grad. Morgen ändert sich dann nicht viel. Auch hier wird es nass, dazu ein bisschen kälter, bis 15 Grad.
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4: Und das sind die Staus ab 14 Minuten Zeitverlust. Die A1 Dortmund-Köln zwischen Burscheid und Köln-Niehl. 3 Kilometer Stau, ihr braucht hier 18 Minuten länger. Die A3 Köln-Oberhausen zwischen dem Dreieck Langfeld und Mettmann. 7 Kilometer Stau, 21 Minuten plus. Die A3 Oberhausen-Köln zwischen dem Kreuz Leverkusen und Köln-Delbrück. 7 Kilometer Stau, 14 Minuten. Die A4 Aachen-Köln zwischen dem Kreuz Köln-West und Köln-Eiffeltor. 6 Kilometer Stau, 31 Minuten plus. Und die A4 Olpe-Aachen zwischen dem Kreuz Köln-Ost und dem Kreuz Köln-Süd. 5 Kilometer Stau, 16 Minuten plus. Gute Fahrt! Boah, stellt euch mal vor, ja, ihr habt super Durst, ihr öffnet eine Flasche Wasser und ihr schmeckt, was ist denn das, Knoblauch und Fleisch? Bah! Ja, in Berlin gab es als Marketingaktion Kebab-Wasser, also Wasser mit Dönergeschmack. Boah, ich finde das hochgradig unangenehm. Warum nicht mit Currywurstgeschmack? Das frage ich mich. Wenn schon, denn schon, oder? Laura Potting hier. Guten Appetit, Durst, was auch immer.
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4: Und das hier ist Musik von den 21 Pilots. Das ist Stressed Out. Macht euch einen schönen Tag.

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1: Mit Sven Hein. Schönen guten Tag. Im Kreishaus geht es am Nachmittag um die Zukunft der Schnellbuslinie X80. Dann beschäftigt sich der Kreisausschuss damit. Die Schnellbuslinie gilt als wichtiger Baustein im Nahverkehrsplan des Kreises. Sie verbindet Bocholt, Borken, Frieden und Gronau mit Bad Bentheim. Und von dort gibt es Anschlussverbindungen nach Amsterdam oder Berlin. Im April endet die Förderung. Danach müsste der Kreis Borken alleine für die Kosten aufkommen. Pro Jahr wären das 1,1 Millionen Euro. Die Polizei geht hier bei uns im Westmünsterland ab sofort gezielter gegen das illegale Tunen von Fatbikes, E-Scootern und E-Bikes vor. Zusammen mit der Kölner Polizei ist der Kreis Borken Teil eines Pilotprojekts des NRW-Innenministeriums. Gestern Mittag wurde eins von zwei neuen Prüfgeräten vorgestellt. Nach Angaben der Kreispolizei Borken hat die Zahl getunter E-Bikes, Fatbikes und E-Scooter zuletzt zugenommen. Besonders häufig fällt das in der Nähe der niederländischen Grenze auf, zum Beispiel in Frieden oder Bocholt. Deshalb hat das NRW-Innenministerium den Kreis Borken und auch die Stadt Köln als Partner für dieses gemeinsame Pilotprojekt ausgewählt. In Epe soll es in diesem Jahr neben dem normalen Weihnachtsmarkt zusätzlich einen Pop-up-Weihnachtsmarkt geben. Der soll nur für den 6. Dezember, also an Nikolaus, an der Märschstraße aufgebaut werden. Das hat die Stadt Gronau mitgeteilt. Sie sucht dafür noch Kunsthandwerker, Vereine und kreative Hobbybastler, die ihre selbstgemachten Produkte, Handarbeiten oder andere besondere Angebote präsentieren möchten. 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
0: Das Wetter im Westmünsterland.
1: Jetzt am Vormittag zieht sich der Regen über Regen zurück. Dahinter folgt ein Mix aus Wolken und immer mehr Sonne. Vereinzelt gibt es noch Schauer, hier und da auch kurze Gewitter. Dazu wird ein böiger Wind bei rund 15 Grad. Morgen ist es auch windig mit vielen Wolken. Dazu überquert uns von Westen her ein kleines Regengebiet. Am Wochenende herrscht erneut windiges Schauerwetter. Die Nachmittagswerte liegen weiterhin im Bereich von 15 Grad.
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1: Nancy hat sich aus Bocholt gemeldet. Auf der Wertherstraße zwischen Liedern und Werth bei Aldi wird geblitzt. In beide Richtungen. Blitzerverkehr und mehr könnt auch ihr uns melden. 0800 77 55 010 ist unsere kostenlose Hotline. Melden geht aber auch per WhatsApp, gerne als Sprachnachricht oder direkt über die Radio WMW App. Kommt gut an.
2: Einen schönen guten Tag euch allen. Wir gehen mit 7 Meilenstiefeln auf die Mittagspause zu und die servieren wir euch gleich mit Musik von Kelly Clarkson.
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2: Und diese Kelly Clarkson-Nummer ist tatsächlich schon 20 Jahre alt. Wahnsinn. Hier ist Breakaway und mein Name ist Laura Ponting. Ich freue mich sehr, dass ihr zuhört. Macht euch einen schönen Donnerstag.

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0: Frage: Wenn ihr eine Superkraft haben könntet, welche wäre das dann? Also ich würde ja gerne fliegen können, aber andere wären auch gerne unsichtbar und wieder andere sagen, nee, bei einer Superkraft, ich würde gerne Gedanken lesen. Aber ganz ehrlich, ich will doch gar nicht immer wissen, was die Leute mir gegenüber denken. Das ist doch grauenvoll, habe ich gar keinen Bock drauf. Gedanken lesen, das könnte bald aber keine Superkraft mehr irgendwie aus dem Comic sein, sondern ja, in gewisser Weise normal, Kollege Sascha Fassbender.
1: Mhm, ja, schon. Hier jetzt was aus der Rubrik interessant, aber gruselig. Forschende aus den USA haben jetzt menschliche Gehirne gescannt und Aktivitäten von Gehirnen gesehen und aufgezeichnet.
0: Gut, das ist jetzt erstmal nichts Ungewöhnliches.
1: Mhm, richtig, das nächste schon. Die Forschenden haben festgestellt, yo, künstliche Intelligenz kann mit den Gehirnscans sehen und erklären, woran wir denken, was einer der Neurowissenschaftler selbst im Interview beunruhigend findet.
0: Ich finde das auch beunruhigend.
1: Ja, noch beunruhigender ist der Forscher, der das beunruhigend findet, hat das beunruhigende Werkzeug zum Gedankenlesen beunruhigenderweise selbst erstellt.
0: Klasse. So, ja. Und wie?
1: Also das Forschungsteam hat 8 Testpersonen Fotos gezeigt und geguckt, wie die 8 Gehirne auf welches Foto genau reagieren. Diese Reaktionen wurden dann gemessen und der künstlichen Intelligenz gegeben. So, und im nächsten Schritt musste die KI dann das Foto selbst erraten anhand dieser Reaktionen.
0: Okay, also das klingt alles wahnsinnig kompliziert. Vielleicht, wir konkretisieren das nochmal, aber vielleicht zuerst, konnte sie?
1: Ja. Also zumindest fast. Sie war sehr, sehr nah dran. Auf einem Foto wurde den Leuten zum Beispiel ein Hund in einer Badewanne gezeigt. Die künstliche Intelligenz rekonstruierte durch die Gehirnscans dann ein Foto mit einer Ziege in einer Badewanne.
0: Ja, wie du schon sagst. Interessant, aber irgendwie auch gruselig.
1: Ja, aber auch irgendwie irgendwo hilfreich. Zum Beispiel Menschen, die, weiß ich nicht, zum Beispiel wegen Lähmungen nicht sprechen können. Da könnte die KI dabei helfen, trotzdem mit den Menschen zu sprechen. Aber klar, es besteht eine Gefahr für unsere Privatsphäre, wenn ich jetzt zum Beispiel genau weiß, was du jetzt gerade denkst.
0: Ich denke an den nächsten Song, weil mir das Thema Angst macht und ich sowas dann einfach gerne verdränge. So, hier ist neue Mucke für euch. Adela mit Ain't in L.A.
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1: Mit Malte Albrecht, guten Tag. An einigen deutschen Flughäfen werden in Zukunft weniger Maschinen von Ryanair abheben. Die Iren streichen ihr Angebot hierzulande in diesem Winter deutlich zusammen. 700.000 Sitzplätze fallen weg. Thorsten Adolfs aus dem News-Team. Was steckt denn dahinter?
2: Ryanair begründet den Abbau der Kapazitäten vor allem mit den hohen staatlichen Gebühren und der Luftverkehrssteuer in Deutschland. Die Airline spricht von einem exorbitanten Kostenumfeld und verlegt Maschinen deshalb lieber an wettbewerbsfähigere Flughäfen im europäischen Ausland, wo es nicht so teuer ist. Berlin trifft es bei uns am härtesten. Die Hauptstadt verliert die Hälfte ihres bisherigen Ryanair-Angebots und die Basis wird komplett geschlossen. 12 Strecken, darunter nach Gran Canaria oder Palermo, werden ersatzlos gestrichen. Für Passagiere bedeutet das insgesamt dann weniger Auswahl und wohl auch höhere Ticketpreise.
1: Auch an anderen Standorten gibt es Veränderungen.
2: Das stimmt. In Bremen zieht Ryanair komplett den Stecker. Die Landesregierung wirft der Airline vor, völlig überzogene Forderungen gestellt zu haben. Ryanair habe die Infrastruktur quasi kostenlos nutzen wollen. Für den Airport dort ist das ein herber Verlust von mehr als 400.000 Fluggästen im Jahr. Es gibt aber auch Flughäfen, die vom neuen Winterflugplan der Iren profitieren. Das Angebot in Köln-Bonn zum Beispiel baut Ryanair weiter aus. Und von Weeze wird zusätzlich Madrid angeflogen. Dort wird das Angebot auch insgesamt größer. Die niederländische Fluggesellschaft Transavia hat neue Ziele angekündigt. Darunter sind Barcelona, Rodos, Ibiza und Teneriffa.
1: Dankeschön, Thorsten. Und das sind weitere Nachrichten. Bundesfinanzminister Klingbeil hat die geplante Einkommensteuerreform gegen Kritik verteidigt. Die Reform setzt im Rahmen des Möglichen die richtigen Schwerpunkte, sagte er in der Bundestagsdebatte. Angesichts der schwierigen Haushaltslage seien die Entlastungen im Umfang von 10 Milliarden Euro keine geringe Summe. Nach zuletzt überraschend guten Zahlen aus der deutschen Wirtschaft legt gleich auch die Bundesregierung ihre Prognose für dieses Jahr vor. Die führenden Forschungsinstitute hatten vor kurzem ein Wirtschaftswachstum von 1,3% vorausgesagt und ihre Prognose damit fast verdoppelt. Erwartet wird, dass sich die Bundesregierung dem anschließt. Die Menschen in Deutschland fahren wieder häufiger mit Bus und Bahn. Laut Statistischem Bundesamt ist die Zahl der Fahrgäste im vergangenen Jahr jeweils um rund 2% gestiegen. Im Nahverkehr mit der Bahn waren 2,8 Milliarden Menschen unterwegs, mit dem Bus 5,5 Milliarden. Auch im ersten Halbjahr 2026 setzt sich der positive Trend fort. Polizei und Zoll ist ein Schlag gegen ein mutmaßliches Geldwäschenetzwerk gelungen. Bei einer bundesweiten Razzia nahmen die Ermittler gestern 4 Verdächtige fest. Es wurden mehr als 30 Objekte in Baden-Württemberg, NRW und 5 weiteren Bundesländern durchsucht. Im Raum Stuttgart wurde eine 72-Jährige festgenommen. Sie soll das Netzwerk angeführt und dabei auch mehrere falsche Identitäten zur Tarnung angenommen haben. Geschäftsmodell des Netzwerks sei es gewesen, für andere Kriminelle Geld zu waschen, nach dem Prinzip Geldwäsche als Dienstleistung. Über Konten und Scheinfirmen sollen mehrere 100.000 Euro aus Betrugstaten geschleust worden sein. Die 4 Festgenommenen sitzen inzwischen in Untersuchungshaft. Und das waren die Nachrichten mit Malte Albrecht.
3: Das Wetter im Westmünsterland.
4: Viele Wolken, viel Regen, ab und an lockert es aber auch mal auf. Heute bis 17 Grad sind drin und morgen dann weiter eine dicke Wolkendecke, weiter viel Regen und uselig bis 15 Grad.
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4: Und hier kommen die Staus ab 13 Minuten Zeitverlust. Die A4 Aachen-Köln zwischen dem Kreuz Köln-West und Köln-Eiffeltor. 5 Kilometer Stau, eine halbe Stunde plus. Die A44 Kassel-Dortmund zwischen Diemelstadt und Marsberg. 3 Kilometer Stau, 14 Minuten mehr. Die A44 Mönchengladbach-Aachen jetzt zwischen dem Kreuz Aachen und Aachen-Brand. 3 Kilometer Stau, 16 Minuten. Die A45 Gießenhagen zwischen dem Wetzlarer Kreuz und Herborn Süd. 3 Kilometer Stau, eine halbe Stunde mehr. Und die A45 Hagen-Dortmund zwischen dem Kreuz Hagen und dem Westhofener Kreuz. 6 Kilometer Stau. Ihr müsst hier so circa 13 Minuten mehr einplanen. Gute Fahrt! Wisst ihr, welches das älteste bekannte Landtier der Welt ist? Und nein, es ist nicht Clint Eastwood, es ist Jonathan. Eine Schildkröte. Ja, die ist 194 Jahre alt und dient gerade als Forschungsprojekt über das Altern. Boah, 194 Jahre, das müsst ihr euch mal vorstellen. Der soll 1832 geschlüpft sein. Ja, das ist ein Zeitgenosse von Charles Darwin einfach. 1832, da ist Goethe gestorben. Und das Krasseste, 1832 gab es noch gar kein Instagram. Wie haben die das geschafft? Ich weiß es nicht.
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4: Und ich bin Laura Potting. Hi!

0: Ja, jetzt sind wir wohl wettermäßig endgültig im Herbst angekommen, oder? Und da kommen wir an einer Sache jetzt endgültig auch nicht mehr vorbei. An diesen Kürbissen.
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2: Ja, er ist die Passionsfrucht von uns Deutschen. Der Spargel des Herbstes, benannt nach einem Brötchen. Der Kürbis. Ja, jetzt ist so die Zeit. Ne? Da gibt's alles mit diesem orangefarbenen Superfood. Kürbissuppe, Kürbiscurry, Kürbisrisotto, Kürbispasta, Kürbissalat, Ofenkürbis, Grillkürbis, Kürbiskuchen, Kürbiskürbis. Ach, eigentlich kannst du den auch pürieren und als Zahnpasta benutzen. Nur als Hautcreme aufpassen, ne? Weil dann kannst du Halloween als US-Präsident gehen. So, mit Kürbis anmalen, Meerschweinchen auf dem Kopf und so gucken, als würdest du gerade an der Brause lutschen. Fertig ist das Trump-Kostüm. Kürbisschnitzen allerdings ist eine perfekte Beschäftigungstherapie für die Kleinen. Ne, wenn schon alle Kastanienmännchen weggebaut wurden, gut, man muss ein bisschen gucken, wenn die mit den machetengroßen Messern darum vorwerken, um den Kürbis auszuhöhlen. Und wenn du es drin machst, ist die Wahrscheinlichkeit relativ hoch, dass du danach die Küche streichen kannst. Aber das ist es doch wert. Denn immer dran denken, Ende gut, Kürbis gut.
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1: Mit Martina Sendels, schönen guten Tag. Der dunkelblaue Audi Avant, der am frühen Sonntagmorgen bei einem Firmeneinbruch in Schöppingen gestohlen wurde, ist wieder aufgetaucht. Wie die Kreispolizei Warendorf mitteilt, wurde der Wagen in der vergangenen Nacht nach einem Einbruch in Beckum sichergestellt. Die angebrachten BOR-Kennzeichen waren ebenfalls geklaut. Die Täter sind weiter auf der Flucht. Sie waren in Beckum in eine metallverarbeitende Firma eingestiegen. Ein Anwohner bekam das mit und alarmierte die Polizei. Die umstellte und durchsuchte das Gebäude, aber die Einbrecher waren verschwunden. Im Zusammenhang mit der Entwicklung des Ortskerns in Gemen lädt die Stadt Borken erneut zu einer öffentlichen Bürgerversammlung ein. Es geht um den geplanten Erlass einer Vorkaufsrechtssatzung für den Kernbereich des Stadtteils. Ziel ist es, die langfristige städtebauliche Entwicklung in Gemen abzusichern. Bei der Bürgerversammlung am 15. Oktober in der Judokus-Nöning-Gesamtschule will die Stadtverwaltung nach eigenen Angaben über die Hintergründe und mögliche Auswirkungen einer solchen Satzung informieren. Die IHK Nordwestfalen und die Kaufmannschaft zu Münster haben jetzt die besten Azubis von Unternehmen in Münster geehrt. Ausgezeichnet wurden auch Carina Marie Haker aus Reken sowie Annalena Grimm und Lisa Heink aus Ahaus. Hinter so einem hervorragenden Abschluss stecken Leistung, Einsatz und die Bereitschaft, immer wieder dazuzulernen, heißt es von der IHK. 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
0: Das Wetter im Westmünsterland.
1: Es weht ein böiger Wind mit Sonne, Wolken und vereinzelten Schauern und kurzen Gewittern. Die Höchstwerte liegen bei 14 bis 15 Grad. Morgen ist es ebenfalls windig mit vielen Wolken und aus Richtung Niederlande zieht ein kleines Regengebiet durch. Aktuell sind es 13 Grad am Schloss in Rasfeld und 13 Grad am Hohen Haus in Nienburg.
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1: A3 Arnheim Richtung Oberhausen zwischen Hamminkeln und Hünxe. 1 Kilometer Stau, da dauert es mindestens 11 Minuten länger. Und geblitzt wird zwischen Liedern und Werth an der Wertherstraße beim Aldi. Das melden Nancy und Cordula.
2: Vielleicht ist es auch einfach wieder ein Wildschwein, das sein Löwenkostüm verloren hat. In der Nähe vom Münchner Flughafen wird im Moment ein Puma vermutet. Ein Jäger will die Großkatze offenbar mit einem Nachtsichtgerät entdeckt haben. Jetzt suchen die Behörden mit Hubschraubern und Drohnen ein Puma in der Nähe des Münchner Flughafens. Ich dachte immer, Puma hat seinen Firmensitz 2 Stunden weiter in Herzogenaurach.
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2: Laura Potting hier, hi zusammen, und das hier ist Musik von Ellie Goulding, das ist Burn. Einen schönen Tag wünsche ich euch.

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0: Hallo zusammen. Also eigentlich können wir jetzt schon mal anfangen, für Weihnachten zu dekorieren, oder? Das geht jetzt so schnell. Oh Gott! Ich habe noch keine Weihnachtsgeschenke. Was soll ich tun? Das ist gar kein Problem. Ich hätte eine Idee. Wie wär's mit Tickets für ihn hier? DJ Purple Disco Machine. Ja, der geht nächstes Jahr wieder auf Tour, auch hier in NRW, in Köln. Präsentiert von uns, den NRW-Lokalradios. Das wird eine Riesenparty, ganz sicher. Tino Piontek, der hinter diesem DJ-Projekt steckt, der hat uns erzählt, dass diese gewisse Partystimmung, ja, dass die schon bei der Produktion startet.
1: Wenn man einen Partysong macht, kann man nicht steif im Studio sitzen und ganz analytisch rangehen. Natürlich ist dann voller Emotionen und man dreht dann auch mal etwas lauter und springt dann rum und freut sich und lacht. Und am Ende dieselbe Reaktion, die wir im Studio haben, haben hoffentlich natürlich auch die Leute dann draußen auf der Tanzfläche oder vorm Radio, wenn die Musik hören.
0: Ja, absolut. Also nächstes Jahr könnt ihr dann mit ihm zusammen tanzen und abgeben bei seinem Tourstopp in Köln am 8. Oktober, präsentiert von uns, den NRW-Lokalradios. Und wir hören ihn jetzt nochmal mit Test My Luck.

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4: Mit Lena Bauer, guten Tag. Zwei Razzien, auch in NRW und das heute. Eine davon hat sich gegen ein mutmaßliches Geldwäschenetzwerk gerichtet. Bei der anderen geht es um den Handel mit Waffen und Drogen. Danny Hoppe aus dem News-Team, lass uns zuerst auf die Waffen- und Drogenrazzia schauen. Die ist nämlich noch nicht vorbei.
5: Nein, seit dem frühen Morgen laufen bei uns in NRW und auch in Rheinland-Pfalz mehrere Polizeieinsätze. Beteiligt sind auch Spezialeinheiten. Das hat die Staatsanwaltschaft in Köln bestätigt. Bisher hält sie sich mit Einzelheiten noch zurück, eben auch, weil der Einsatz wohl noch länger dauern wird. Erst morgen Vormittag wollen sich die Ermittler zu Details äußern. Bestätigt wurde bisher nur, dass wegen des Verdachts des organisierten Waffen- und Rauschgifthandels ermittelt wird. Unter anderem gab es einen Einsatz in Köln-Mülheim, das meldet die Nachrichtenagentur dpa. Demnach wurden dort eine Spielhalle und eine Bar durchsucht. Vermummte Polizisten sollen auch jemanden abgeführt haben. Und auch in Wuppertal gab es einen Polizeieinsatz.
4: Dann lass uns noch über die andere Geldwäsche-Razzia sprechen. Da gab es Durchsuchungen in 7 Bundesländern.
5: Genau, bei uns in NRW, in Baden-Württemberg, Schleswig-Holstein, Hamburg, Niedersachsen, Bremen und Rheinland-Pfalz wurden mehr als 30 Gebäude durchsucht. Das hat die Staatsanwaltschaft Stuttgart mitgeteilt. Und sie hat auch 4 Festnahmen bestätigt, darunter eine in NRW im Kreis Lippe. Die Hauptverdächtige ist allerdings eine 72-Jährige aus dem Stuttgarter Raum. Sie soll ein bundesweites Geldwäschenetzwerk angeführt haben. Es soll Geld für andere Kriminelle gewaschen haben, mit Hilfe mehrerer Scheinfirmen und Konten im In- und Ausland. Die Ermittler sprechen von Geldwäsche as a Service. Ermittelt wird außerdem noch wegen Drogen und Schwarzarbeit.
4: Danke, Danny, und damit zu weiteren Meldungen in Kürze. Die Bundesregierung rechnet für dieses Jahr mit deutlich mehr Wirtschaftswachstum als noch im Frühjahr. Wirtschaftsministerin Reiche hat die neue Regierungsprognose jetzt am Mittag vorgestellt. Die Wirtschaft habe sich trotz des Iran-Konflikts und höherer Energiepreise besser entwickelt als erwartet. Gründe sind laut Wirtschaftsministerium vor allem stärkere Exporte sowie staatliche Investitionen und höhere Verteidigungsausgaben. Die Deutsche Bahn muss Konkurrenten auf stark ausgelasteten Strecken vorerst doch keine festen Kapazitäten freihalten. Das Verwaltungsgericht Köln hat eine entsprechende Vorgabe der Bundesnetzagentur für rechtswidrig erklärt. Ryanair streicht im Winter sein Angebot an mehreren deutschen Flughäfen deutlich zusammen. Insgesamt fallen nach Angaben der Airline rund 700.000 Sitzplätze weg. Besonders stark trifft es Berlin und Bremen. Köln-Bonn und Weeze profitieren dagegen von zusätzlichen Verbindungen. Viele setzen bei der Online-Suche offenbar nicht mehr nur einfach auf Suchmaschinen. Auch KI scheint immer beliebter zu sein. Darauf wollen sich Unternehmen stärker einstellen. Laut einer LinkedIn-Umfrage plant fast jedes zweite Unternehmen, mehr Geld dafür auszugeben, bei KI-Suchen besser gefunden zu werden. Gleichzeitig glauben über 2/3 der befragten Marketingverantwortlichen, Menschen vertrauen eher Einschätzungen von Fachleuten als Inhalten, die eine KI erstellt hat. Fast genauso viele sagen demnach außerdem, das Vertrauen in eine Marke sei ihrer Meinung nach wichtiger, als einfach nur möglichst oft aufzutauchen. Und das waren die Nachrichten mit Lena Bauer.
6: Das Wetter im Westmünsterland.
7: Das ist ungemütlich da draußen. Viel Regen, ein paar Mal lockert es aber auch mal auf, bis 17 Grad. Morgen ändert sich dann nicht viel. Auch hier wird es nass, dazu ein bisschen kälter, bis 15 Grad.
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7: Und hier kommen die Staus ab 10 Minuten Zeitverlust. Die A4 Aachen-Köln, zwischen dem Kreuz Köln-West und Köln-Eiffeltor 5 Kilometer Stau. Ihr braucht hier 11 Minuten länger. Die A43 Recklinghausen-Wuppertal, zwischen Wittenhäfen und Wittenherbede 2 Kilometer Stau, 10 Minuten plus. Die A44 Mönchengladbach-Aachen, zwischen dem Kreuz Aachen und Aachen-Brand 3 Kilometer Stau, eine Viertelstunde plus. Die A45 Hagen-Dortmund, zwischen dem Kreuz Hagen und dem Westhofener Kreuz 4 Kilometer Stau, 19 Minuten. Und die A45 Dortmund-Gießen, zwischen dem Kreuz Hagen und Lüdenscheid-Nord 3 Kilometer Stau, 22 Minuten plus. Gute Fahrt! Hallo zusammen, wir sprechen über Marathon. Und ich meine jetzt nicht das Leben an sich, ja, sondern wirklich den zum Laufen. Das sind ja so 42,195 Kilometer. Ja, und beim Berlin-Marathon sollen zwei Influencerinnen es damit nicht ganz so genau genommen haben. Die eine ließ sich wohl ab Kilometer 38 auf dem Gepäckträger eines Fahrrads mitnehmen und eine andere soll eine Abkürzung von rund 10 Kilometern genommen haben. Völlig frech. Ja gut, wenn man das machen kann, dann fange ich jetzt auch mit Marathon an. Ich schaffe, warte, 1, 2, 3 Kilometer. Das gilt dann auch, oder? Hallo?
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7: Mein Name ist Laura Potting, hallo zusammen. Und das hier sind die 80er Van Halen mit Jump. Einen bezaubernden Donnerstag euch.

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1: Mit Martina Sendels, schönen guten Tag. Der dunkelblaue Audi Avant, der am frühen Sonntagmorgen bei einem Firmeneinbruch in Schöppingen gestohlen wurde, ist wieder aufgetaucht. Wie die Kreispolizei Warendorf mitteilt, wurde der Wagen in der vergangenen Nacht nach einem Einbruch in Beckum sichergestellt. Die angebrachten BOR-Kennzeichen waren ebenfalls geklaut. Die Täter sind weiter auf der Flucht. Sie waren in Beckum in eine metallverarbeitende Firma eingestiegen. Ein Anwohner bekam das mit und alarmierte die Polizei. Die umstellte und durchsuchte das Gebäude, aber die Einbrecher waren verschwunden. Im Zusammenhang mit der Entwicklung des Ortskerns in Gemen lädt die Stadt Borken erneut zu einer öffentlichen Bürgerversammlung ein. Es geht um den geplanten Erlass einer Vorkaufsrechtssatzung für den Kernbereich des Stadtteils. Ziel ist es, die langfristige städtebauliche Entwicklung in Gemen abzusichern. Bei der Bürgerversammlung am 15. Oktober in der Judokus Nöning Gesamtschule will die Stadtverwaltung nach eigenen Angaben über die Hintergründe und mögliche Auswirkungen einer solchen Satzung informieren. Die IHK Nordwestfalen und die Kaufmannschaft zu Münster haben jetzt die besten Azubis von Unternehmen in Münster geehrt. Ausgezeichnet wurden auch Carina Marie Haker aus Reken sowie Annalena Grimm und Lisa Heink aus Ahaus. Hinter so einem hervorragenden Abschluss stecken Leistung, Einsatz und die Bereitschaft, immer wieder dazuzulernen, heißt es von der IHK. 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
0: Das Wetter im Westmünsterland.
1: Es weht ein böiger Wind mit Sonne, Wolken und vereinzelten Schauern und kurzen Gewittern. Die Höchstwerte liegen bei 14 bis 15 Grad. Morgen ist es ebenfalls windig mit vielen Wolken und aus Richtung Niederlande zieht ein kleines Regengebiet durch. Aktuell sind es 14 Grad am Schloss in Velen und 14 Grad an der Johanneskirche in Öding.
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2: Und das sind die Staus ab 12 Minuten Zeitverlust. Wir starten mit der A2 Dortmund-Hannover zwischen Gütersloh und dem Kreuz Bielefeld. 3 Kilometer Stau im Moment. Ihr braucht 12 Minuten länger. Die A3 Frankfurt-Oberhausen zwischen dem Dreieck Köln-Holmar und Köln-Delbrück. 2 Kilometer Stau, 13 Minuten plus. Die A4 Aachen-Köln zwischen dem Kreuz Köln-West und Köln-Eiffeltor. 5 Kilometer Stau, 16 Minuten. Die A43 Recklinghausen-Wuppertal zwischen Bochum-Witten und Witten-Herbede, 4 Kilometer Stau, 36 Minuten plus. Und die A45 Dortmund-Gießen zwischen dem Kreuz Hagen und Lüdenscheid-Nord, 4 Kilometer Stau, 21 Minuten Zeitverlust. Gute Fahrt! Hallo zusammen, ich stecke gerade mitten im Umzugschaos. Es ist einfach nur Katastrophe. Und ich muss sagen, es dauert auch so ein bisschen, ne, bis man sich so nach so einem Umzug im neuen Zuhause so richtig daheim fühlt. Vor allem, wenn da noch überall Kisten rumstehen und es ist einfach überall Chaos, das ist grauenvoll. Naja, aber wenn diese Kisten dann alle ausgepackt sind, ne, dann kommt das schon. Zuhause ist nämlich da, wo unser ganzer Scheiß rumsteht. So sieht's aus. Glockenbach gibt's jetzt für euch mit der Hymne an unser Zuhause. Hier ist Home und ich bin Laura Potting. Hi.
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0: So, nachts im Museum war gestern, nachts im Parlament ist der neue heiße Scheiß und das ist morgen. Denn da findet im Landtag in Düsseldorf die Parlamentsnacht statt. Was ist das, fragt ihr euch? Ja, also der Landtagspräsident André Cooper, der lädt alle Leute morgen von 17 bis 23 Uhr in den Landtag ein und mit alle, also wirklich, also dich und mich und alle und ihre Mutter auch und auch Kollegin Kim Klages, du bist auch dabei.
1: Genau, wir sind auch mit dabei und neben dem Programm mit so Talks, einem Besuch im Plenarsaal, Live-Musik und ganz viel mehr, haben wir auch einen kleinen Stand. Da könnt ihr einfach mal ein bisschen mit uns quatschen und ihr habt dann auch tatsächlich die Möglichkeit, mal ins Mikrofon zu sprechen und über das zu reden, was euch bewegt.
0: Und warum machen wir das? Erzähl.
1: Ja, wir wollen einfach diesen Tag der offenen Tür, das ist es ja auch, nutzen, um mit euch ins Gespräch zu kommen. Also wir hören euch zu und wollen dann mit euren Themen, die euch beschäftigen, auch mit Politikern sprechen. Denn in einem knappen halben Jahr ist die nächste Landtagswahl bei uns in NRW. Und dazu sprechen wir dann natürlich auch mit den Kandidaten und wollen eure Antworten dann von morgen so ein bisschen dafür nutzen, um den Politikern mal zu zeigen, ey, das ist euch richtig wichtig.
0: Also sind wir dann so ein bisschen die Brücke zwischen euch als Hörern und den Politikern. An dem Abend morgen findet dann auch noch eine Auktion statt für den guten Zweck.
1: Genau, jedes Jahr, da kommen rund 120 Staatsgäste zu Besuch und die bringen auch, wie sich das so gehört, immer ein Gastgeschenk mit und deshalb hat Landtagspräsident André Cooper mal ein bisschen aussortiert.
2: Ja, in 80 Jahren sammeln sich dann aber doch so einige Geschenke an und einmal im Jahr gehen wir dann tatsächlich in den Keller hinein, schauen mit Kunstexperten und das sind schon Kuriositäten und Besonderheiten und die versteigern wir für einen guten Zweck.
0: Ja, die können auch gerne noch vorher in meinen Keller kommen. Ich ziehe gerade um, da müsste noch einiges raus. Also der Landtag öffnet morgen ab 17 Uhr für die Parlamentsnacht, für alle seine Türen. Ihr braucht euch nicht anmelden, ihr könnt da einfach hin und einfach so vorbeischauen. Danke, Kim.
1: Gerne.
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1: Mit Lena Bauer, guten Tag. Aus der deutschen Wirtschaft kommen zur Abwechslung mal gute Nachrichten. Die Bundesregierung rechnet mit einem deutlichen Aufschwung. Sie hat ihre Wachstumsprognose für dieses Jahr auf 1,3% raufgeschraubt. Das ist deutlich mehr als im April. Damals war nur von 0,5% die Rede. Danny Hoppe aus dem News-Team. Warum ist man in Berlin denn jetzt deutlich optimistischer?
2: Also die letzte Prognose stand damals sehr unter dem Eindruck des Iran-Kriegs. Die stark gestiegenen Energiepreise hatten die Konjunktur stark belastet. Und jetzt sagt Bundeswirtschaftsministerin Reiche, die deutsche Wirtschaft habe sich als widerstandsfähiger erwiesen als erwartet. Der deutsche Außenhandel zum Beispiel hat von den weltweiten Engpässen zum Teil sogar profitiert, weil Käufer ihre Lagerbestände aufgestockt haben. Aber auch die staatlichen Investitionen in die Infrastruktur und die Verteidigung machen sich in den neuen Zahlen bemerkbar. Reiche hat aber auch nochmal betont, dass das Wachstum auf wackeligen Beinen stehe und deshalb seien die geplanten Reformen auch so wichtig.
3: Und das nicht nur irgendwann, sondern tatsächlich in den nächsten Monaten.
2: Deutschland müsse jetzt seine Hausaufgaben machen, sagte sie.
1: Und wie sehen diese Hausaufgaben aus Reiches Sicht jetzt aus?
2: Da hat Reiche eine ganze Reihe von Maßnahmen genannt, die man jetzt brauche. Wettbewerbsfähige Energiepreise, weniger Bürokratie, stabile Sozialabgaben und aus ihrer Sicht ein wichtiger Punkt, flexiblere Arbeitszeiten.
3: In Spanien wird länger gearbeitet, in Griechenland wird länger gearbeitet, in den Vereinigten Staaten sowieso. Also müssen wir darüber sprechen, wie wir die Arbeitsleistung insgesamt anheben.
2: Aber auch das haben wir in den letzten Wochen ja gemerkt. Zu vielen der Maßnahmen gibt es in der schwarz-roten Koalition ganz unterschiedliche Auffassungen. Das betrifft den Arbeitsmarkt oder auch die Rentenreform. Und deshalb fallen auch die Reaktionen aus der Wirtschaft, zum Beispiel von der deutschen Industrie- und Handelskammer, noch relativ verhalten aus.
1: Danke, Danny. Und das sind jetzt weitere Meldungen im Überblick. Die Einkommensteuerreform soll vor allem kleine und mittlere Einkommen sowie Familien entlasten. Das hat Bundesfinanzminister Klingbeil gesagt. Sehr hohe Einkommen sollen im Gegenzug stärker besteuert werden. Polizei und Zoll ist ein Schlag gegen ein mutmaßliches Geldwäschenetzwerk gelungen. Bei einer bundesweiten Razzia nahmen Einsatzkräfte laut Generalstaatsanwaltschaft mehrere Verdächtige fest. Geschäftsmodell des Netzwerks sei gewesen, für andere Kriminelle Geld zu waschen, nach dem Prinzip Geldwäsche als Dienstleistung. Der Literaturnobelpreis geht in diesem Jahr an die kanadische Dichterin Anne Carson. Die schwedische Akademie würdigt damit eigenen Angaben nach ihre mutigen und erfinderischen Werke und ihren spielerischen Umgang mit der klassischen Tradition. Wir setzen immer mehr auf Bus und Bahn und lassen das Auto scheinbar häufiger stehen. Das lässt sich aus Zahlen vom Statistischen Bundesamt ableiten. Im Vergleich zum Vorjahr gab es demnach bei Bussen und Eisenbahnen ein Plus von 2% im Vergleich zum Vorjahr. Das klingt erstmal nach nicht so viel. Wenn wir aber 10 Jahre zurückschauen, dann ist der Anstieg deutlicher. Denn bei den Eisenbahnen im Nahverkehr hat das Amt seit 2015 ein Plus von 10% ermittelt. Insgesamt kamen Busse, Straßen und Eisenbahnen im Nahverkehr im vergangenen Jahr auf rund 12,2 Milliarden Fahrgäste. Und das waren die Nachrichten mit Lena Bauer.
4: Das Wetter im Westmünsterland.
5: Da ist heute alles mit dabei. Wind, Wolken, Regen, Sonne, blauer Himmel ist auch zu sehen. Das Ganze bei Werten von knapp unter 15 Grad. Morgen kriegen wir dann erstmal einen recht regnerischen Start in den Tag. Später wird es dann wieder trockener. Die Temperaturen bleiben so wie heute. Und das Wochenende, das sieht dann auch sehr wechselhaft aus. Also so richtig sagen, wann es trocken ist und wann es nass wird, kann ich euch leider nicht, denn es bleibt windig. Es gibt immer wieder Regenschauer und auch mal ein Gewitter mit dabei. Aktuell haben wir 14 Grad in Lechten am Daliengarten und 14 auch in Rhede.
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5: Am Rheder Ei wollte ich sagen. Habe ich vergessen. Die neuesten Blitzer, die gibt's nur hier bei Radio WMW. Und wenn ihr da einen seht, dann könnt ihr den gerne durchgeben. 0800 77 55 010. Das ist unsere kostenlose Hotline. Oder ihr meldet euch einfach bei mir im Studio direkt über WhatsApp oder über unsere App. Denn aktuell habe ich für euch keine Meldung.
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5: So sieht's aus. Niemand mag Besserwisser. Sag ich immer auch zu meinen Kindern. Kommt immer zurück. Aber du magst uns doch auch. Ja, stimmt. Teddy Swims mag ich auch. Der singt schließlich auch. Von Mr. Know It All. Der Besserwisser. Schönen guten Tag.

0: Boah, das klingt schon so nach Tee und Kuscheldecke auf dem Sofa, oder? Joshua Caddison und Jesse bei Radio WMW, Viertel nach zwei jetzt. Sina Kolpers und Daniel Krawinkel aus unserer Morningshow. Und passend zu diesem neuen gemütlichen Herbstfeeling draußen, wird es bei euch morgen früh in der Morningshow ja auch gemütlich, ne?
1: Gemütlich wird es bei uns.
2: Wir sprechen. Kerzchen.
1: Daniel braucht irgendwie Kerzen anscheinend jetzt im Herbst, haben wir schon festgestellt. Ja. Aber eigentlich geht es um Bücher. Das ist ja ein Trend, der schon seit Monaten, Jahren immer größer geworden ist. Und wir haben uns gedacht, jetzt gerade so in der Herbstzeit, ja, kommt ja die Lust aufs Lesen bei vielen wieder so.
0: Ja, bei mir ist das ja irgendwie nicht so ein Trend, weil ich habe ja immer Lust auf Lesen. Also ich lese ja grundsätzlich sehr viel. Ihr nicht so, ne?
2: Nee, so, also gar nicht. Also ich höre Hörbücher im Auto auf dem Weg hierhin und lesen, ja, mache ich im Urlaub, aber sonst auch wirklich gar nicht.
1: Ja, und ich habe mir das jetzt seit ungefähr einem Jahr angewöhnt, immer abends so eine halbe Stunde mindestens zu lesen, um richtig runterzukommen. Aber bei dir kann ich nicht mithalten. Da war ich ja schon gestaunt, als wir da jetzt so drüber geredet haben.
0: Ja, auch das morgen früh ein Thema. Ich schaue nämlich locker ein Buch die Woche, aber darum soll es. Guckt immer. Ganz
2: Wahnsinn. Wirklich verrückt.
0: Darum soll es aber morgen früh nicht alleine gehen, denn es geht auch um ganz viele andere Dinge rund um die Bücher und rund ums Lesen. Morgen früh von 6 bis 10 in unserer Morningshow hier bei Radio WMW mit Daniel und Sina. Und jetzt einen schönen Donnerstagnachmittag mit mir. Ich bin Jelena Ruhschulte. Hallo.

0: 20 nach 2 durch, habt einen entspannten Donnerstag. Hier ist Radio WMB, hallo.
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1: Mit Martina Sendels. Schönen guten Tag. Ein bei uns gestohlenes Auto ist in der vergangenen Nacht in Beckum sichergestellt worden. Dort hatten die Diebe es anscheinend als Tatfahrzeug bei einem Einbruch genutzt und dann zurückgelassen, als die Polizei kam. An dem dunkelblauen Audi Avant waren ebenfalls gestohlene BOR-Kennzeichen angebracht. Der Wagen war vergangenen Sonntag am frühen Morgen bei einem Einbruch in eine Schöppinger Firma gestohlen worden. In vielen Familien hier im Westmünsterland gibt es ältere, kranke oder behinderte Angehörige, die betreut und gepflegt werden müssen. Beim Fredener Tag der Pflege am kommenden Samstag bekommen Betroffene wichtige Tipps und Informationen auch über Unterstützungsangebote. Darauf weist die Stadtverwaltung Frieden hin. Der Tag der Pflege findet Samstag von 10 bis 17 Uhr im Pfarrheim St. Georg in Frieden statt. Bis Mitte November bietet die Stadt Borken für die Ortsteile wieder zusätzliche Termine, an denen die Bürger ihren Grünabfall loswerden können. Die Annahmestellen sind laut Verwaltung immer samstags von 8 bis 13 Uhr geöffnet. Am kommenden Samstag, dem 10. Oktober, geht es los. Die Standorte sind die gleichen wie jedes Jahr. An der AGRIV Raiffeisen in Bolo, auf dem Festplatz in Weseke und an der Pumpstation in Marbeck. 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
0: Das Wetter im Westmünsterland.
2: Da ist heute von allem was dabei. Es war ja schon ziemlich nass heute Morgen, jetzt ist es ein bisschen trockener. Dafür haben wir viel Wind und viele Wolken und es sind auch zwischendurch immer noch mal Regenschauer mit dabei. Bei Werten von knapp unter 15 Grad. Morgen starten wir dann erstmal ziemlich nass in den Tag. Später wird es wieder trockener, die Temperaturen bleiben so wie heute. Und das Wochenende, das ist dann total wechselhaft. Es ist sehr windig, immer wieder Regenschauer mit dabei. Zwischendurch auch mal ein bisschen Sonne, also so richtig vorhersagen, was wann kommt, können wir noch nicht. Aktuell haben wir 14 Grad in Stadtlohn am Sikomuseum. Und 14 Grad sind es auch in Fehlen am Schloss.
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2: Die Straßen sind frei, keine Staus oder Störung in Sicht, aber die neuesten Blitzer, die gibt's nur hier bei Radio WMW und das auch nur mit eurer Hilfe. Daniel hat sich jetzt gerade bei mir über WhatsApp gemeldet im Studio und er schreibt, es blitzt in Heeg an der Ludgeri-Straße. Vielen Dank, Daniel, für die Info. Und wenn ihr noch einen Blitzer seht, macht's gern genauso. Über WhatsApp könnt ihr mich direkt erreichen. Die Nummer kriegt ihr bei uns im Netz oder ihr benutzt einfach unsere App oder ihr ruft kurz an, kostenlos 0800 77 55 010. Das macht alle meine Pläne hier wieder zunichte. Ich war wirklich sehr konsequent die letzten Wochen, habe mir so ein bisschen das Snacken abgewöhnt und so ein bisschen nachmittags Süßigkeiten. Ich habe viel Obst gegessen. Und jetzt kommt Martina Sendels aus den Nachrichten hier mit so einem kompletten Blech Brownies an. Die hat ihr Mann gebacken. Und die sind wirklich, wirklich sehr, sehr lecker. Also vielen Dank, falls du zuhörst. Und ich esse jetzt auch erst den dritten heute.
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0: So langsam geht's wieder in die richtige Richtung. 5:45 gleich bei Radio WMW. Ich meine, bei den Nobelpreisen bisher diese Woche, Physik, Chemie, Medizin, ich habe gar nichts gecheckt. Ich habe nichts verstanden von dem, um was es da ging. Nicht umsonst arbeite ich beim Radio, aber wenn ihr ehrlich seid, euch geht's da auch nicht anders. Man hört das und denkt, aha, ich habe keine Ahnung, wovon ihr sprecht. Aber gut, heute ist es dann schon wieder was anderes. Der Literaturnobelpreis wurde heute verliehen und zwar an eine Kanadierin, eine Dichterin. Vermutlich jetzt auch nichts, was ich lesen würde, aber da checke ich zumindest schon mal, worum es geht. Und auch bei diesen ganzen komplizierteren Auszeichnungen, die es diese Woche gab. Irgendwann, wenn auch ein paar Jahre später, kommen diese Sachen ja in unserem Alltag dann auch manchmal an. Weiß Radio WMW-Reporter Robert Janz, der hat nämlich mal ins Handy geschaut.
1: Mal ehrlich, wie viele Fotos habt ihr gerade auf eurem Handy? 500 oder vielleicht 5000 oder 23.497? Na, ich sag mal Urlaubsbilder, Essen, Selfies, noch mehr Selfies und natürlich Bilder vom Hund. Ja, da kann schon mal eine ganze Menge zusammenkommen. Und dann ist da natürlich auch noch diese bodenlose Partynacht. Auch da wurden Bilder gemacht.
2: Die Bilder werden sofort gelöscht.
3: Gar nichts wird gelöscht.
2: Moment, geben Sie mir Moment. Die Kamera her. Oh. Schluss hier.
1: So oder so, jedes Mal, wenn ihr ein Foto mit eurem Handy macht, steckt da auch ein bisschen Nobelpreis drin. Ja, 2009 wurden zwei Physiker für eine Technik ausgezeichnet, die digitale Fotos überhaupt erst so richtig möglich gemacht hat. Ganz einfach gesagt, die haben einen Sensor entwickelt, der Licht in ein digitales Bild verwandelt. Also, ja, dass ihr jetzt fast 30 identische Bilder vom Sonnenuntergang habt, ja, dafür können die Forscher jetzt nichts, aber dass ihr die überhaupt machen könnt mit eurem Handy, digital, da steckt ziemlich viel Nobelpreis drin.
4: Klasse, sexy Bilder, jetzt gehen wir die oben hochladen.
2: Ja,
5: super, geil, super. Geil, geil, geil, geil.
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1: Mit Lena Bauer, guten Tag. Medizin, Physik und Chemie hatten wir diese Woche schon. Am Mittag ist in Stockholm der nächste Nobelpreis für dieses Jahr bekannt geworden. Diesmal für Literatur. Er geht an die kanadische Dichterin und Autorin Anne Carson für ihr kühnes und erfinderisches Werk, wie es von der schwedischen Akademie heißt. Danny Hoppe aus dem Newsteam. Wodurch kennt man Carson denn vor allem?
2: Also von vielen wird Autobiography of Red als ihr Meisterwerk gefeiert. Auf Deutsch kam das Buch 2019 zusammen mit dem Nachfolger Red Dog als Rot, zwei Romane in Versen heraus. Die 76-jährige Carson hat aber noch mehr als ein Dutzend weitere Bücher veröffentlicht. Von der Kritik wird sie schon lange gefeiert. Der Guardian hat sie mal als Poesieguru bezeichnet. Sie schreibt über Liebe, Verlangen und Verzweiflung und greift dabei auf Mystik mit einem modernen Dreh zurück. Als ihr großes literarisches Vorbild hat sie den irischen Dichter Oscar Wilde genannt. Carson galt schon in der Vergangenheit immer mal wieder als Favoritin auf den Nobelpreis und dass es in diesem Jahr eine Frau wird, war auch erwartet worden, denn in den letzten Jahren war der Preis immer abwechselnd männlichen und weiblichen Literaten zugesprochen worden. Da er im letzten Jahr an den ungarischen Schriftsteller László Krasznahorkai ging, hatten viele spekuliert, dass jetzt eine Frau von einem anderen Kontinent dran sein könnte und so ist es dann ja auch gekommen. Carson selbst wurde von der Auszeichnung auf Island überrascht. Sie sei dort gerade, um dem Wind zuzuhören, teilte die Akademie in Stockholm mit.
1: Und das sind jetzt weitere Meldungen in Kürze. Linke, Grüne und SPD in Berlin haben Sondierungsgespräche für eine mögliche gemeinsame Regierung aufgenommen. Grundlage ist laut den Parteien unter anderem eine Vereinbarung gegen Antisemitismus. Verstöße sollen konsequent geahndet werden. Die Bundesregierung rechnet in diesem Jahr mit mehr Wirtschaftswachstum als bisher. Nach Angaben von Wirtschaftsministerin Reiche steigt die Prognose von 0,5 auf 1,3%. Gründe seien unter anderem ein robusterer Außenhandel und höhere staatliche Investitionen. Gleichzeitig warnt Reiche, das Wachstum stehe weiter auf wackeligen Beinen. Deutschland und Großbritannien wollen nach dem Brexit wieder enger zusammenarbeiten. Laut Bundesregierung ist dafür jetzt ein neuer Freundschaftsvertrag in Kraft. Er sieht unter anderem mehr Zusammenarbeit bei Verteidigung, Wirtschaft und Migration vor, außerdem Reiseerleichterungen für Schulklassen und eine direkte Zugverbindung. Die Kosten für Lebensmittel, Energie und andere Ausgaben sind deutlich gestiegen und steigen auch potenziell immer weiter. Und immer mehr von uns bekommen offenbar Probleme, ihre Rechnungen oder Kreditraten rechtzeitig zu bezahlen. Das zeigt eine Auswertung der Schufa. Im vergangenen Jahr hatten wir demnach leicht mehr Zahlungsschwierigkeiten und besonders auffällig dabei, die Zahl der Menschen, die zum ersten Mal finanziell in die Klemme geraten sind, ist um 12% gestiegen. Eine Verschuldungskrise sieht die Schufa trotzdem noch nicht. Und das waren die Nachrichten mit Lena Bauer.
0: Das Wetter im Westmünsterland.
3: Ziemlich wechselhaft. Im einen Moment haben wir blauen Himmel und ein bisschen Sonnenschein und dann kommt direkt danach der nächste Regenschauer runter. Aber da müssen wir uns in den nächsten Tagen dran gewöhnen, denn es bleibt so wechselhaft. Morgen am Freitag starten wir erstmal mit viel Regen. Später wird es dann auch wieder trockener bei Temperaturen von knapp unter 15 Grad. Und das Wochenende ähnlich wechselhaft. Es bleibt windig, dazu immer wieder Regenschauer und auch mal ein Gewitter. Aktuell haben wir 14 Grad auf dem Schöppinger Berg und 15 Grad sind es in Isselburg am Wolfsee.
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3: Keine Staus oder Störung, aber die neuesten Blitzer, die gibt's nur hier bei Radio WMB. Da haben wir einen aktuell in Hegwitt geblitzt an der Ludgeri-Straße. Das melden Daniel und Jonas. Vielen Dank dafür. Und wenn ihr noch einen Blitzer seht, macht's gern genauso wie die beiden. Ihr könnt uns anrufen kostenlos 0800 77 55 010 oder meldet euch gerne auch direkt bei mir hier im Studio über unsere App geht das oder über WhatsApp. Die Nummer dafür kriegt ihr im Netz.
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3: Ich hoffe, ich bin später mal genauso eine Mama für meine Kinder, wie meine Mama für mich ist. Die kann mir in jeder Lebenslage, ich könnte die nachts wecken, die wüsste direkt, was ich brauche. Rufe ich sie gerade an, weil ich ein Rezept brauche für so einen Nachtisch, den sie früher immer gemacht hat. Ey, die ist so organisiert. Nicht mal 20 Sekunden später hatte ich dieses Rezept auf meinem Handy. Das ist so krass. Ich wüsste noch nicht mal, wo ich suchen soll.
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0: Die einen weinen jetzt ganz traurig. Die anderen sagen, endlich ist es vorbei. Viertel nach drei jetzt bei Radio BMW. Ich meine, nicht nur meine Social-Media-Kanäle waren die letzten Wochen voll mit den Backstreet Boys. Junge, was ist denn da los in Düsseldorf? 10 Konzerte, immer das Gleiche und alle Konzerte voll. Fast eine halbe Million Fans haben Tickets für die Backstreet Boys in Düsseldorf gekauft. Obwohl, stimmt gar nicht. Es war nicht eine halbe Million Fans, weil ich kenne sogar Leute, die waren zweimal da. Kathi, schöne Grüße, ne? Aber es sind eben 450.000 Tickets für die Backstreet Boys durchgegangen. Gestern Abend das letzte Konzert der Reihe.
1: Es war sehr gut. Richtig gutes Konzert.
2: War das tollste Konzert, auf dem ich jemals war. Es war wunderschön. Ich habe die Backstreet Boys so gefeiert. Die haben eine geile Show abgeliefert, gerade zum Start. Ich glaube, besser kann es gar nicht werden.
3: War echt schön. Man fühlt sich so zurückversetzt nochmal in seine Kindheit. Und es war ein richtig schöner Moment. Also, war toll.
4: Sehr gut. Die Jungs können singen. Und das Highlight war für mich, I Want It That Way.
5: Unbeschreiblich. Ich weiß gar nicht, wie ein normales Leben jetzt nach diesem Konzert wieder führen soll. Ganz ehrlich, es war der Wahnsinn. Es war wirklich der Wahnsinn.
0: Schön. Ganz viele Teenie-Herzen von damals sind jetzt wieder heilig. Wie glücklich die alle waren, ne? Haben uns unsere Eltern damals wohl Unrecht getan mit, ach, Boybands. Ist ja auch nur eine Phase. War eine ganz schön lange Phase, ne? Aber jetzt natürlich nochmal hier bei Radio BMW. Die Backstreet Boys. Einmal können wir jetzt noch ganz laut mitgrölen, komm. Einmal mehr oder weniger kommt es auch nicht an. Jelena Ruschul ist mein Name. Mache ich jetzt auch. Hab einen schönen Donnerstag. Hi.

0: 20 nach 3 ist es. Die neuesten Blitzer, die gibt es nur hier bei Radio WMW. Raphael hat sich gerade gemeldet bei mir im Studio. Er hat einen Blitzer entdeckt in Borken. Neue Kämpfe, da wird geblitzt und zwar in beide Richtungen. Besten Dank, Raphael, fürs Durchgeben und allen eine gute Fahrt. 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
1: Mit Martina Sendels, schönen guten Tag. Ein bei uns gestohlenes Auto ist in der vergangenen Nacht in Beckum sichergestellt worden. Dort hatten die Diebe es anscheinend als Tatfahrzeug bei einem Einbruch genutzt und dann zurückgelassen, als die Polizei kam. An dem dunkelblauen Audi Avant waren ebenfalls gestohlene BOR-Kennzeichen angebracht. Der Wagen war vergangenen Sonntag am frühen Morgen bei einem Einbruch in eine Schöppinger Firma gestohlen worden. In vielen Familien hier im Westmünsterland gibt es ältere, kranke oder behinderte Angehörige, die betreut und gepflegt werden müssen. Beim Fredener Tag der Pflege am kommenden Samstag bekommen Betroffene wichtige Tipps und Informationen, auch über Unterstützungsangebote. Darauf weist die Stadtverwaltung Frieden hin. Der Tag der Pflege findet Samstag von 10 bis 17 Uhr im Pfarrheim St. Georg in Frieden statt. Bis Mitte November bietet die Stadt Borken für die Ortsteile wieder zusätzliche Termine, an denen die Bürger ihren Grünabfall loswerden können. Die Annahmestellen sind laut Verwaltung immer samstags von 8 bis 13 Uhr geöffnet. Am kommenden Samstag, dem 10. Oktober, geht es los. Die Standorte sind die gleichen wie jedes Jahr. An der AGRIV Raiffeisen in Bolo, auf dem Festplatz in Weseke und an der Pumpstation in Marbeck. 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
0: Das Wetter im Westmünsterland.
2: Das wird wild die nächsten Tage, es ist wirklich alles mit dabei. Also genauso wie heute, so werden auch die nächsten Tage windig, viele Wolken, zwischendurch Regenschauer, aber auch immer mal Sonne und blauer Himmel. Also so richtig einstellen auf das, was da kommt in den nächsten Tagen, können wir uns nicht. Dabei immer Werte von knapp unter 15 Grad. Morgen wird es erstmal nass, später wird es dann trockener und am Wochenende dann eben ein ganz wilder Mix. Aktuell haben wir 14 Grad in Ahaus am Barockschloss und 14 Grad auch in Regen am Frankenhof.
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2: Die neuesten Blitzer, die gibt's nur hier bei Radio WMW. Da habe ich zwei Stück für euch, und zwar in Heeg. Da wird an der Ludgeri-Straße geblitzt. Danke Daniel und Jonas. Und in Borken wird an der Neuen Kempe geblitzt, in beide Richtungen. Dankeschön an Raphael. Und wenn ihr noch Blitzer seht, macht's gern genauso. Ihr könnt uns anrufen kostenlos über die 0800 77 55 010. Oder ihr meldet euch direkt hier bei mir im Studio. Ganz einfach über unsere App oder auch über WhatsApp. Die Nummer kriegt ihr auf radiowmw.de.
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2: Schön, dass ihr bei mir seid, und gleich kümmern wir uns mal wieder um eure Wünsche in unserem Wunscherfüller.

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0: Viertel vor vier.
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2: Hallo Jennifer, Jürgen Bangert hier.
3: Hi.
2: Vom Wunscherfüller, hi. Ich habe deinen Wunsch hier zu lesen bekommen, den du uns geschickt hast. Warte mal, du bist schon Pole-Dancerin oder willst eine werden? Auf jeden Fall hattest du schon mal so eine Pole-Stange.
3: Genau, richtig. Hatte ich schon mal vor meinen beiden Kindern und ja, dann hat sich das irgendwie einfach nicht mehr ergeben und dann dachte ich mir, vielleicht habe ich Glück und ihr ermöglicht mir vielleicht einen Kurs zum Neuanfang.
2: Also man meint ja immer, ja, da dreht sich jemand so ein bisschen an so einer Stange rum und das sieht dann auch ganz toll aus, aber das ist wirklich harter Sport, ne?
3: Ja, das stimmt. Also es ist wirklich Kraftsport, würde ich schon sagen. Ich hatte auch schon ganz, ganz viele blaue Flecke und bin runtergefallen.
2: Und das hält dich nicht davon ab, nochmal Anlauf zu nehmen?
3: Nein, ich würde es tatsächlich einfach nochmal mit professioneller Hilfe, sag ich mal, probieren und einen Neuanfang wagen.
2: Und Jennifer, dann sage ich doch einfach mal, wir erfüllen dir diesen Wunsch.
3: Das ist super cool. Vielen, vielen lieben Dank. Ich freue mich mega darüber.
2: Jennifer, ich wünsche dir ganz viel Erfolg. Vor allen Dingen wünsche ich dir ganz viel Spaß beim Pole Dance Workshop und wenig blaue Flecken.
3: Ja, ich danke euch. Vielen lieben Dank.
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4: Mit Lena Bauer, guten Tag. Die Temperaturen gehen vor allem nachts so langsam runter und im einen oder anderen Haushalt ist vielleicht auch schon die Heizung an. Mit Blick auf den Winter kommt jetzt eine Warnung der europäischen Gasnetzbetreiber. Sie sagen, dass die Füllstände der Gasspeicher in der EU auf einem historisch niedrigen Stand seien. Danny Hoppe aus dem News-Team, demnach sind die Speicher zurzeit nur zu 72% gefüllt.
5: Ja, und bei uns in Deutschland sind sie sogar noch mal deutlich niedriger, nämlich nur bei 59%. Diese Zahl hat erst gestern die Bundesnetzagentur mitgeteilt und gleichzeitig auch darauf hingewiesen, dass die täglichen Einspeicherungen zum Teil weiter nur sehr niedrig seien. Das liegt weiterhin vor allem an den Folgen des Iran-Kriegs. Dadurch sind die Erdgaspreise am Weltmarkt weiter sehr hoch. Eigentlich galt immer das Motto, im Sommer billig kaufen. Das war in diesem Jahr aber eben nicht möglich. Die EU hat eigentlich das Ziel ausgegeben, dass die Speicher bis Anfang November zu 80% gefüllt sein sollen. Die Bundesnetzagentur geht aber davon aus, dass das in Deutschland schon jetzt nicht mehr zu schaffen sei.
4: Bundeswirtschaftsministerin Reiche hat sich in dieser Woche aber trotzdem gelassen gegeben.
5: Ja, sie sagt, die Füllstände seien zwar niedrig, aber man habe immer noch mehr Gas in den Speichern, als selbst im kältesten Jahr verbraucht wurde. Trotzdem hatte sie zuletzt den Aufbau einer strategischen Gasreserve angekündigt, um Risiken abzufedern, zum Beispiel in Krisensituationen, in denen weniger Gas nach Deutschland kommt. Auch die europäischen Gasnetzbetreiber haben heute nochmal betont, dass sie momentan keine Gefahr für die Versorgung sehen, auch weil Europa inzwischen mit Flüssiggasterminals ganz gut aufgestellt sei, um niedrige Füllstände auszugleichen. Sie sehen aber die Gefahr, dass die Speicher über den Winter so leer werden, dass es schwierig werden könnte, sie im nächsten Sommer zu befüllen.
4: Danke, Danny, und damit zu weiteren Meldungen im Überblick. Die Bundesregierung rechnet für dieses Jahr mit deutlich mehr Wirtschaftswachstum als noch im Frühjahr. Wirtschaftsministerin Reiche hat die neue Regierungsprognose jetzt am Mittag vorgestellt. Gründe sind demnach vor allem stärkere Exporte sowie staatliche Investitionen und höhere Verteidigungsausgaben. Nach mutmaßlichen Sabotageangriffen auf Stromleitungen in mehreren Bundesländern bleibt ein 48-Jähriger in Untersuchungshaft. Nach Angaben der Bundesanwaltschaft soll er unter anderem in NRW versucht haben, Leitungen nahe Kohlekraftwerken zu sabotieren. Psychische Erkrankungen sorgen im Job für immer mehr Fehltage. Laut der Krankenkasse AOK sind die dadurch verursachten Ausfalltage innerhalb von 10 Jahren um knapp 42% gestiegen. Der Hauptgrund? Betroffene Beschäftigte fehlen oft besonders lange. Insgesamt seien die Fehlzeiten über alle Erkrankungen hinweg zuletzt leicht zurückgegangen. Mehr psychisch bedingte Fehltage bedeuten nicht automatisch, dass psychische Erkrankungen in der Bevölkerung im gleichen Umfang zugenommen haben, so die AOK. Solche Erkrankungen würden heute besser erkannt, offener angesprochen und häufiger behandelt. Und das waren die Nachrichten mit Lena Bauer.
6: Das Wetter im Westmünsterland.
7: Das ist ziemlich wechselhaft. Auf der einen Seite hier vom Studiofenster habe ich noch blauen Himmel und ein bisschen Sonne. Auf der anderen Seite sieht schon ziemlich grau aus und ziemlich bewölkt. Und da kommt schon wieder der nächste Regenschauer runter. Und das ist eben genau das, was uns in den nächsten Tagen erwartet. Eigentlich müssen wir immer irgendwie einen Regenschirm parat haben und darauf gefasst sein, dass der nächste Schauer kommt. Die Temperaturen, die liegen immer so knapp unter 15 Grad. Dabei ist es windig und eben sehr wechselhaft mit Sonne, Wolken und Regenschauern. Aktuell haben wir 13 Grad in Frieden am Marktbrunnen und 13 Grad sind es auch in Rasfeld am Schloss.
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7: A3 Arnhem Richtung Köln zwischen Dienstlaken Süd und dem Kreuz Oberhausen West. 4 Kilometer stockend, der braucht da 10 Minuten länger. Und die neuesten Blitzer, die gibt es nur hier bei Radio WMW. Es blitzt in Heeg an der Ludgeri-Straße, danke Daniel und Jonas. Und in Borken steht ein Blitzer, Neue Kempe, da wird in beide Richtungen geblitzt, danke Raphael. Und wenn ihr noch einen Blitzer seht, könnt ihr den auch gerne noch durchgeben. 0800 77 55 010, unsere kostenlose Hotline für euch zum Anrufen. Oder ihr könnt euch auch gerne hier bei mir direkt im Studio melden. Ganz einfach über unsere App geht das oder auch über WhatsApp.
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7: Na? Was liegt an heute noch so bei euch nach Feierabend? Ich mache jetzt mal den Boom an. Ich mache jetzt mal alle Eltern im Westmünsterland ein bisschen neidisch. Bei uns steht heute Date Night an. Nur wir zwei. Essen gehen. Oma nimmt die Kinder. Ich weiß nicht, wann wir das letzte Mal gemacht haben. Also essen gehen, ohne Geschrei, ohne Rumtouren am Tisch. In Ruhe mal einen Satz zu Ende sprechen. Ich weiß gar nicht, ob ich noch weiß, wie das geht.
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0: traurige Songs machen und dazu so eine Party-Melodie. Ich finde, das ist immer eine große Kunst, das zusammen in einen Song zu kriegen. Viertel nach vier jetzt bei Radio WMW. Ich meine, so ein Thema verpacken, so dass man nicht hinterher irgendwie traurig ist und das einen noch weiter runterzieht und mit Tränen, dass man da so sitzt. Eine, die das ganz besonders gut kann, das ist Leonie. Und dass sie das so macht, das hat einen guten Grund, also warum sie immer versucht, die Sachen so klingen zu lassen. Und zwar macht sie das für die Reaktion ihrer Fans, hat sie uns gesagt.
1: Ey, deine Musik hat mir aus einer schlechten Zeit geholfen, nicht weil die mich noch emotionaler gemacht hat und noch trauriger, sondern einfach, weil ich genau das in diesem Moment gebraucht habe. Und ich glaube, das ist, finde ich, meine Aufgabe, einfach den Leuten eine gute Zeit zu bescheren.
0: So, und diese Aufgabe, die nimmt sie eben jetzt auch bei ihrem neuen Song wieder sehr ernst. Way Too Late heißt der Song. Es geht um eine Trennung, aber auch da schafft sie es wieder, den so positiv zu drehen im Sinne von, dir zeige ich es jetzt mal. Das hättest du alles haben können, aber jetzt ist es dafür zu spät. Leonie, ganz neu, Way Too Late. Hier bei Radio WMW. Schönen Donnerstag euch.

0: 20 nach 4 ist durch der Radio WMW Verkehr. Wir informieren euch sofort, wenn was passiert. Achtung bitte, fahrt vorsichtig auf der B473 zwischen Hamminkeln und Bocholt auf Höhe der Ampel. Da liegt ein Sack Kies auf der Fahrbahn. Das könnte gefährlich werden. Alina hat dafür gerade sich gemeldet. B473 zwischen Hamminkeln und Bocholt in Höhe der Ampel. Da liegt ein Sack Kies auf der Fahrbahn. Fahrt da bitte vorsichtig. 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
1: Mit Martina Sendels. Schönen guten Tag. Morgen beginnt die Herbstkirmes in Gronau und eine Woche später ist es in Bocholt soweit. Wie das Stadtmarketing heute mitteilt, kommt es deswegen in der Innenstadt bereits ab Dienstagabend zu Behinderungen und Staus. Denn mit der Meckenheimstraße wird ein Teil des Innenstadtrings gesperrt, also der Abschnitt zwischen Hohenzollernstraße und Westendkreuzung. Verkehrsführung und Ampelschaltung werden entsprechend angepasst. Ortskundige Autofahrer sollen den Innenstadtbereich ab Dienstagabend bis zum Ende der Kirmes weiträumig umfahren und die Umgehungsstraßen nutzen. Der dunkelblaue Audi Avant, der am frühen Sonntagmorgen bei einem Firmeneinbruch in Schöppingen gestohlen wurde, ist wieder aufgetaucht. Laut Polizei wurde der Wagen in der vergangenen Nacht nach einem Einbruch in Beckum sichergestellt. Die angebrachten BOR-Kennzeichen waren ebenfalls geklaut. Die Täter sind weiter auf der Flucht. Sie waren in Beckum in eine metallverarbeitende Firma eingestiegen. Ein Anwohner bekam das mit und alarmierte die Polizei. Die umstellte und durchsuchte das Gebäude, aber die Einbrecher waren verschwunden. Pflege geht uns alle an, das ist das Motto am Samstag beim Fredener Tag der Pflege. Im Pfarrheim St. Georg bekommt ihr von 10 bis 17 Uhr wichtige Tipps und Informationen, auch über Unterstützungsangebote. Verschiedene Einrichtungen und Organisationen der Pflegebranche stehen für Gespräche und Fragen bereit. Dazu gibt es nach Angaben der Stadt Frieden Fachvorträge und Mitmachaktionen. Die Besucher können zum Beispiel einen Alterssimulationsanzug ausprobieren und erfahren, wie sich altersbedingte Einschränkungen anfühlen. Anpacken für den Schutz der Natur. Das ist am 17. Oktober bei einer Aktion im Hünfelder Moor nördlich von Gras möglich. Es wird wieder entkusselt. Das bedeutet, junge Gehölze werden entfernt, die Moore, Heideflächen und artenreiche Wiesen überwuchern. Wer dabei mithelfen möchte, soll sich bitte bei der biologischen Station Zwillbrock anmelden. 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
0: Das Wetter im Westmünsterland.
2: Da ist nicht nur heute, sondern auch in den nächsten Tagen alles mit dabei. Also Wind, Wolken, Regen, Sonne, blauer Himmel, zwischendurch auch mal dazu Werte knapp unter 15 Grad, also wirklich ein wilder Mix bis übers Wochenende hinaus. Morgen starten wir erstmal ziemlich nass in den Freitag, später wird es dann trockener und am Wochenende bringen die Tage dann wirklich alles mit. Aktuell 13 Grad in Gescher am Glockenmuseum und 14 Grad haben wir in Heiden am Kranenmeer.
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2: Achtung, auf der B473 zwischen Hamminkeln und Bocholt in Höhe der Ampel liegt ein Sack Kies auf der Fahrbahn. Fahrt da bitte vorsichtig. Danke fürs Durchgeben, Alina. Und Achtung, auch auf der A2 Dortmund Richtung Oberhausen zwischen Gelsenkirchen-Buhr und Gladbeck-Ellinghorst. Gefahr durch Gegenstände auf der Fahrbahn und da steht ein kaputtes Auto auf dem Standstreifen. Fahrt da bitte auch vorsichtig, A2 Dortmund Richtung Oberhausen zwischen Gelsenkirchen-Buhr und Gladbeck-Ellinghorst. Dann noch eine Meldung von der A3 Arnhem Richtung Köln zwischen Dienstlaken Süd und dem Kreuz Oberhausen West. 6 Kilometer stockend, ihr braucht da 10 Minuten länger. Und die neuesten Blitzer, die gibt's nur hier bei Radio WMW. Da habe ich auch noch 2 Stück. In Heeg an der Ludgerichstraße wird geblitzt und in Borken, Neue Kempe, steht ein Blitzer, der blitzt in beide Richtungen. Und wenn ihr auch noch einen seht, dann gebt den auch gerne noch durch bei uns. Kostenlos anrufen geht auf der 0800 77 55 010 oder über WhatsApp könnt ihr mich auch immer erreichen hier im Studio oder auch über unsere App.
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2: So, Hauptsache dranbleiben jetzt. Ich hab gleich was für euch. Ich sag nur Gewinne, Gewinne, Gewinne, Gewinne. Oh Gott, mehr dazu gleich.

0: Viertel vor fünf, Wochenende wird wild.
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0: Morgen Nachmittag geht's nämlich los in Gronau. Die Herbstkirmes steht an bis Montag. Es wird laut, es wird voll, es wird ziemlich bunt an der Bürgerhalle. Und wir von Radio WMW, wir haben uns deshalb schon vorher mal schön zum Affen gemacht und uns mal so als Kirmessprecher probiert. Könnt ihr euch bei uns auf Instagram anschauen. Alleinsteigen, jetzt geht los. Mäh, mäh.
2: So Leute, rückwärts, kann wohl jeder. Wir gehen noch eine Runde weiter und schneller, heller.
3: Die nächste Fahrt geht rückwärts und wollt ihr noch schneller? Hör ich was?
0: Gut, ich bin mir ziemlich sicher, wir überlassen das dann doch lieber den Profis. Die können das besser, könnt ihr euch von überzeugen. Freitag, also morgen Nachmittag um 3 geht's los in Gronau. Dann ist Familientag mit ermäßigten Preisen. Aber auch dann wird so eine Kirmes ja als Familie sehr teuer. Vor allen Dingen mit Kindern, ne? Das wissen wir alle. Und deshalb schenken wir euch Kirmeskohle, und zwar für Gronau. 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Jelena Ruschulte hier, hi.
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1: Mit Lena Bauer, guten Tag. Das italienische Eisenbahnunternehmen Italo will gerne im übernächsten Jahr in den deutschen Fernverkehr einsteigen. Es hat heute allerdings einen Dämpfer hinnehmen müssen, denn das Verwaltungsgericht Köln hat entschieden, die Deutsche Bahn muss anderen Wettbewerbern nicht mindestens ein Viertel der Kapazitäten auf stark belasteten Strecken freiräumen. Danny Hoppe aus dem News-Team, genau das wollte die Bundesnetzagentur eigentlich.
2: Genau, sie hatte argumentiert, dass mehr Wettbewerb auf der Schiene gut für die Fahrgäste sei, zum Beispiel durch niedrigere Ticketpreise. Denn es ist so, wer in Deutschland einen Zug fahren will, braucht eine Trasse, also eine bestimmte Strecke zu einer bestimmten Zeit. Vergeben werden die vom zur Bahn gehörenden Schienennetzbetreiber DB InfraGo. Das hat zur Folge, dass der Fernverkehr zu 95% von der Deutschen Bahn dominiert wird. Der größte Konkurrent ist bisher das Münchner Unternehmen Flix. Das wollte die Bundesnetzagentur ändern. Sie hatte entschieden, dass die Bahntochter InfraGo künftig 25 bis 40% der Kapazitäten an Wettbewerber vergeben muss. Und das hat das Gericht jetzt als rechtswidrig eingestuft.
1: Und was hat diese Entscheidung jetzt für Folgen?
2: Dass die InfraGo die Wettbewerbsklausel der Bundesnetzagentur erstmal nicht anwenden muss. Die Bahntochter freut sich darüber natürlich, denn die Kapazitäten auf dem deutschen Schienennetz seien sowieso schon sehr knapp, sagt sie. DB InfraGo hatte argumentiert, dass die Konflikte über die Nutzung bestimmter Trassen deutlich zunehmen würden, sollte die Klausel greifen. Für Italo ist das natürlich ein Rückschlag. Das Unternehmen hatte sich schon vorher bei der Bundesnetzagentur darüber beschwert, dass die Rahmenbedingungen für neue Wettbewerber schlecht seien.
1: Danke, Danny, und damit zu weiteren Meldungen in Kürze. Unsere Gasspeicher in der EU sind laut europäischen Gasnetzbetreibern historisch niedrig gefüllt. Sie sehen aktuell keine Gefahr für die Versorgung, warnen aber vor Problemen beim Wiederbefüllen im nächsten Sommer. In Berlin wollen Linke, Grüne und SPD Sondierungsgespräche für eine neue Regierung aufnehmen. Das teilten die drei Parteien jetzt 2,5 Wochen nach der Wahl mit. Zuvor hatten sie sich auf Grundsätze gegen Antisemitismus und auf Distanz zur organisierten Kriminalität verständigt. Pink für Mädchen und Frauen, blau natürlich für Jungs und Männer. Und dann noch ein Spiel mit Geschlechterklischees. Das ist bei Produkten und Werbung dazu keine Seltenheit, beweist auch der Negativpreis Goldener Zaunpfahl. Der wird seit fast 10 Jahren von der gleichnamigen Initiative vergeben. Jetzt sind die Nominierungen für dieses Jahr raus, 7 Stück an der Zahl. Zur Auswahl stehen unter anderem ein Deo für Mädchen ab 8 Jahren, eine pinke Haribo-Packung mit High Heels und Schleifchen sowie Mail Up, also Reinigung, Creme und Make-up speziell für Männer. Die Initiative Goldener Zaunpfahl hat die Nominierungen nach Angaben aus rund 350 Einreichungen ausgewählt. Sie kritisiert, dass vor allem Kinder durch solche Werbung in bestimmte Rollen gedrängt würden. Wer den Negativpreis bekommt, soll im November bekannt gegeben werden. Und das waren die Nachrichten mit Lena Bauer.
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4: Kannst du doch auch wieder keinem erzählen. Jetzt sieht's hier nach schönstem Wetter aus. Blauer Himmel, Sonnenschein vom Studiofenster in Borken. Dabei war heute ja wirklich auch schon alles mit dabei und vor einer halben Stunde war der Himmel noch schwarz. Aber so werden eben auch die nächsten Tage. Es bleibt sehr wechselhaft. Wir kriegen Wind, Wolken, Regen, Sonne und eben auch blauen Himmel bei Werten von knapp unter 15 Grad. Und so wechselhaft bleibt das Wetter auch bis zum Ende des Wochenendes. Aktuell haben wir 14 Grad in Epe am Torfstecher und 14 auch in Südlohn am Turmhaus.
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4: Achtung bitte auf der B67 in Bocholt, Fahrt Richtung Rees. Da ist kurz hinter der Abfahrt zur Fachhochschule ein Wohnmobil liegen geblieben auf der rechten Spur. Das melden Werner und Jonas. Fahrt da bitte vorsichtig. Achtung B67 Bocholt, Fahrt Richtung Rees. Da ist kurz hinter der Abfahrt zur Fachhochschule ein Wohnmobil liegen geblieben auf der rechten Spur. Dann noch die A3 Oberhausen Richtung Köln zwischen Oberhausen-Lehrich und Duisburg-Wedau. 5 Kilometer stockend, da solltet ihr 10 Minuten mehr einplanen. Und auf der A43 Recklinghausen Richtung Münster ist gerade die Ausfahrt Dülmen-Nord gesperrt. Und den neuesten Blitzer, die gibt's nur hier bei Radio WMW. Da habe ich auch noch einen. In Borken wird geblitzt, neue Kämpfe und zwar in beide Richtungen. Wenn ihr noch einen Blitzer seht, dann gebt den gerne noch durch bei mir. Ich gebe es dann alle weiter. 0800 77 55 010, unsere kostenlose Hotline. Oder ihr dürft euch auch gerne bei mir direkt im Studio melden. Über WhatsApp geht das über unsere App.
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4: Und ich freue mich aufs nächste Jahr. Das wird bei mir ein gutes Konzertjahr. Ich habe schon Tickets für Kraftklub, für die Fanta 4, für Provinz. Für die Ärzte war ich leider zu spät. Wie passend zu dem Song. Aber den gibt es ja jetzt hier bei Radio WMW.

0: beautiful things that I've got. 10 nach 5 und wir haben auch viele beautiful things.
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0: Ah, oh, wir sind aber wieder Überleitung heute. Also was wir schon alles erfüllt haben, da waren wirklich tolle Sachen dabei. Also Stars treffen zum Beispiel. Kindergeburtstage haben wir möglich gemacht. Oder auch ein Pole Dance Kurs. Den gab es heute für Jennifer.
2: Ja, ich habe halt für mich gesagt, ich fange jetzt wieder irgendwas Neues an nach den Kindern. Und das ist halt das, was ich super gerne mache. Und ja, dann habe ich gedacht, vielleicht probiere ich es einfach. Es klappt. Ich kriege so einen kleinen Anstupser und vielleicht wird da ja was ganz Großes draus.
0: Ja, und den kleinen Anstupser, den haben wir erfüllt. Und jetzt geht es aber darum, was wünscht ihr euch denn? Egal was, egal wie groß, egal wie klein, wir möchten das gerne wissen und euch dann bestenfalls erfüllen. Mit ein bisschen Glück. Oder ihr sucht euch einfach was aus unseren Vorschlägen aus. Kann ja sein, dass euch nichts einfällt. 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Ich bin Jelena Ruhschuld und ich drücke euch die Daumen.
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1: 17 nach 17. Was ist ja Schnapszahl hier? 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Ehrlich, aber vermutlich sagt das jeder, oder?
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0: Schönen Start in euren Feierabend wünsche ich euch. 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
1: Mit Martina Sendels, schönen guten Tag. Die Herbstkirmes in Bocholt startet zwar erst Ende nächster Woche, es kommt deswegen in der Innenstadt aber schon ab Dienstagabend zu Behinderungen. Darauf weist das Stadtmarketing hin. Die Einzelheiten von Maike Dirksen.
2: Mit der Meckenheimstraße wird ein Teil des Innenstadtrings gesperrt. Betroffen ist der Abschnitt zwischen Hohenzollernstraße und Westendkreuzung. Verkehrsführung und Ampelschaltung werden entsprechend angepasst. Ortskundige Autofahrer sollen den Innenstadtbereich ab Dienstagabend bis zum Ende der Kirmes weiträumig umfahren und die Umgehungsstraße nutzen. Außerdem bittet das Bocholter Stadtmarketing darum, nur auf den zugelassenen Parkplätzen zu parken. Denn in der Vergangenheit haben Falschparker in den Seitenstraßen immer wieder Rettungsfahrzeuge sowie den Busverkehr behindert und mussten abgeschleppt werden.
1: Morgen um 15 Uhr beginnt die Gronauer Herbstkirmes. Sie dauert 4 Tage und endet am Montagabend. Die Bundesregierung hat ihre Konjunkturprognose für dieses Jahr nach oben korrigiert. Sie geht nun davon aus, dass die Wirtschaft um 1,3% wächst. Im Frühjahr war noch von 0,5% die Rede. Die Hintergründe von Jan-Henner Reitze.
3: Industrieprodukte made in Germany sind im Ausland gefragter als gedacht, auch weil Unternehmen dort wegen der vielen weltweiten Krisen vorsichtshalber Vorräte anlegen. Außerdem profitiert die deutsche Wirtschaft von den schuldenfinanzierten staatlichen Investitionen in Infrastruktur und Verteidigung. Die erhöhte Wachstumsprognose nennt Wirtschaftsministerin Reiche vor diesem Hintergrund zwar eine gute Nachricht, für einen langfristigen Aufschwung aus eigener Kraft seien aber weitere Reformen nötig.
1: Ein bei uns gestohlenes Auto ist in der vergangenen Nacht in Beckum sichergestellt worden. Dort hatten die Diebe es anscheinend als Tatfahrzeug bei einem Einbruch genutzt und dann zurückgelassen, als die Polizei kam. An dem dunkelblauen Audi Avant waren ebenfalls gestohlene BOR-Kennzeichen angebracht. Der Wagen war vergangenen Sonntag am frühen Morgen bei einem Einbruch in eine Schöppinger Firma gestohlen worden. Und das ist heute auch noch wichtig. Im Pfarrheim St. Georg in Frieden findet am Samstag von 10 bis 17 Uhr der Friedener Tag der Pflege statt. Das meldet die Stadtverwaltung. Verschiedene Einrichtungen und Organisationen der Pflegebranche stehen für Gespräche und Fragen bereit. Und es gibt Fachvorträge und Mitmachaktionen. Am 17. Oktober werden im Hünfelder Moor nördlich von Gras wieder junge Gehölze entfernt, die Moore, Heideflächen und artenreiche Wiesen überwuchern. Für die Naturschutzaktionen werden noch Helferinnen und Helfer gesucht, egal ob Schulklassen, Familien, Gruppen oder Einzelpersonen. Weitere Infos dazu gibt es bei uns im Netz. Ab dem kommenden Wochenende kann samstags in Bolo, Wieseke und Marbeck bis Mitte November wieder Grünabfall abgegeben werden. Laut Stadtverwaltung Borken sind die Annahmestellen an den üblichen Standorten von 8 bis 13 Uhr geöffnet.
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4: Da ist auch in den nächsten Tagen genau wie heute alles mit dabei. Blauer Himmel und Sonnenschein, genauso wie viele Wolken, Regenschauer, Wind und Gewitter. Da müssen wir uns jetzt dran gewöhnen. Der Oktober macht halt auch nur, was er will. 15 Grad sind maximal drin, so bleibt es auch bis über das Wochenende. Aktuell haben wir 13 Grad in Nienburg am Burgtor und 14 Grad sind es in Bocholt am Aasee.
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4: Eine Meldung nur von der A43, Recklinghausen Richtung Münster, da... Erst ordnen, dann reden. Da ist die Ausfahrt Dülmen Nord aktuell gesperrt. Aber wenn ihr noch was seht, Blitzerverkehr und mehr, gerne durchgeben. 0800 77 55 010, unsere kostenlose Hotline zum Anrufen. Oder ihr meldet euch einfach über WhatsApp oder über unsere App bei uns. Dann landet ihr direkt bei mir im Studio. Erst ordnen, dann reden ist immer ganz gut, wenn man beim Radio arbeitet. Aber vielleicht will mir meine Zunge auch einfach nur sagen, Jelle, ist langsam Zeit für Feierabend.
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0: viertel vor sechs jetzt, ganz kurz vor Feierabend bei Radio WMW.
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0: Und darüber spreche ich mit unserem Wetterexperten, mit Kai Zorn. Hallo Kai.
2: Hallo Jelle.
0: Kai, jetzt ist wirklich von allem was dabei, ne?
2: Ja, das ist ein Kessel Buntes in den kommenden Tagen. Zum Abend hin wird es ruhiger. Die Quellwolken fallen in sich zusammen und kurzzeitig klart es auf, um dann wieder das neue Wettersystem sozusagen zu begrüßen, das mit hohen Wolkenfeldern kommt, und morgen früh fängt es an zu regnen. Dann kommt der Wind aus Südwesten. Morgen fällt erst Regen, später gibt es dann Schauerwetter. Auch das Wochenende bringt immer wieder Schauer, zumindest zwischendurch mal Sonne, und die Temperaturen liegen immer so im Bereich von um die 15 Grad und knapp darunter.
0: Okay, und danach, also nach dem Wochenende, sieht es da denn dann nochmal nach so einem schönen goldenen Oktober aus?
2: Ja, das deutet sich zumindest mal für ein paar Tage in der kommenden Woche an. Da gibt es eine Mischung aus Sonne, mal lockeren und dichteren Wolken und Nebel. Das ist zumindest mal annähernd golden mit weniger Wind und recht milden Temperaturen von über 15 Grad. Aber sowas, was wir bisher hatten mit über 20 Grad und Sonnenschein, kommt nicht mehr.
0: Gut, das muss ja nun auch nicht mehr sein. Dankeschön, Kai, für die Infos. Euch wünsche ich jetzt einen schönen Feierabend. Ich bin Jelena Ruhschulte und ihr hört Radio WMW. Bis morgen.

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1: Mit Lena Bauer. Guten Abend. In Berlin stehen die Zeichen auf Rot, Grün, Rot. Linke, Grüne und SPD haben sich darauf geeinigt, dass sie Sondierungsgespräche aufnehmen wollen. Im Vorfeld hatte es viel Unruhe und Kritik gegeben, wegen des Umgangs der Linkspartei mit dem Thema Antisemitismus und organisierter Kriminalität. Danny Hoppe aus dem News-Team, damit Sondierungen möglich sind, haben sich alle drei auf eine Erklärung dazu geeinigt.
2: Ja, darin heißt es unter anderem, man schütze jüdisches Leben und auch das Existenzrecht Israels sei unverhandelbar. Partei- und Fraktionsmitglieder, die gegen diese Grundsätze verstoßen, müssen laut Erklärung mit dem Ausschluss rechnen. Geeinigt haben sich Linke, Grüne und SPD auch darauf, dass es keine Kontakte zur organisierten Kriminalität oder zu Clans geben darf. Hintergrund sind ja gleich mehrere Vorfälle, zum Beispiel die Wahlparty der Neuköllner

0: Linken, bei der unter anderem ein Oberhaupt des Remo-Clans und ein umstrittener pro-palästinensischer Aktivist waren. Oder auch Äußerungen von Teilen der Berliner Linken zu Israel und Palästina. Mit der Erklärung heute versucht man, dieses Thema jetzt abzuräumen.
1: Aus der Union kommt trotzdem scharfe Kritik an den Sondierungsgesprächen.
0: Ja, CSU-Generalsekretär Huber spricht von einem absoluten Skandal, dass SPD und Grüne in Berlin mit Antisemiten sondieren wollten, sollte auch den Parteispitzen zu denken geben, sagte er. Diese Einigung, auch noch einen Tag nach dem Jahrestag des Hamas-Massakers bekannt zu geben, sei an Geschmack und Pietätlosigkeit nicht zu überbieten. Auch Bundeskanzler Merz hatte ja die Woche noch vor einer linken Regierung in Berlin gewarnt. Zur Wahrheit gehört aber natürlich auch, dass da Enttäuschung mitschwingen dürfte, weil ja auch CDU, Grüne und SPD in Berlin eine Mehrheit hätten, man sich dort aber eben für eine andere Option entschieden hat.
1: Danke, Danny, und damit zu weiteren Meldungen in Kürze. Die Bundesregierung rechnet für dieses Jahr mit deutlich mehr Wirtschaftswachstum als noch im Frühjahr. Wirtschaftsministerin Reiche hat die neue Regierungsprognose heute vorgestellt. Gründe sind demnach vor allem stärkere Exporte sowie staatliche Investitionen und höhere Verteidigungsausgaben. Gegen einen mutmaßlichen Stromsaboteur gibt es einen neuen Haftbefehl des Bundesgerichtshofs. Nach Angaben der Bundesanwaltschaft ersetzt er die bisherigen Haftbefehle. Der Mann soll in NRW, Brandenburg und Sachsen Stromleitungen in der Nähe von Kohlekraftwerken sabotiert haben. Die kanadische Autorin Anne Carson bekommt in diesem Jahr den Literatur-Nobelpreis. Das hat die schwedische Akademie in Stockholm heute mitgeteilt. Ausgezeichnet wird die 76-Jährige für ihr kühnes und erfinderisches Werk, das klassische Traditionen mit zeitgenössischer Literatur verbindet. Dass Güterzüge mit verantwortlich für Verspätungen im ÖPNV sind, ist eigentlich nicht überraschend. Wenn in der Güterlok aber offenbar ein betrunkener Lokführer sitzt, schon eher. Laut Bundespolizei ist genau das jetzt zwischen Hamm und Aalen passiert. Der Lokführer habe auf freier Strecke gestoppt. Ein anderer Lokführer eines entgegenkommenden Zuges habe den mutmaßlich Betrunkenen gesehen und das schlafend im Führerstand. Die Bundespolizei schritt eigenen Angaben nach ein und verbot ihm die Weiterfahrt. Und das waren die Nachrichten mit Lena Bauer.
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3: Jetzt am Abend noch mit freiem Blick in den blauen Himmel und das Ganze noch trocken. Das ändert sich dann aber in der Nacht. Da ziehen nämlich dicke, fette, graue Wolken auf. Den ganzen Freitag über kaum Sonnenschein, eben nur diese dicke, graue Wand. Und dazu auch Regenschauer. Den ganzen Tag über kräftiger Wind bei maximal 14 Grad. Und so ungefähr geht es am Wochenende auch weiter. Um die 14 Grad in der Spitze, dazu immer mal wieder frischer Wind. Nieselregen, ab und zu kommt die Sonne mal raus, ansonsten aber auch Wolken.
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3: Eine Menge los. A1 Euskirchen in Richtung Köln in Höhe Kreuz Bliesheim. Vorsicht, eine Unfallstelle. Genauso wie auf der 3 Oberhausen in Richtung Köln. Zwischen Leverkusen-Opladen und Kreuz Leverkusen auch eine Unfallstelle auf allen Fahrstreifen. Bitte vorsichtig sein. Die 30 Osnabrück-Rheine zwischen Laggenbeck und Ibbenbüren. Da steht ein kaputter LKW und es liegen Reifenteile auf allen Fahrstreifen. Dann die längsten Staus, alles ab 20 Minuten plus. A1 Dortmund-Köln zwischen Vollmarstein und Kreuz Wuppertal-Nord 20 Minuten. Und dann noch Stau vor der Messstation auf der A4, einmal in Richtung Köln zwischen Kreuz Köln-West und Köln-Eifeltor 40 Minuten plus. Und nochmal die 4 jetzt die Gegenrichtung nach Aachen zwischen Kreuz Köln-Ost und Köln-Eifeltor 6 Kilometer, dauert 20 Minuten länger. So, sucht schon mal eure Katze. Gleich ist es wieder Zeit, sie in die Höhe zu heben und so zu tun, als wäre sie der König der Löwen. Elton John mit Can You Feel the Love Tonight gibt's gleich für euch nach Linkin Park mit Lost. Ich bin Niklas Lünebach. Schönen Abend euch. 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

0: Ugel mit Moving to the Sun bei uns.
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0: Es ist aktuell das Hype-Produkt in der Technik-Szene des Jahres. Ja, also feuchte Träume kriegen ITler beim Gedanken an diesen Router. Und nein, er ist nicht hypermodern, so ein riesen Tower, den du irgendwie schrankgroß in deine Wohnung stellst mit 50 Antennen raus oder was weiß ich. Nein, es ist kein Scherz, ja, dieser Router, das größte Hype-Produkt der Technik-Szene im Moment, hat die Form eines kleinen gelben Animationsfigürchen mit einer blauen Latzhose. Kein Scheiß. Kollege Jonas Mikolajczak hat mehr dazu recherchiert.
2: Ja, einen Moment noch. Ich muss noch mal kurz was nachgoogeln. Ach, Mann, dieses langsame Internet. Naja, Abhilfe ist ja auf dem Weg. Da ist es ja schon. Hallo?
3: Banana?
2: Wie jetzt? Sind Sie der Techniker oder was? Ach, du bist der neue Router. Ja, tatsächlich ist einer der besten Router auf dem Markt zurzeit ein Minion. Sollte eigentlich so ein kleiner Marketing-Gag sein. Ein Router in Form eines Minions. Technik-Nerds haben aber ganz schnell herausgefunden, das Ding hat richtig Leistung. Mehr als jedes Vergleichsprodukt sogar. Aber na klar, die besten Produkte sind doch immer zufällig entstanden. Zum Beispiel das kleine blaue Wunder namens Viagra. Getestet wurde das Medikament eigentlich, um Durchblutungsstörungen im Herzen entgegenzuwirken. Und sagen wir mal so, es wurde etwas durchblutet, ja.
4: Das ist ein großes Teil. Verspricht viel Spaß und viel Freude auf 88, bisschen Zentimeter.
5: Oh, wie schön. Kokain.
2: Ja, natürlich dürfen wir bei ungeplanten Erfindungen nicht unsere Lieblingsbrause vergessen. Coca-Cola. Eigentlich als Hustensirup gedacht, Geheimzutat, eine Prise Kokain, hat den Leuten aber so gut geschmeckt, dass sie es literweise mit Sprudelwasser getrunken haben. Ja, und geboren war eins der ersten Spaßgetränke. Heutzutage halt ohne Kokain. Prost auf die ungeplanten Erfindungen.

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1: Mit Martina Sendels, schönen guten Abend. Die Herbstkirmes in Bocholt startet zwar erst Ende nächster Woche, es kommt deswegen in der Innenstadt aber schon ab Dienstagabend zu Behinderungen. Darauf weist das Stadtmarketing hin. Die Einzelheiten von Maike Dirksen.
2: Mit der Meckenheimstraße wird ein Teil des Innenstadtrings gesperrt. Betroffen ist der Abschnitt zwischen Hohenzollernstraße und Westendkreuzung. Verkehrsführung und Ampelschaltung werden entsprechend angepasst. Ortskundige Autofahrer sollen den Innenstadtbereich ab Dienstagabend bis zum Ende der Kirmes weiträumig umfahren und die Umgehungsstraße nutzen. Außerdem bittet das Bocholter Stadtmarketing darum, nur auf den zugelassenen Parkplätzen zu parken. Denn in der Vergangenheit haben Falschparker in den Seitenstraßen immer wieder Rettungsfahrzeuge sowie den Busverkehr behindert und mussten abgeschleppt werden.
1: Morgen um 15 Uhr beginnt die Gronauer Herbstkirmes. Sie dauert 4 Tage und endet am Montagabend. Die Bundesregierung hat ihre Konjunkturprognose für dieses Jahr nach oben korrigiert. Sie geht nun davon aus, dass die Wirtschaft um 1,3% wächst. Im Frühjahr war noch von 0,5% die Rede. Die Hintergründe von Jan-Henner Reitze.
3: Industrieprodukte made in Germany sind im Ausland gefragter als gedacht, auch weil Unternehmen dort wegen der vielen weltweiten Krisen vorsichtshalber Vorräte anlegen. Außerdem profitiert die deutsche Wirtschaft von den schuldenfinanzierten staatlichen Investitionen in Infrastruktur und Verteidigung. Die erhöhte Wachstumsprognose nennt Wirtschaftsministerin Reiche vor diesem Hintergrund zwar eine gute Nachricht, für einen langfristigen Aufschwung aus eigener Kraft seien aber weitere Reformen nötig.
1: Ein bei uns gestohlenes Auto ist in der vergangenen Nacht in Beckum sichergestellt worden. Dort hatten die Diebe es anscheinend als Tatfahrzeug bei einem Einbruch genutzt und dann zurückgelassen, als die Polizei kam. An dem dunkelblauen Audi Avant waren ebenfalls gestohlene BOR-Kennzeichen angebracht. Der Wagen war vergangenen Sonntag am frühen Morgen bei einem Einbruch in eine Schöppinger Firma gestohlen worden. Und das ist heute auch noch wichtig. Im Pfarrheim St. Georg in Frieden findet am Samstag von 10 bis 17 Uhr der Friedener Tag der Pflege statt. Das meldet die Stadtverwaltung. Verschiedene Einrichtungen und Organisationen der Pflegebranche stehen für Gespräche und Fragen bereit. Und es gibt Fachvorträge und Mitmachaktionen. Am 17. Oktober werden im Hünfelder Moor nördlich von Gras wieder junge Gehölze entfernt, die Moore, Heideflächen und artenreiche Wiesen überwuchern. Für die Naturschutzaktion werden noch Helferinnen und Helfer gesucht, egal ob Schulklassen, Familien, Gruppen oder Einzelpersonen. Weitere Infos dazu gibt es bei uns im Netz. Ab dem kommenden Wochenende kann samstags in Bolo, Wieseke und Marbeck bis Mitte November wieder Grünabfall abgegeben werden. Laut Stadtverwaltung Borken sind die Annahmestellen an den üblichen Standorten von 8 bis 13 Uhr geöffnet.
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4: Ja, die Aussichten sind grau und düster, ist leider so. Für morgen ist eine komplett graue Wand geplant, den ganzen Tag über mit Regenschauern und kräftigem Wind bei um die 14 Grad in der Spitze. Am Wochenende geht es ähnlich weiter, da lassen die Wolken ein bisschen nach. Also so Sonne und Wolken im Mix gibt es dann trotzdem immer mal wieder auch Nieselregen. Kräftiger Wind bleibt und die 14 Grad in der Spitze auch.
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4: Vorsicht auf der A1 Euskirchen in Richtung Köln in Höhe Kreuz Bliesheim hat es einen Unfall gegeben. Genauso wie auf der A3 Oberhausen-Köln zwischen Leverkusen-Opladen und Kreuz Leverkusen. Da ist der Unfall auf allen Fahrstreifen. Bitte vorsichtig sein. Die 30 Osnabrück-Rheine zwischen Langenbeck und Ibbenbüren. Da besteht Gefahr durch einen kaputten LKW und Reifenteile. Die liegen auch über alle Fahrstreifen verteilt. Die längsten Staus ab 20 Minuten plus. A1 Dortmund-Köln zwischen Vollmarstein und Kreuz Wuppertal-Nord. 5 Kilometer dauert 40 Minuten länger. Die 4 Aachen-Köln zwischen Kreuz Köln-West und Köln-Eiffeltor vor der Messstation auch 5 Kilometer. Hier sind es aber in Anführungszeichen nur 20 Minuten. A61 Koblenz-Mönchengladbach haben wir auch noch zwischen Miel und Erftstadt. 9 Kilometer sind 40 Minuten plus. Niklas Lünebach ist hier für euren Donnerstagabend. Ist es etwa ein Zeichen, dass jetzt genau dieser Song kommt? Ja, ist es, trägt es ja schon im Namen. Das ist Ace of Base mit The Sign für euch.

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0: Das ist Somber, der da so ruht. Der denkt sich auch so, oh, morgen Freitag, cool. Wolltet ihr schon immer mal, dass eure Texte so gut aussehen wie Michelangelos Fresko im Petersdom? Das könnt ihr jetzt haben. Es wurde nämlich eine neue digitale Schriftart entwickelt. Und zwar ist das quasi die originale Handschrift von Michelangelo. Die haben die aus alten Dokumenten von dem. Die Entwicklung wurde quasi von ganz oben beauftragt, nämlich vom Vatikan. Und so wie ihr im Moment, wenn ihr bei Word irgendwas schreibt, könnt ihr eine Schriftart auswählen, ne? Times New Roman, Arial, Comic Sans, irgendwie sowas. Und so solltet ihr dann auch bald die Originalhandschrift von Michelangelo auswählen können. Das ist irgendwie schon eine coole Sache, finde ich, dass man aus Handschriften jetzt auch digital dann bei Word eine Schriftart machen kann. Solange sie nicht Dr. Müller, meinen Hausarzt, nehmen, weil da ist auch Wingdings leichter zu entziffern. Ja, und alle, die nicht wissen, was Wingdings ist, das könnt ihr ja jetzt googeln in der Handschrift von Michelangelo. Was für eine Zeit, in der wir leben.
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1: Mit Lena Bauer, guten Abend. Aus der deutschen Wirtschaft sind heute zur Abwechslung mal gute Nachrichten gekommen. Die Bundesregierung rechnet in diesem Jahr mit einem deutlichen Aufschwung. Sie hat ihre Wachstumsprognose auf 1,3% hochgeschraubt. Im April lag sie mit 0,5% noch deutlich niedriger. Danny Hoppe aus dem News-Team, warum ist man in Berlin denn auf einmal so deutlich optimistischer?
2: Also die letzte Prognose stand damals sehr unter dem Eindruck des Iran-Kriegs. Die stark gestiegenen Energiepreise hatten die Konjunktur stark belastet. Und jetzt sagt Bundeswirtschaftsministerin Reiche, die deutsche Wirtschaft habe sich als widerstandsfähiger erwiesen als erwartet. Der deutsche Außenhandel zum Beispiel hat von den weltweiten Engpässen zum Teil sogar profitiert, weil Käufer ihre Lagerbestände aufgestockt haben. Aber auch die staatlichen Investitionen in die Infrastruktur und die Verteidigung machen sich in den neuen Zahlen bemerkbar. Reiche hat aber auch nochmal betont, dass das Wachstum auf wackeligen Beinen stehe und deshalb seien die geplanten Reformen auch so wichtig.
3: Und das nicht nur irgendwann, sondern tatsächlich in den nächsten Monaten.
2: Deutschland müsse jetzt seine Hausaufgaben machen, sagte sie.
1: Und wie sehen diese Hausaufgaben aus Reiches Sicht aus?
2: Da hat Reiche eine ganze Reihe von Maßnahmen genannt, die man jetzt brauche. Wettbewerbsfähige Energiepreise, weniger Bürokratie, stabile Sozialabgaben und aus ihrer Sicht ein wichtiger Punkt, flexiblere Arbeitszeiten.
3: In Spanien wird länger gearbeitet, in Griechenland wird länger gearbeitet, in den Vereinigten Staaten sowieso. Also müssen wir darüber sprechen, wie wir die Arbeitsleistung insgesamt anheben.
2: Aber auch das haben wir in den letzten Wochen ja gemerkt. Zu vielen der Maßnahmen gibt es in der schwarz-roten Koalition ganz unterschiedliche Auffassungen. Das betrifft den Arbeitsmarkt oder auch die Rentenreform. Und deshalb fallen auch die Reaktionen aus der Wirtschaft, zum Beispiel von der Deutschen Industrie- und Handelskammer, noch relativ verhalten aus.
1: Danke, Danny. Und damit zu weiteren Meldungen in der Zusammenfassung. In Berlin wollen Linke, Grüne und

0: SPD Sondierungsgespräche für Rot-Grün-Rot aufnehmen. Das haben sie jetzt 2,5 Wochen nach der Wahl mitgeteilt. Zuvor hatten sie sich auf Grundsätze gegen Antisemitismus und auf Distanz zur organisierten Kriminalität verständigt. Gegen einen mutmaßlichen Stromsaboteur gibt es einen neuen Haftbefehl des Bundesgerichtshofs. Nach Angaben der Bundesanwaltschaft ersetzt er die bisherigen Haftbefehle. Der Mann soll in NRW, Brandenburg und Sachsen Stromleitungen in der Nähe von Kohlekraftwerken sabotiert haben. KI scheint bei der Online-Suche immer beliebter zu sein. Der Einschätzung sind viele Unternehmen und sie wollen sich darauf einstellen. Das zeigt eine Umfrage des Portals LinkedIn. Demnach plant fast jedes zweite Unternehmen, mehr Geld dafür auszugeben, bei KI-Suchen besser gefunden zu werden. Gleichzeitig glauben über 2/3 der befragten Marketingverantwortlichen, Menschen vertrauen eher Einschätzungen von Fachleuten als Inhalten, die eine KI erstellt hat. Fast genauso viele sagen demnach außerdem, das Vertrauen in eine Marke sei ihrer Meinung nach wichtiger, als einfach nur möglichst oft aufzutauchen. Und das waren die Nachrichten mit Lena Bauer.
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2: Jetzt am Abend bleibt es noch trocken und auch die Wolken lassen ein bisschen Platz. Aber das täuscht, weil morgen ziehen die sich wieder zu. Es wird richtig dick grau, morgen dann auch kaum mal mit ein paar Sonnenstrahlen hier bei uns. Das Ganze bei viel Regenschauern und kräftigem Wind, der ist auch mit dabei. Maximal 14 Grad und so geht es am Wochenende weiter. Mit ein bisschen mehr Sonnenschein, da lassen die Wolken doch auch mal Platz. Aber trotzdem weiter Regen, 14 Grad und kräftiger Wind.
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2: Vorsicht auf der A2 Dortmund-Hannover. Da ist aktuell zwischen Hamm-Üntrop und Oelde die Autobahn gesperrt nach einem Unfall. Aktuell vor der Sperrung 2 Kilometer Stau, dauert eine Stunde länger. Die 3 Köln-Oberhausen zwischen Köln-Delbrück und Köln-Mühlheim. Eine Unfallstelle auf dem linken Fahrstreifen. Und auch auf der A61 hat es gekracht in Richtung Koblenz zwischen Rheinbach und Kreuz-Meckenheim. Bitte vorsichtig sein. Und noch ein Stau auf der A1 Dortmund-Köln zwischen Gevelsberg und Kreuz Wuppertal Nord, 4 Kilometer, da dauert es eine halbe Stunde länger. Der kleine Freitag wird immer, immer kleiner und macht Platz für den großen Freitag. Und solange machen wir uns noch einen richtig schönen Abend. Ich bin Niklas Lünebach. Hello!

0: Let's go. Er ist nächstes Jahr wieder auf Tour und das wird richtig, richtig geil. Tino Piontek. Und alle, die jetzt sagen, den kenne ich gar nicht. Doch, den kennt ihr. Purple Disco Machine, so heißt sein DJ-Name. Und er geht nächstes Jahr auf Tour, ist ja auch hier bei uns in NRW in Köln. Und wir präsentieren das Ganze für euch. Purple Disco Machine ist ja wirklich ein Garant für fette Partystimmung. Und er hat uns gesagt, das muss auch, also diese Partystimmung, die muss auch schon in der Produktion von den Songs mit dabei sein.
1: Wenn man einen Partysong macht, kann man nicht steif im Studio sitzen und ganz analytisch rangehen. Natürlich ist dann voller Emotionen und man dreht dann auch mal etwas lauter und springt dann rum und freut sich und lacht. Und am Ende dieselbe Reaktion, die wir im Studio haben, haben hoffentlich natürlich auch die Leute dann draußen auf der Tanzfläche oder vorm Radio, wenn die Musik hören.
0: Und nächstes Jahr, da könnt ihr dann zusammen mit ihm abgehen und tanzen. Sein Tourstop in Köln ist am 8. Oktober, präsentiert von uns. Warte mal kurz, jetzt muss ich mal gerade rechnen. 8. Oktober nächstes Jahr. Wir haben 8. Oktober dieses Jahr. 3 hin, 4 im Sinn, das ist in genau einem Jahr. Und wir stimmen uns jetzt schon mal drauf ein. Das ist er mit Test My Luck.
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1: Die nächsten Tage auch mit vielen Regenschauern. Morgen geht's los mit einer richtig fetten grauen Wolke. Die bleibt auch den ganzen Tag über bei maximal 14 Grad und kräftigem Wind. Das Wochenende geht genauso weiter. Immer mal wieder Nieselregen, kräftiger Wind, 14 Grad. Ab und zu mal ein bisschen Sonne, aber die Sonne, die wechselt sich auch ab mit vielen Wolken.
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1: Vorsicht auf der A3 Köln-Oberhausen. Zwischen Köln-Delbruck und Köln-Mühlheim. Da besteht Gefahr durch eine Unfallstelle auf dem linken Fahrstreifen. Aktuell vor dem Unfall 20 Minuten plus. Die A61 Mönchengladbach-Koblenz. Zwischen Rheinbach und Kreuz-Meckenheim auch da eine Unfallstelle. Dann die längsten Staus A1 Dortmund-Köln zwischen Gefelsberg und Kreuz-Wuppertal-Nord plus 20 Minuten. Und die 2 Dortmund-Hannover zwischen Hamm und Oelde. Da dauert es eine Stunde länger. Ja, so für alle, die eine Ausbildung gemacht haben und kein Studium, die sich fragen, worum geht's eigentlich, wenn man studiert? Nein, nicht ums Lernen, sondern...
2: Das ist die Triebfeder des Unilebens. Hat man Sex oder hat man keinen? Und Kern des Ganzen, weißt du, darum dreht sich für Facebook.
1: Na, das zumindest die Meinung von Mark Zuckerberg, beziehungsweise Mark Zuckerberg aus dem Film The Social Network. Erinnert ihr euch vielleicht dran, kam 2010 raus, also vor 16 Jahren. Und jetzt gibt es eine Fortsetzung davon im Kino. Sprechen wir gleich drüber mit unserem Kinoexperten. Macht euch einen richtig schönen Donnerstagabend mit uns.

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0: Ja, ist eine Weile her, ne, dass es im Kino um Mark Zuckerberg ging. 16 Jahre insgesamt. 2010, da kam der Film The Social Network in die Kinos. Da ging es ja um den Anfang von Facebook. Und jetzt, 16 Jahre später, gibt es eine Fortsetzung. Heißt The Social Reckoning, Kinoexperte Jörg Albrecht.
1: Ja, und zwar eine, in der abgerechnet wird. So könnte man Reckoning ins Deutsche übersetzen. Man könnte aber auch sagen, es kommt der Moment der Wahrheit.
2: Buchstabieren Sie Ihren Namen und nennen Sie Ihre derzeitige Tätigkeit.
3: MARKZUCKERBERG. Ich bin professioneller Angeklagter.
1: Da steckt viel Wahres in den Worten von Mark Zuckerberg, um den sich natürlich auch jetzt wieder alles dreht. Zuckerberg hat viel Lebenszeit in Gerichtssälen verbracht, aber in The Social Reckoning, da sind auch noch zwei andere Personen wichtig. Ein Journalist und eine junge Frau, die für Facebook arbeitet und die zur Whistleblowerin wird.
4: Es geht hier um Hilfe für Facebook, nicht um denen zu schaden, okay?
5: Worüber möchten Sie sprechen?
1: Sprechen möchte sie über vertrauliche Dokumente, in denen es um bewusste Desinformation geht, aber auch um die negativen Auswirkungen der Plattform, vor allem auf junge Menschen.
0: Ja, also hört sich so an, als würden in dem Film die großen Fragen verhandelt werden, die sich einige auch stellen. Wie geht Facebook mit Meinungsfreiheit um, beziehungsweise mit der Wahrheit, ne?
1: Genau, und das ist auch das Problem, denn im Gegensatz zu The Social Network ist der Nachfolger jetzt ein Film mit Botschaften. Zum Beispiel der, dass Facebook und Instagram eine Mitschuld tragen am Sturm auf das Kapitol im Januar 2021.
6: Ich bin für absolute Meinungsfreiheit. Ich bin nicht der, der lügt. Und ich halte keinen davon ab, Lügner zu enttarnen.
1: Die klare Position des Films, Mark Zuckerberg stellt Profit über Verantwortung. Kann man machen, hat da nur leider auch was Belehrendes, ist aber in diesem Fall nicht ganz so schlimm wie letzte Woche beim Totalausfall Digger mit Tom Cruise.
0: 16 Jahre nach The Social Network heißt es, diese Woche im Kino The Social Reckoning. Es geht mal wieder um Facebook. Kann man machen, sagt Jörg Albrecht. Wenn ihr ins Kino geht, viel Spaß. So oder so, denkt immer dran, glaubt nicht alles, was auf Social Media steht.
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1: Ich bin Thomas Bleskin. Die Bundesregierung erwartet für die deutsche Wirtschaft in diesem Jahr deutlich mehr Wachstum als noch im Frühjahr. Statt eines Plus von 0,5% rechnet sie nun mit 1,3%. Als Grund nennt das Wirtschaftsministerium unter anderem bessere Exporte.
2: Industrieprodukte made in Germany sind im Ausland gefragter als gedacht, auch weil Unternehmen dort wegen der vielen weltweiten Krisen vorsichtshalber Vorräte anlegen. Außerdem profitiert die deutsche Wirtschaft von den schuldenfinanzierten staatlichen Investitionen in Infrastruktur und Verteidigung. Die erhöhte Wachstumsprognose nennt Wirtschaftsministerin Reiche vor diesem Hintergrund zwar eine gute Nachricht, für einen langfristigen Aufschwung aus eigener Kraft seien aber weitere Reformen nötig. Jan-Henner Reitze, Nachrichtenredaktion.
1: Die US-Regierung unter Präsident Donald Trump erwägt neue Angriffe auf Ziele im Iran. Mehrere US-Medien berichten, dass größere Militäreinsätze noch vor den Zwischenwahlen Anfang November wieder aufgenommen werden könnten. Eine Entscheidung sei aber noch nicht gefallen. Das US-Militär soll bereits neue Optionen vorbereitet haben, darunter nach Medienberichten auch Angriffe auf die iranische Energieinfrastruktur und Nuklearanlagen. Der Literaturnobelpreis geht in diesem Jahr an die kanadische Schriftstellerin Anne Carson. Das gab die Schwedische Akademie in Stockholm bekannt. Die 76-Jährige bekomme die Auszeichnung für ihr kühnes und erfinderisches Werk, hieß es zur Begründung.
3: Die Schwedische Akademie erreichte Anne Carson nur wenige Minuten vor der offiziellen Verkündung. Die 76-Jährige sagte am Telefon, sie sei gerade in Island, wo sie dem Wind lausche. Das Nobelkomitee hob hervor, dass Carson die Grenzen der Literatur aufbreche. Sie verbinde antike und moderne Texte, Gedichte und Essays, aber auch Literatur mit Theater, Tanz und bildender Kunst. Zu ihren bekanntesten Büchern gehört Autobiografie des Roten, ein Roman in Versform, der auf einem antiken griechischen Mythos basiert. Sigrid Hamm, Skandinavien.
1: Linke, Grüne und SPD in Berlin nehmen Sondierungsgespräche über eine mögliche gemeinsame Regierung auf. Voraussetzung dafür war eine Einigung beim zuletzt umstrittenen Thema Antisemitismus. Die drei Parteien erklärten unter anderem, das Existenzrecht Israels sei unverhandelbar, jüdisches Leben solle besonders geschützt werden. Außerdem vereinbarten sie eine klare Distanz zu

0: organisierter Kriminalität.
1: Das Wetter im Westmünsterland.
2: Ja, so frisch wird's gar nicht mal in der Nacht. Also um die 10 Grad, dafür, dass wir Spitzenwerte heute hatten, um die 15, ist das ja noch gar nicht mal so wenig. Das Ganze bei einer grauen, fetten Wolkendecke, die kommt nämlich heute Nacht auf. Bleibt auch den ganzen Freitag über, also die Sonne hat da quasi keine Chance mal rauszugucken. Das Ganze bei viel Regenschein morgen, Regenschauern morgen mit frischem Wind dazu und maximal 14 Grad. Und so ähnlich geht es dann am Wochenende weiter. Da kommt aber ab und zu auch mal ein bisschen Sonne raus.
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2: Vorsicht auf der A3 Köln-Oberhausen. Zwischen Köln-Delbrück und Köln-Mülheim eine Unfallstelle auf dem linken Fahrstreifen. Bitte vorsichtig sein. Die 61 Mönchengladbach-Koblenz. Zwischen Rheinbach und Kreuz-Meckenheim. Auch da besteht Gefahr durch eine Unfallstelle. Die längsten Staus haben wir einmal auf der A2 Dortmund-Hannover zwischen Hamm und Oelde. 6 Kilometer Stau, dauert fast eine Stunde länger. Und die 44 Dortmund-Kassel zwischen Marsberg und Warburg, da kommen 25 Minuten obendrauf. Ich wünsche euch einen richtig schönen Donnerstagabend. Ich bin Niklas Lünebach oder wie mein Chef sagt:
3: Mensch, du kannst das nicht, das muss ein Fachmann machen.

0: Cat's Eye mit Animal for euch. Die Nobelpreiswoche geht weiter in Stockholm. Da wurde heute der Literaturnobelpreis vergeben an Anne Carson. Das ist eine kanadische Autorin, die hat zum Beispiel einen Versroman geschrieben über den griechischen Mythos von Geryon. Ihr seht schon, das ist ein bisschen was anderes als Harry Potter oder 50 Shades of Grey. Das ist so ein Buch, das muss man wollen zu lesen. Unser Kollege Robert Janz, der schaut sich die Woche ja ganz viel an rund um die ganzen Nobelpreise und wer da mal gewonnen hat. Und er ist da auf etwas gestoßen, was alle von uns betrifft. Nicht nur die mit Hang zu griechischen Versromanen.
1: Mal ehrlich, wie viele Fotos habt ihr gerade auf eurem Handy? 500 oder vielleicht 5000 oder 23.497? Na, ich sag mal Urlaubsbilder, Essen, Selfies, noch mehr Selfies und natürlich Bilder vom Hund. Ja, da kann schon mal eine ganze Menge zusammenkommen. Und dann ist da natürlich auch noch diese bodenlose Partynacht. Auch da wurden Bilder gemacht.
2: Die Bilder werden sofort gelöscht.
3: Gar nichts wird gelöscht.
2: Die werden gelöscht. Nehmen Sie mir die Kamera her. Schluss hier.
1: So oder so, jedes Mal, wenn ihr ein Foto mit eurem Handy macht, steckt da auch ein bisschen Nobelpreis drin. Ja, 2009 wurden zwei Physiker für eine Technik ausgezeichnet, die digitale Fotos überhaupt erst so richtig möglich gemacht hat. Ganz einfach gesagt, die haben einen Sensor entwickelt, der Licht in ein digitales Bild verwandelt. Also, ja, dass ihr jetzt fast 30 identische Bilder vom Sonnenuntergang habt, ja, dafür können die Forscher jetzt nichts, aber dass ihr die überhaupt machen könnt mit eurem Handy, digital, da steckt ziemlich viel Nobelpreis drin.
4: Klasse, sexy Bilder, jetzt gehen wir die oben hochladen.
2: Ja,
4: supi, geil, supi. Geil, geil, geil, geil.

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0: Das Wetter im Westmünsterland.
1: Ja, die Aussichten sind grau und düster, ist leider so. Für morgen ist eine komplett graue Wand geplant, den ganzen Tag über mit Regenschauern und kräftigem Wind bei um die 14 Grad in der Spitze. Am Wochenende geht es ähnlich weiter, dann lassen die Wolken ein bisschen nach. Also so Sonne und Wolken im Mix gibt es dann trotzdem immer mal wieder auch Nieselregen. Kräftiger Wind bleibt und die 14 Grad in der Spitze auch.
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1: So langsam entspannt es sich. Eine Unfallstelle haben wir aber noch auf der 61 Mönchengladbach-Koblenz zwischen Rheinbach und Kreuz-Meckenheim. Da bitte vorsichtig sein. Ansonsten die längsten Staus A4 Aachen-Köln zwischen Langerwehe und Düren. 2 Kilometer, dauert 10 Minuten länger. Und die 44 Dortmund-Kassel zwischen Marsberg und Warburg. 3 Kilometer, da sind es 20 Minuten mehr. Ich bin Niklas Lünebach und jetzt kommt der Mann, der alles weiß. Teddy Swims, Mr. Know-It-All.

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0: richtig schöner Song. Coldplay mit Feels Like I'm Falling in Love. Niklas Lünebach ist hier. Ich wünsche euch einen wunderschönen Abend mit uns. Betrunken Auto zu fahren ist eine schlechte Idee, das wissen wir alle. Und es fällt auch relativ leicht auf, ne, wenn man dann anfängt, irgendwie Schlangenlinien zu fahren. Das Problem hat man in einem Zug nicht, das mit dem Schlangenlinienfahren. Trotzdem, betrunken Zugfahren ist eine schlechte Idee, wenn man denn dann der Zugführer ist. Das musste jetzt auch ein 31-jähriger Lokführer rausfinden. Der hat einfach so gestern seinen Güterzug zwischen Hamm und Aalen einfach stehen gelassen und Nickerchen gemacht im Führerstand. Das hat ein anderer Lokführer gesehen, sagt ein Polizeisprecher. Der kam dem gerade so entgegen und dachte sich so, Moment mal, das sollten wir eigentlich nicht einfach mal so anhalten und ein Nickerchen machen. Der Typ kam dann mit, die Weiterfahrt wurde von der Bundespolizei verboten und wir lernen daraus, betrunken sich an irgendwelche Steuer zu setzen, egal ob Zug, Boot, Auto, was gibt's noch, Flugzeuge, ist eine schlechte Idee, macht es einfach wie alle anderen. Legt euch betrunken auf die Couch, schmeißt euch noch eine Tiefkühlpizza in den Ofen, so macht man das.
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1: Ich bin Thomas Pleskin. Die Bundesregierung hat ihre Wachstumsprognose deutlich nach oben korrigiert. Für dieses Jahr erwartet sie nun ein Plus von 1,3%, nachdem im Frühjahr nur mit 0,5% gerechnet worden war. Das Wirtschaftsministerium begründet den besseren Ausblick vor allem mit stärkeren Exporten sowie staatlichen Investitionen und höheren Verteidigungsausgaben. Wirtschaftsministerin Katharina Reiche warnt aber davor, die Erholung schon als stabil anzusehen. Für immer mehr Menschen in Deutschland wird es offenbar schwieriger, Rechnungen und Kreditraten pünktlich zu bezahlen. Nach einer Schufa-Auswertung stieg der Anteil der Verbraucher mit Zahlungsstörungen im vergangenen Jahr um 0,2 Punkte auf 8,1%.
2: Die Experten sehen noch keine richtige Verschuldungskrise, aber der Schufa werden von Unternehmen oder Banken deutlich mehr Fälle gemeldet. Viele Menschen tauchen zum allerersten Mal mit Zahlungsproblemen auf. Ihr Anteil wuchs um 12%. Es wurden auch mehr Privatinsolvenzen beantragt, mehr als die Hälfte davon von 30- bis 49-Jährigen und weitere 13% von 20- bis 29-Jährigen. Gründe für den Anstieg der Überschuldung sind laut Schufa vor allem die höheren Preise für Lebensmittel und Energie. Ursula Winkler, Nachrichtenredaktion.
1: Im oberbayerischen Landkreis Erding ist weiter unklar, ob dort tatsächlich ein Puma unterwegs ist. Die Suche der Behörden blieb bislang ohne eindeutiges Ergebnis. Ein Jäger hatte das verdächtige Tier mit einem Nachtsichtgerät gefilmt.
3: Ob es sich bei dem gefilmten Tier tatsächlich um einen Puma handelt, ist weiter unklar. Die Aufnahmen eines Jägers werden deshalb noch untersucht. Die Polizei will auch am Wochenende verstärkt in der Region unterwegs sein. Gleichzeitig warnen die Beamten vor KI-generierten Puma-Bildern, die falsche Hinweise liefern und die Ermittlungen behindern. Die Bevölkerung soll weiter aufmerksam bleiben, Hunde anleinen und verdächtige Beobachtungen sofort der Polizei melden. Aus München, Julia Wassilkow.
1: Zum Sportfußball. Alexander Čeferin will für weitere 4 Jahre UEFA-Präsident bleiben. Der Slowene kündigte seine Kandidatur nach dpa-Informationen bei einem Treffen in Berlin an. Die Wahl findet im April beim UEFA-Kongress in Astana statt. Einen Gegenkandidaten gibt es bisher nicht. Damit scheidet Čeferin zugleich als möglicher Herausforderer von FIFA-Präsident Gianni Infantino aus.
4: Das Wetter im Westmünsterland.
5: Jetzt am Abend bleibt es noch trocken und auch die Wolken lassen ein bisschen Platz. Aber das täuscht, weil morgen ziehen die sich wieder zu. Es wird richtig dick grau, morgen dann auch kaum mal mit ein paar Sonnenstrahlen hier bei uns. Das Ganze bei viel Regenschauern und kräftigem Wind, der ist auch mit dabei. Maximal 14 Grad und so geht es am Wochenende weiter. Mit ein bisschen mehr Sonnenschein, da lassen die Wolken doch auch mal Platz. Aber trotzdem weiter Regen, 14 Grad und kräftiger Wind.
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5: Auf der A4 Aachen-Köln.

0: zwischen Langerwehe und Düren dauert es gerade 10 Minuten länger, genauso wie auf der 4 Köln-Olpe zwischen Untereschbach und Engelskirchen auch 10 Minuten plus. Und der längste Stau aktuell auf der 44 Dortmund-Kassel zwischen Marsberg und Warburg seit einer Viertelstunde durch. Kommt gut an! Ich bin Niklas Lünebach und jetzt gibt's für euch Repeated, also auf Deutsch wiederholt's nochmal. Na gut, okay.
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0: Ich bin Niklas Lünebach und ja, okay, ich höre ja auf. Martin Garrix und Ed Sheeran jetzt für euch. Sehr geiler Song.

Habt ihr Bock? Also ich hab Bock. Ich hoffe, ihr auch. Aber ich glaube schon, wenn ihr hört, was jetzt kommt. Jetzt kommen nämlich zwei richtig geile Songs hintereinander. Einmal, ich liebe diesen Song, absoluter Klassiker, Journey, Don't Stop Believin'. Mega geil. Und davor ein Song, der ist so brandneu, der brennt noch lichterloh. Von einem Künstler, der ist genauso brandneu, der brennt quasi noch. Newcomer aus London, Oliver John. Der ist so neu, wenn ihr den googelt, da kommt erstmal gar nichts über den, sondern da kommt ihr erstmal auf eine Webseite von einem Friseur aus Baden-Württemberg, der auch Oliver John heißt. Der macht zwar geile Frisuren, aber safe nicht so geile Songs wie Oliver John aus London. Der ist Singer-Songwriter und macht genau das richtig, richtig geil. Also dieses einfach jemanden, der sich mit einer Gitarre dahinsetzen kann, der dir ein Liedchen trällert. Das ist einfach emotional richtig packend und macht richtig Laune. Und ein richtig schöner Song ist jetzt dabei rausgekommen. Seine Debüt-Single, das ist Oliver John für euch mit Memories of You.

0: Das Wetter im Westmünsterland.
1: Die nächsten Tage auch mit vielen Regenschauern. Morgen geht's los mit einer richtig fetten grauen Wolke. Die bleibt auch den ganzen Tag über bei maximal 14 Grad und kräftigem Wind. Das Wochenende geht genauso weiter. Immer mal wieder Nieselregen, kräftiger Wind, 14 Grad. Ab und zu mal ein bisschen Sonne, aber die Sonne, die wechselt sich auch ab mit vielen Wolken.
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1: Die A448 Bochum-West in Richtung Dortmund-Witten zwischen Bochum-Weidmar und Bochum-Süd. Da ist die Autobahn gesperrt. Noch die ganze Nacht bis morgen um 5. Da ist eine Baustelle. Aktuell vor der Sperrung auch in beide Richtungen schon so um die 5 Minuten Stau. Ansonsten noch die A1 Dortmund-Münster zwischen Kreuz Dortmund-Unna und Unna 7 Minuten plus. Und die A44 Dortmund-Kassel zwischen Marsberg und Warburg. Da sind es 10 Minuten länger. Jetzt ein neuer Song von Jason Derulo für euch, Michiko. Und das bedeutet, wir spielen wieder eine Runde. Sagt Jason Derulo wieder seinen Namen am Anfang des Songs. Finden wir es raus.

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1: Ich bin Dirk Zeitler. Nach der Abgeordnetenhauswahl in Berlin haben Linke, Grüne und SPD bekannt gegeben, Sondierungsgespräche über eine mögliche Regierung aufzunehmen. Als Grundlage haben die drei Parteien eine Vereinbarung zu den Themen Antisemitismus und organisierter Kriminalität getroffen.
2: Wir stärken jüdisches Leben und wir nehmen keinen Kontakt zu Personen aus der organisierten Kriminalität auf. Wer sich nicht dran hält, fliegt aus der Regierung oder gleich ganz aus der Partei. Dass so eine Vereinbarung nötig ist, liegt an der Berliner Linkspartei, deren Wahlsieg unter anderem ein Clanchef mitgefeiert hatte. Innerhalb von Grünen und SPD gibt es Warnungen vor einer Zusammenarbeit. Jan-Henner Reitze, Nachrichtenredaktion.
1: Die Airlines der Lufthansa Group setzen ihre Flüge in die saudi-arabische Hauptstadt Riad vorübergehend aus. Die Verbindungen sollen bis einschließlich 16. Oktober gestrichen werden. Hintergrund seien die aktuellen Entwicklungen im Nahen Osten. Zuvor hatte die Houthi-Miliz einen neuen Raketenangriff auf den Flughafen von Riad für sich reklamiert. Saudi-Arabien teilte mit, mehrere Geschosse seien abgefangen worden. Wegen hoher Lebenskosten und der Konjunkturschwäche kämpfen immer mehr Menschen mit unbezahlten Rechnungen. Im vergangenen Jahr sei der Anteil der Verbraucher mit Zahlungsstörungen auf 8,1% gestiegen. Das zeigt eine Schufa-Auswertung. Im Vorjahr habe der Wert noch bei 7,9% gelegen.
3: Die Experten sehen noch keine richtige Verschuldungskrise, aber der Schufa werden von Unternehmen oder Banken deutlich mehr Fälle gemeldet. Viele Menschen tauchen zum allerersten Mal mit Zahlungsproblemen auf. Ihr Anteil wuchs um 12%. Es wurden auch mehr Privatinsolvenzen beantragt, mehr als die Hälfte davon von 30- bis 49-Jährigen und weitere 13% von 20- bis 29-Jährigen. Ursula Winkler, Nachrichtenredaktion.
1: Bei einer Waffenkontrolle in der Oberpfalz ist ein Mitarbeiter des Landratsamts Neumarkt erschossen worden. Eine zweite Person wurde schwer verletzt. Nach bisherigen Erkenntnissen hatte ein Waffenbesitzer in Berngau auf die beiden Behördenmitarbeiter geschossen und sich anschließend in einem Wohnhaus verschanzt. Die Polizei umstellte das Gebäude. Spezialkräfte waren am Abend weiter im Einsatz.
4: Das waren die Nachrichten mit Thomas Bleskin.
0: Das Wetter im Westmünsterland.
5: Heute in der Nacht um die 10 Grad, also es wird gar nicht mal so frisch. Morgen dann die Spitzenwerte bei um die 14 Grad, die haben wir dann abends erreicht. Ansonsten tagsüber eine dicke, fette Wolkendecke, die ganze Zeit am Himmel hängt. Die lässt kaum mal die Sonne durch, also 0,4 Sonnenstunden steht hier auf meiner Tabelle. Das Ganze bei viel, viel Regenschauern den ganzen Tag über und kräftigem Wind. Das Wochenende lockert etwas auf, also da immer mal wieder auch die Sonne mit dabei. Aber auch Wolken, die dann Nieselregen immer wieder dabei haben. Auch bei um die 14 Grad. Nächste Woche, da sieht es erstmal relativ trocken aus, aber von den Temperaturen ungefähr gleich. Und dann auch Sonne und Wolken im Mix.
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5: A448 Bochum West Richtung Dortmund Witten zwischen Bochum Weidmar und Bochum Süd. Da ist die Autobahn noch bis morgen früh gesperrt wegen einer Baustelle. Da kann es also immer mal wieder zu kleineren Staus kommen. Ansonsten noch die A40 Essen Dortmund zwischen Dortmund Dorstfeld und Dortmund Barob 10 Minuten plus und die 44 Dortmund Kassel

0: zwischen Marsberg und Diemelstadt 2 Kilometer. Hier sind es 10 Minuten auch. Die A448 ist aktuell gesperrt zwischen Bochum-Weidmar und Bochum-Süd in Richtung Dortmund-Witten. Das noch bis morgen früh um 5. Der Grund ist eine Baustelle. A40 Essen-Dortmund zwischen Dortmund-Dorstfeld und Dortmund-Barob. Dichter Verkehr 10 Minuten plus. Genauso wie auf der 44 Dortmund-Kassel zwischen Marsberg und Diemelstadt auch 10 Minuten länger. Ich bin Niklas Lünebach. Hello, hello.
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2: Das waren die Nachrichten mit Dirk Zeitler.

0: Ja, so langsam beginnt die Zeit, wo wir uns ganz entspannt einfach zu Hause auf die Couch pflanzen können. Mit der Kuscheldecke, einer Tasse Kakao und einem richtig guten Buch. Zum Beispiel morgen ist so ein Tag, da bleibst du den ganzen Tag über grau mit einer dicken, fetten Wolkendecke. Und dazu immer mal wieder Regenschauer. Das heißt, wir brauchen wieder Buchempfehlungen. Wir fragen gerade bei uns in der Redaktion nach, was denn so gelesen wird. Kollege Stefan Rehek, was hast du denn uns mitgebracht?
1: Ja, also ich weiß gar nicht, ob das jetzt so wirklich hier reinzählt. Ich habe nämlich einen Comic mitgebracht, aber ich hoffe, ich darf jetzt trotzdem bei dieser Bücherempfehlungsgeschichte mitmachen.
0: Ja, natürlich nicht. Nein, okay, es war nur ein Witz, Stefan. Bleib hier. Du darfst.
1: Perfekt. Also genauer gesagt will ich so ein bisschen in das Superhelden-Genre eintauchen. Da gibt es genau wie bei den Superhelden-Filmen die zwei großen Verlage, nenne ich es mal, Marvel und DC. Also Spider-Man, Captain America und Thor, die sind von Marvel Comics. Und Superman und Batman, die sind von DC Comics. Und viele unterschätzen erstmal, wie alt das ganze Genre ist. Also der erste Superman-Comic, der kam zum Beispiel schon 1939 raus.
0: Ist schon krass, wenn man so drüber nachdenkt, ne? Da gibt es ja jetzt auch tausende Comics, also wo fängt man überhaupt an?
1: Ja, das ist auch bei mir so ein bisschen das Problem. Also ich bin ja auch noch längst kein Profi und bisher ist so der Plan, dass ich nicht nach Veröffentlichungsdatum gehe, sondern ich suche mir einen Superhelden raus und von da aus lese ich dann weiter. Es gibt auch dafür extra einen Online-Einsteiger-Guide. Da gibt es dann Empfehlungen, womit man generell so am besten reinstarten kann. Und bei mir wird es wahrscheinlich Spider-Man sein, weil da fand ich auch immer die Filme einfach am coolsten.
0: Was kostet da jetzt so Zeug? Also das ist ja immer dieses Ding von wegen, ne? Ah, der erste Comic vor fast 40 Jahren, jetzt ersteigert für Millionen und so.
1: Ja, ist richtig, aber es gibt auch neuere Ausgaben, die kannst du auch relativ günstig kaufen und das sind dann meistens so Sammelbände. Also du hast dann zum Beispiel die ersten 50 Spider-Man-Hefte alle in einem Buch zusammen.
0: Also Stefans Tipp, einfach mal ein bisschen in den ursprünglichen Comics rumstöbern von Marvel und Co. Ist ja vielleicht auch für Einsteiger besser als direkt so ein Roman mit 800 Seiten, weil ey, gibt auch viele Bilder, ne?
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0: Das Wetter im Westmünsterland.
1: In den Freitag starten wir gleich rein mit frischen um die 10 Grad. Fette graue Wolkenschicht, die bleibt und klebt quasi am Himmel, lässt die Sonne gar nicht mehr durch. Am Wochenende wird es ähnlich, nur mit ein bisschen mehr Sonnenschein, Sonne und Wolken im Wechsel. Vielleicht am Sonntag tatsächlich auch ein bisschen trockener.
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1: Vorsicht auf der A1, Köln-Euskirchen, zwischen Dreieck Erftal und Kreuz Bliesheim, eine Unfallstelle auf dem rechten Fahrstreifen. Die längsten Staus A40 Essen-Dortmund, zwischen Kreuz Dortmund-West und Dortmund-Barob, dichter Verkehr, dauert 10 Minuten länger. Die 44 Dortmund-Kassel, zwischen Marsberg und Warburg, 2 Kilometer, auch hier 10 Minuten plus. Jetzt gleich neue Musik für euch von Miley Cyrus, beziehungsweise von Miley. Sie hat ja ihren Nachnamen abgelegt, musikalisch zumindest, hat ihren neuen Song und ihr neues Album Buzz Persuades jetzt rausgebracht, unter dem Namen Miley eben. Vielleicht, wer weiß, also vielleicht fahren wir auch einmal im Kreis und sie kommt dann beim nächsten Album raus mit dem Namen Miley Stewart. Ja, wer kennt's doch, ja, so richtig hieß sie früher in der Serie Hannah Montana. Hieß ja auch Miley, aber eben Stewart mit Nachnamen.
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0: Phil Collins, Against All Odds für euch hier bei uns. Ich bin Niklas Lünebach, wünsche euch einen richtig schönen Donnerstagabend. Da war ich vorhin einkaufen und was kommt mir entgegen? Ein Typ. Und was hat er gekauft? Genau einen Kürbis. Nichts anderes, nur einen Kürbis. Was er daraus jetzt macht, also das sind ja, da weiß ja selbst Hannes Höfer, die Möglichkeiten sind unendlich.
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2: Ja, er ist die Passionsfrucht von uns Deutschen. Der Spargel des Herbstes, benannt nach einem Brötchen. Der Kürbis. Ja, jetzt ist so die Zeit. Ne? Da gibt's alles mit diesem orangefarbenen Superfood. Kürbissuppe, Kürbiscurry, Kürbisrisotto, Kürbispasta, Kürbissalat, Ofenkürbis, Grillkürbis, Kürbiskuchen, Kürbiskürbis. Ach, eigentlich kannst du den auch pürieren und als Zahnpasta benutzen. Nur als Hautcreme aufpassen, ne? Weil dann kannst du Halloween als US-Präsident gehen. So, mit Kürbis anmalen, Meerschweinchen auf dem Kopf und so gucken, als würdest du gerade an der Brause lutschen. Fertig ist das Trump-Kostüm. Kürbisschnitzen allerdings ist eine perfekte Beschäftigungstherapie für die Kleinen. Ne, wenn schon alle Kastanienmännchen weggebaut wurden, gut, man muss ein bisschen gucken, wenn die mit den machetengroßen Messern darum vorwerken, um den Kürbis auszuhöhlen. Und wenn du es drin machst, ist die Wahrscheinlichkeit relativ hoch, dass du danach die Küche streichen kannst. Aber das ist es doch wert. Denn immer dran denken, Ende gut, Kürbis gut.
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1: Ich bin Dirk Zeitler. Wegen hoher Lebenshaltungskosten und der Konjunkturschwäche kämpfen immer mehr Menschen mit unbezahlten Rechnungen. Im vergangenen Jahr sei der Anteil der Verbraucher mit Zahlungsstörungen auf 8,1% gestiegen. Das zeigt eine Schufa-Auswertung. Im Vorjahr habe der Wert noch bei 7,9% gelegen.
2: Die Experten sehen noch keine richtige Verschuldungskrise, aber der Schufa werden von Unternehmen oder Banken deutlich mehr Fälle gemeldet. Viele Menschen tauchen zum allerersten Mal mit Zahlungsproblemen auf. Ihr Anteil wuchs um 12%. Es wurden auch mehr Privatinsolvenzen beantragt, mehr als die Hälfte davon von 30- bis 49-Jährigen und weitere 13% von 20- bis 29-Jährigen. Gründe für den Anstieg der Überschuldung sind laut Schufa vor allem die höheren Preise für Lebensmittel und Energie. Ursula Winkler, Nachrichtenredaktion.
1: Nach der Abgeordnetenhauswahl in Berlin haben Linke, Grün und SPD bekannt gegeben, Sondierungsgespräche über eine mögliche Regierung aufzunehmen. Als Grundlage haben die drei Parteien eine Vereinbarung zu den Themen Antisemitismus und organisierter Kriminalität getroffen.
3: Wir stärken jüdisches Leben und wir nehmen keinen Kontakt zu Personen aus der organisierten Kriminalität auf. Wer sich nicht dran hält, fliegt aus der Regierung oder gleich ganz aus der Partei. Dass so eine Vereinbarung nötig ist, liegt an der Berliner Linkspartei, deren Wahlsieg unter anderem ein Clanchef mitgefeiert hatte. Innerhalb von Grünen und SPD gibt es Warnungen vor einer Zusammenarbeit. An der Regierung beteiligt war die Linkspartei in Berlin schon mehrfach, allerdings sind in den vergangenen Jahren wegen des Themas Antisemitismus mehrere Mitglieder aus der Partei ausgetreten. Jan-Henner Reitze, Nachrichtenredaktion.
1: Bei russischen Drohnenangriffen auf die ukrainische Hauptstadt Kiew sind mindestens 4 Menschen getötet worden. Nach Angaben von Bürgermeister Vitali Klitschko wurden zudem 19 Menschen verletzt. Die Angriffe führten auch zu Ausfällen im Stromnetz. Zeitweise stand die U-Bahn still. Im Westen der Stadt gab es außerdem Probleme mit der Wasserversorgung. Nach rund 8 Monaten im All sind 2 US-Amerikaner, ein Russe und eine Französin von der internationalen Raumstation ISS zur Erde zurückgekehrt. Ihre Dragon-Kapsel landete im Pazifik vor Los Angeles. Die Crew war seit Februar auf der Raumstation und absolvierte während ihres Einsatzes auch 4 Außeneinsätze. Vor wenigen Tagen war die Besatzung von einer anderen Crew abgelöst worden.
4: Das waren die Nachrichten mit Dirk Zeitler.
5: Das Wetter im Westmünsterland.
6: Ja, so frisch wird's gar nicht mal in der Nacht. Also um die 10 Grad, dafür, dass wir Spitzenwerte heute hatten, um die 15, ist das ja noch gar nicht mal so wenig. Das Ganze bei einer grauen, fetten Wolkendecke, die kommt nämlich heute Nacht auf. Bleibt auch den ganzen Freitag über, also die Sonne hat da quasi keine Chance mal rauszugucken. Das Ganze bei viel Regenschein morgen, Regenschauern morgen mit frischem Wind dazu und maximal 14 Grad. Und so ähnlich geht es dann am Wochenende weiter. Da kommt aber ab und zu auch mal ein bisschen Sonne raus.
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6: Auf der 1 Köln-Euskirchen zwischen Dreieck Erftal und Kreuz Bliesheim. Vorsicht, eine Unfallstelle. Der rechte Fahrstreifen ist blockiert. Die A40 ist aktuell gesperrt. Dortmund-Essen zwischen Dortmund-Barup und Dortmund-Dorstfeld. Da läuft ein Polizeieinsatz. Aktuell dauert es da 10 Minuten länger. In der Gegenrichtung die 40 Essen-Dortmund zwischen Dortmund-Dorstfeld und Dortmund-Barup. Da sind es 5 Minuten plus. Und noch eine Meldung von der 44.

0: Dortmund-Kassel zwischen Kreuz-Wünnenberg-Haaren und Lichtenau. Da dauert es gerade 5 Minuten länger. Kommt gut durch. So, jetzt wird es sehr F-lastig hier bei uns, im wahrsten Sinne des Buchstabens. Gleich Musik von Tiffany Harris, Find Me, danach Flipside, dann The Final Countdown, dann Friends, dann Perfect Man, dann Sapphire und den Anfang macht Ava Max mit Torn. Danke, Ava Max. Hättest du ja mal anders nennen können.
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0: Vor 16 Jahren kam der Film hier raus.
1: Das ist die Triebfeder des Unilebens. Hat man Sex oder hat man keinen? Und im Kern des Ganzen, weißt du, darum dreht sich The Facebook.
0: Und jetzt gibt es eine Fortsetzung von The Social Network in den Kinos. Das bedeutet, ist schon wieder Kino dran, dann holen wir unseren Kinomann Jörg Albrecht. Ja, Jörg, damals ging es ja um den Anfang von Facebook und die Story von Mark Zuckerberg. Jetzt gibt es eben die Fortsetzung mit dem Titel The Social Reckoning.
2: Und zwar eine, in der abgerechnet wird. So könnte man Reckoning ins Deutsche übersetzen. Man könnte aber auch sagen, es kommt der Moment der Wahrheit.
3: Buchstabieren Sie Ihren Namen und nennen Sie Ihre derzeitige Tätigkeit.
4: MARKZUCKERBERG. Ich bin professioneller Angeklagter.
2: Da steckt viel Wahres in den Worten von Mark Zuckerberg, um den sich natürlich auch jetzt wieder alles dreht. Zuckerberg hat viel Lebenszeit in Gerichtssälen verbracht, aber in The Social Reckoning, da sind auch noch zwei andere Personen wichtig. Ein Journalist und eine junge Frau, die für Facebook arbeitet und die zur Whistleblowerin wird.
5: Es geht hier um Hilfe für Facebook, nicht um denen zu schaden, okay?
6: Worüber möchten Sie sprechen?
2: Sprechen möchte sie über vertrauliche Dokumente, in denen es um bewusste Desinformation geht, aber auch um die negativen Auswirkungen der Plattform, vor allem auf junge Menschen.
0: Also werden endlich mal die großen Fragen geklärt. Wie geht Facebook mit der Meinungsfreiheit um, beziehungsweise mit der Wahrheit?
2: Genau, und das ist auch das Problem, denn im Gegensatz zu The Social Network ist der Nachfolger jetzt ein Film mit Botschaften. Zum Beispiel der, dass Facebook und Instagram eine Mitschuld tragen am Sturm auf das Kapitol im Januar 2021.
7: Ich bin für absolute Meinungsfreiheit. Ich bin nicht der, der lügt. Und ich halte keinen davon ab, Lügner zu enttarnen.
2: Klare Position des Films, Mark Zuckerberg stellt Profit über Verantwortung. Kann man machen, hat er nur leider auch was Belehrendes, ist aber in diesem Fall nicht ganz so schlimm wie letzte Woche beim Totalausfall Digger mit Tom Cruise.
0: Also nach 16 Jahren die Fortsetzung von The Social Network. The Social Reckoning gibt's ab dieser Woche im Kino. Da gibt's so einen waagerechten Daumen von Filmexperte Jörg Albrecht. Ob ihr den guckt oder nicht, denkt immer dran. Glaubt nicht alles, was auf Social Media steht.
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0: Das Wetter im Westmünsterland.
1: Wenn wir raussehen, sehen wir nicht gerade viel, ziemlich dunkel. Und das bleibt auch so, nicht nur die Nacht hindurch, sondern morgen auch den ganzen Freitag. Zumindest gibt es dicke, fette und tief schwarz-graue Wolken. Da kommt kaum mal die Sonne durch wahrscheinlich. Das Ganze bei den ganzen Tag über viel Regenschauern, kräftigem Wind und um die 14 Grad in der Spitze. Am Wochenende sieht es etwas freundlicher aus. Da kommt auch mal die Sonne raus, trotzdem auch ein paar Wolken hier und da. Ein bisschen Nieselregen, also da ist wirklich alles mit dabei.
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1: Wir haben eine Sperrung auf der A40 Dortmund-Essen. Die ist zwischen Dortmund-Barup und Dortmund-Dorstfeld gesperrt. Da läuft ein Polizeieinsatz. Vor der Sperrung auch dichter Verkehr, dauert 10 Minuten länger. Die 3 Köln-Oberhausen. Zwischen Kreuz-Kaiserberg und Oberhausen-Lierich 1 Kilometer Stau, dauert 10 Minuten länger. Und die 44 Dortmund-Kassel zwischen Marsberg und Warburg. Da kommen ungefähr 5 Minuten nochmal oben drauf. Kommt gut durch und sicher an. In Madame Tussauds in Berlin, da kannst du ja Fotos machen mit allen möglichen Stars. Barack Obama steht da rum, Michael Jackson und. Und jetzt kannst du auch Fotos machen in Madame Tussauds mit einem waschechten, richtigen, lebensecht nachgemachten Döner. Ja, ist kein Scheiß. Also wirklich, die haben einen Döner nachgebaut aus Wachs halt fürs Madame Tussauds und um das da auszustellen. Die haben sich einen Döner bestellt, haben den auseinandergebaut, haben das Brot, dann den Salat, jedes einzelne Salatblatt, die Tomate, das Fleisch und so weiter und so fort und haben dann alles lebensecht nachgebaut aus Wachs. Sachen, die man macht, wenn man arbeitslos ist und Langeweile hat, irgendwie gefühlt. Das ist, was ich mich frage, der echte Döner, hat den auch mal jemand jetzt gegessen oder wo ist der?
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0: Es gibt gerade einen neuen absoluten Hype in der Technik-Szene. IT-Nerds fahren voll auf einen neuen Router ab. Ja, und wenn ihr euch jetzt denkt, ja, das kann ja nur... Also wenn irgendwelche Nerds auf Sachen abfahren, dann kann das ja nur irgendwas total Teures, Unnötiges sein, was so groß ist wie ein Wandschrank und 30.000 Antennen hat. Nein, es ist genau das Gegenteil. Das absolute Hype-Produkt dieses Jahres... Ein neuer Internet-Router kommt in Form eines kleinen gelben Animationsfigürchen, das ihr alle kennt, und eine blaue Latzhose trägt. Falls ihr noch nicht wisst, wen wir meinen, dann hilft euch Kollege Jonas Mikulajczak auf den Sprung. Also gleich.
1: Ja, einen Moment noch. Ich muss noch mal kurz was nachgoogeln. Mann, dieses langsame Internet. Naja, Abhilfe ist ja auf dem Weg. Da, da ist es ja schon. Hallo?
2: Banana?
1: Wie jetzt? Sind Sie der Techniker oder was? Ach, du bist der neue Router. Ja, tatsächlich ist einer der besten Router auf dem Markt zurzeit ein Minion. Sollte eigentlich so ein kleiner Marketing-Gag sein. Ein Router in Form eines Minions. Technik-Nerds haben aber ganz schnell herausgefunden, das Ding hat richtig Leistung. Mehr als jedes Vergleichsprodukt sogar. Aber na klar, die besten Produkte sind doch immer zufällig entstanden. Zum Beispiel das kleine blaue Wunder namens Viagra. Getestet wurde das Medikament eigentlich, um Durchblutungsstörungen im Herzen entgegenzuwirken. Und sagen wir mal so, es wurde etwas durchblutet, ja.
3: Das ist ein großes Teil. Verspricht viel Spaß und viel Freude auf 88, bisschen Zentimeter.
4: Oh, wie schön. Kokain.
1: Ja, natürlich dürfen wir bei ungeplanten Erfindungen nicht unsere Lieblingsbrause vergessen. Coca-Cola. Eigentlich als Hustensirup gedacht, Geheimzutat, eine Prise Kokain, hat den Leuten aber so gut geschmeckt, dass sie es literweise mit Sprudelwasser getrunken haben. Ja, und geboren war eins der ersten Spaßgetränke. Heutzutage halt ohne Kokain. Prost auf die ungeplanten Erfindungen.
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1: Ich bin Dirk Zeitler. Die Bundesregierung hat ihre Erwartungen an die Wirtschaft nach oben korrigiert. Sie geht nun für dieses Jahr von einem Wachstum von 1,3% aus. Im Frühjahr hatte sie noch 0,5% erwartet.
2: Industrieprodukte made in Germany sind im Ausland gefragter als gedacht, auch weil Unternehmen dort wegen der vielen weltweiten Krisen vorsichtshalber Vorräte anlegen. Außerdem profitiert die deutsche Wirtschaft von den schuldenfinanzierten staatlichen Investitionen in Infrastruktur und Verteidigung. Die erhöhte Wachstumsprognose nennt Wirtschaftsministerin Reiche vor diesem Hintergrund zwar eine gute Nachricht, für einen langfristigen Aufschwung aus eigener Kraft seien aber weitere Reformen nötig. Jan-Henner Reitze, Nachrichtenredaktion.
1: Der Zentralrat der Juden kritisiert die Antisemitismusvereinbarung von Berliner Linken, Grünen und SPD als unzureichend. Das gemeinsame Papier könne entschlossenes Handeln nicht ersetzen, sagte Zentralratspräsident Schuster. SPD und Grüne stünden in der Pflicht, konkrete, auch personelle Konsequenzen einzufordern. Die Vereinbarung war Bedingung für Sondierungsgespräche nach mehreren Vorfällen bei der Linken. Die bevorstehende Grippewelle wird traditionell für steigende Krankentage unter Beschäftigten sorgen. Über das ganze Jahr betrachtet sorgen vor allem psychische Erkrankungen für Fehlzeiten im Job und das mit langen Ausfallzeiten. Das geht aus einer Auswertung der AOK hervor.
3: Auch wenn Atemwegserkrankungen weiterhin die häufigste Ursache für Krankmeldungen sind, sie dauern meist nicht lange. Die meisten sind bei Grippe oder Erkältung im Schnitt knapp 6 Tage krankgeschrieben. Beschäftigte mit psychischen Erkrankungen fehlten dagegen im vergangenen Jahr durchschnittlich fast einen Monat. Besonders betroffen davon sind laut der AOK-Studie Beschäftigte in Callcentern und in der Pflege- oder Kinderbetreuung. Als größte Risikofaktoren für Depressionen oder Burnout sehen Experten neben der Dauerbelastung und ständigen Erreichbarkeit im Job auch politische Krisen. Diana Kramer, Nachrichtenredaktion.
1: UEFA-Präsident Severin will weitermachen. Der Slowene hat seine Kandidatur für eine weitere Amtszeit als Präsident der Europäischen Fußballunion angekündigt. Die Wiederwahl ist für den kommenden April geplant. Damit scheidet Severin als möglicher Gegenkandidat von FIFA-Chef Gianni Infantino bei der Wahl des FIFA-Präsidenten aus.
4: Das Wetter. Viele Wolken unterwegs, aber es regnet nicht die ganze Zeit durch. Jetzt in der Nacht zum Morgen hin kann sich aber Nebel bilden und es ist kühl, 9 bis 5 Grad, im Bergland nur 3 Grad in der Nacht. Tagsüber heute dann wieder einiges an Regen dabei, bis 15 Grad und am Samstag auch wechselhaft. Schauer und einzelne Gewitter sind möglich, bis 16 Grad.
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6: A3 Köln-Oberhausen, zwischen Kreuz Kaiserberg und Oberhausen-Lierich, 1 Kilometer Stau, 5 Minuten Zeitverlust. Wir wünschen allen unterwegs gute Fahrt.
4: Stellt euch mal vor, ja, ihr habt super Durst, ihr öffnet eine Flasche Wasser und schmeckt, was ist das, Knoblauch und Fleisch? Yep. In Berlin gab es als Marketingaktion Kebabwasser, also Wasser mit Dönergeschmack. Oh, ich finde das hochgradig unangenehm. Warum nicht mit Currywurstgeschmack? Das frage ich mich. Wenn schon, denn schon, oder?
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4: Und jetzt gibt's für euch Musik von Temper City. Das ist Self-Aware. Kommt gut durch die Nacht mit uns.

0: Frage: Wenn ihr eine Superkraft haben könntet, welche wäre das dann? Also ich würde ja gerne fliegen können, aber andere wären auch gerne unsichtbar und wieder andere sagen, nee, bei einer Superkraft, ich würde gerne Gedanken lesen. Aber ganz ehrlich, ich will doch gar nicht immer wissen, was die Leute mir gegenüber denken. Das ist doch grauenvoll, habe ich gar keinen Bock drauf. Gedanken lesen, das könnte bald aber keine Superkraft mehr irgendwie aus dem Comic sein, sondern ja, in gewisser Weise normal, Kollege Sascha Fassbender.
1: Mhm, ja, schon. Hier jetzt was aus der Rubrik interessant, aber gruselig. Forschende aus den USA haben jetzt menschliche Gehirne gescannt und Aktivitäten von Gehirnen gesehen und aufgezeichnet.
0: Gut, das ist jetzt erstmal nichts Ungewöhnliches.
1: Mhm. Richtig, das nächste schon. Die Forschenden haben festgestellt, yo, künstliche Intelligenz kann mit den Gehirnscans sehen und erklären, woran wir denken, was einer der Neurowissenschaftler selbst im Interview beunruhigend findet.
0: Ich finde das auch beunruhigend.
1: Ja, noch beunruhigender ist der Forscher, der das beunruhigend findet, hat das beunruhigende Werkzeug zum Gedankenlesen beunruhigenderweise selbst erstellt.
0: Klasse. So, ja. Und wie?
1: Also das Forschungsteam hat 8 Testpersonen Fotos gezeigt und geguckt, wie die 8 Gehirne auf welches Foto genau reagieren. Diese Reaktionen wurden dann gemessen und der künstlichen Intelligenz gegeben. So, und im nächsten Schritt musste die KI dann das Foto selbst erraten anhand dieser Reaktionen.
0: Okay, also das klingt alles wahnsinnig kompliziert. Vielleicht, wir konkretisieren das nochmal, aber vielleicht zuerst, konnte sie?
1: Ja. Also zumindest fast. Sie war sehr, sehr nah dran. Auf einem Foto wurde den Leuten zum Beispiel ein Hund in einer Badewanne gezeigt. Die künstliche Intelligenz rekonstruierte durch die Gehirnscans dann ein Foto mit einer Ziege in einer Badewanne.
0: Ja, wie du schon sagst. Interessant, aber irgendwie auch gruselig.
1: Ja, aber auch irgendwie irgendwo hilfreich. Zum Beispiel Menschen, die, weiß ich nicht, zum Beispiel wegen Lähmungen nicht sprechen können. Da könnte die KI dabei helfen, trotzdem mit den Menschen zu sprechen. Aber klar, es besteht eine Gefahr für unsere Privatsphäre, wenn ich jetzt zum Beispiel genau weiß, was du jetzt gerade denkst.
0: Ich denke an den nächsten Song, weil mir das Thema Angst macht und ich sowas dann einfach gerne verdränge. So, hier ist neue Mucke für euch, Adela mit Ain't in L.A.
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0: Das Wetter.
1: Ab und an Regen, aber auch trockene Abschnitte sind dabei. Jetzt in der Nacht und in den frühen Morgenstunden 9 bis 5 Grad. Im Bergland nur 3 Grad. Es kann auch neblig sein. Tagsüber dann viele Wolken, verregnet bis 15 Grad. Und am Samstag bis 16 Grad. Dazu weiter grau und nass mit einzelnen Gewittern.
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2: Zurzeit liegen uns keine Meldungen vor. Wir wünschen allen unterwegs gute Fahrt.
1: Einen wunderschönen, sehr, sehr frühen Freitag wünsche ich euch. Cool, dass ihr dabei seid. Ich habe jetzt Musik für euch von der großartigen, einzigartigen Alicia Keys. Das ist ihr Übersong. Hier ist Fallen für euch.
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0: hier, Ghostbusters, hallo zusammen. So, wir gucken raus. Gut, es ist dunkel, aber wir spüren es ja. Wir sind wettermäßig jetzt endgültig im Herbst angekommen. Und spätestens jetzt gibt es an einer Sache kein Vorbeikommen mehr. Am Thema Kürbis.
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2: Ja, er ist die Passionsfrucht von uns Deutschen. Der Spargel des Herbstes, benannt nach einem Brötchen. Der Kürbis. Ja, jetzt ist so die Zeit. Ne? Da gibt's alles mit diesem orangefarbenen Superfood. Kürbissuppe, Kürbiscurry, Kürbisrisotto, Kürbispasta, Kürbissalat, Ofenkürbis, Grillkürbis, Kürbiskuchen, Kürbiskürbis. Ach, eigentlich kannst du den auch pürieren und als Zahnpasta benutzen. Nur als Hautcreme aufpassen, ne? Weil dann kannst du Halloween als US-Präsident gehen. So, mit Kürbis anmalen, Meerschweinchen auf dem Kopf und so gucken, als würdest du gerade an der Brause lutschen. Fertig ist das Trump-Kostüm. Kürbis schnitzen allerdings ist eine perfekte Beschäftigungstherapie für die Kleinen. Ne, wenn schon alle Kastanienmännchen weggebaut wurden, gut, man muss ein bisschen gucken, wenn die mit den machetengroßen Messern darum vorwerken, um den Kürbis auszuhöhlen. Und wenn du es drin machst, ist die Wahrscheinlichkeit relativ hoch, dass du danach die Küche streichen kannst. Aber das ist es doch wert. Denn immer dran denken, Ende gut, Kürbis gut.
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1: Ich bin Doc Zeidler. Nach den Schüssen bei einer Waffenkontrolle in der Oberpfalz gibt es ein zweites Todesopfer. Die Polizei hat den Tod einer Behördenmitarbeiterin bestätigt. Ein Sprecher des Polizeipräsidiums Oberpfalz erklärte, man gehe davon aus, dass sie bereits im Zuge der Schüsse unmittelbar gestorben sei. Der bewaffnete Tatverdächtige hat sich in ihrem Wohnhaus verschanzt. Im Bundestag ist in erster Lesung über die Pläne der Bundesregierung für eine Einkommensteuerreform debattiert worden. Während SPD-Finanzminister Klingbeil für die Pläne warb, gab es Kritik von der Opposition. Und auch der Regierungspartner Union ist nicht vollkommen zufrieden.
2: Eine Familie mit zwei Kindern, in der beide Elternteile für ein mittleres Einkommen arbeiten gehen, habe durch die Reform 600 Euro mehr im Jahr zur Verfügung, argumentiert Klingbeil, der von einer Entlastung für die Mitte der Gesellschaft spricht. Finanziert werden soll das durch höhere Steuern für alle, die besonders viel verdienen. Die Opposition sagt, angesichts stark steigender Preise bringe die Reform nichts. Noch mehr Entlastung wünscht sich auch die Union. Klingbeil gab sich offen für Ideen. Jan-Henner Reitz zur Nachrichtenredaktion.
1: Die bevorstehende Grippewelle wird traditionell für steigende Krankentage unter Beschäftigten sorgen. Über das ganze Jahr betrachtet sorgen vor allem psychische Erkrankungen für Fehlzeiten im Job. Das geht aus einer Auswertung der AOK hervor.
3: Auch wenn Atemwegserkrankungen weiterhin die häufigste Ursache für Krankmeldungen sind, sie dauern meist nicht lange. Die meisten sind bei Grippe oder Erkältung im Schnitt knapp 6 Tage krankgeschrieben. Beschäftigte mit psychischen Erkrankungen fehlten dagegen im vergangenen Jahr durchschnittlich fast einen Monat. Besonders betroffen davon sind laut der AOK-Studie Beschäftigte in Callcentern und in der Pflege- oder Kinderbetreuung. Als größte Risikofaktoren für Depressionen oder Burnout sehen Experten neben der Dauerbelastung und ständigen Erreichbarkeit im Job auch politische Krisen. Diana Kramer, Nachrichtenredaktion.
1: Ex-Bundeskanzler Gerhard Schröder war in Moskau und hat dort ein besonderes Wiedersehen gefeiert. Laut Kreml hat der 82-Jährige an Putins Geburtstagsfeier teilgenommen. Der russische Präsident habe seinen alten Freund spontan zu sich nach Hause eingeladen. Schröders enge Russland-Verbindungen stehen seit Jahren in der Kritik.
4: Das Wetter.
5: Ihr habt da eine dicke Wolkendecke über euch, die bringt jetzt in der Nacht auch mal Regen, aber trockene Abschnitte gibt's auch. Dazu richtig kühl, 9 bis 5 Grad nur noch, im Bergland bis 3 Grad. Dazu kann stellenweise neblig sein. Tagsüber bleiben die vielen Wolken, bringen immer mal wieder Regen bis 15 Grad. Und der Samstag bleibt uselig, Schauer und sogar einzelne Gewitter sind drin bis 16 Grad.
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7: A46 Düsseldorf-Heinsberg zwischen Erkelenz Süd und Hückelhofen West. Dichter Verkehr, 10 Minuten Zeitverlust. Wir wünschen allen unterwegs gute Fahrt.
5: Wisst ihr, welches das älteste bekannte Landtier der Welt ist? Und nein, es ist nicht Clint Eastwood, es ist Jonathan. Eine Schildkröte. Ja, die ist 194 Jahre alt und dient gerade als Forschungsprojekt über das Altern. Boah, 194 Jahre, das müsst ihr euch mal vorstellen. Der soll 1832 geschlüpft sein. Ja, das ist ein Zeitgenosse von Charles Darwin einfach. 1832, da ist Goethe gestorben. Und das Krasseste, 1832 gab es noch gar kein Instagram. Wie haben die das geschafft? Ich weiß es nicht.
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5: Hallo zusammen, schön, dass ihr zuhört. Das ist Musik von Udo Lindenberg und Apache 207. Ihr Riesenerfolg, das ist Komet.
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0: Hallo zusammen. Also eigentlich können wir jetzt schon mal anfangen, für Weihnachten zu dekorieren, oder? Das geht jetzt so schnell.
1: Oh Gott! Ich habe noch keine Weihnachtsgeschenke. Was soll ich tun?
0: Das ist gar kein Problem. Ich hätte eine Idee. Wie wäre es mit Tickets für ihn hier? DJ Purple Disco Machine. Ja, der geht nächstes Jahr wieder auf Tour, auch hier in NRW in Köln. Präsentiert von uns, den NRW-Lokalradios. Das wird eine Riesenparty, ganz sicher. Tino Piontek, der hinter diesem DJ-Projekt steckt, der hat uns erzählt, dass diese gewisse Partystimmung, ja, dass die schon bei der Produktion startet.
2: Wenn man einen Partysong macht, kann man nicht steif im Studio sitzen und ganz analytisch rangehen. Natürlich ist dann voller Emotionen und man dreht dann auch mal etwas lauter und springt dann rum und freut sich und lacht. Und am Ende dieselbe Reaktion, die wir im Studio haben, haben hoffentlich natürlich auch die Leute dann draußen auf der Tanzfläche oder vorm Radio, wenn die Musik hören.
0: Ja, absolut. Also nächstes Jahr könnt ihr dann mit ihm zusammen tanzen und abgeben bei seinem Tourstopp in Köln am 8. Oktober, präsentiert von uns, den NRW-Lokalradios. Und wir hören ihn jetzt nochmal mit Test My Luck.
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0: Das Wetter.
1: Viele Wolken unterwegs, aber es regnet nicht die ganze Zeit durch. Jetzt in der Nacht zum Morgen hin kann sich aber Nebel bilden und es ist kühl, 9 bis 5 Grad, im Bergland nur 3 Grad in der Nacht. Tagsüber heute dann wieder einiges an Regen dabei, bis 15 Grad und am Samstag auch wechselhaft. Schauer und einzelne Gewitter sind möglich, bis 16 Grad.
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2: A40 Dortmund-Essen zwischen Dortmund-Hombruch und Dortmund-Barob. Ein Kilometer Stau. Wir wünschen allen unterwegs gute Fahrt.
1: Guten Morgen zusammen. Es ist noch ganz, ganz früh an diesem Freitag, aber es ist Freitag. Lasst uns das als Motivation zu so früher Stunde einfach mitnehmen. Schön, dass ihr zuhört und kommt gut durch die Nacht mit uns.
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1: Und was habe ich denn jetzt für euch? Ich guck mal. Ich habe jetzt für euch wunderschöne Nummer von Emily Sondé. Das ist Read All About It.

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